0: Nach einem Bericht des Redaktionsnetzwerks Deutschland gab es im ersten Halbjahr 2026 bereits mehr als 5.800 entsprechende Anträge. Aus der Nachrichtenredaktion Peter Eichenberg.
1: Die Zahl in der ersten Jahreshälfte habe damit deutlich höher gelegen als im gesamten Jahr 2011, als die Wehrpflicht ausgesetzt wurde, berichtet das Netzwerk und beruft sich dabei auf das zuständige Bundesamt. Ursache ist vermutlich die angespannte Sicherheitslage und das neue Wehrdienstgesetz, das zum Jahresbeginn in Kraft trat. Seitdem werden alle 18-jährigen Männer verpflichtend gemustert. So sollen Freiwillige für den Ausbau der Bundeswehr rekrutiert werden. Gelingt das nicht, ist auch eine Rückkehr zur Wehrpflicht im Gespräch.
0: Die Kosten für Bewohner in Pflegeheimen sind weiter gestiegen. Anfang Juli lag der Eigenanteil für das erste Jahr im Heim im bundesweiten Schnitt bei mehr als 3.360 Euro pro Monat. Das hat eine Auswertung des Verbands der Ersatzkassen ergeben. Das waren knapp 120 Euro mehr als zu Jahresbeginn und fast 260 Euro mehr als Mitte vergangenen Jahres. Regional gibt es erhebliche Unterschiede. Im Ländervergleich am teuersten war die Pflege in Bremen mit durchschnittlich rund 3.760 Euro pro Monat. Das waren die Nachrichten. Das Wetter in Deutschland. Meist ist es trocken, im Süden und Südwesten gebietsweise Schauer und Gewitter, Tiefstwerte 22 bis 12 Grad. Tagsüber oft freundlich, im Süden und in den Mittelgebirgen teils kräftige Schauer und Gewitter, Höchstwerte 23 bis 36 Grad. Und die Zeit, es ist 2:03 Uhr.
2: Und hier ist der Verkehrsservice in der ARD-Hitnacht. Die A1 Bremen Richtung Osnabrück ist zwischen Wildeshausen West und Alhorner Heide wegen einer Nachtbaustelle bis 6 Uhr gesperrt. Die A4 Aachen Richtung Köln ist zwischen dem Kreuz Köln West und Köln-Eiffeltor wegen des Aufbaus einer Schrankenanlage gesperrt und das noch bis Donnerstag. Die A33 Osnabrück Richtung Bielefeld ist zwischen Haderberg und Borgloh Kloster Ösede und in Richtung Osnabrück zwischen Hilter und Borgloh Kloster Ösede bis 5 Uhr gesperrt. Die A42 Kamp-Lindfort Richtung Dortmund ist zwischen Oberhausen Zentrum und dem Kreuz Essen Nord wegen Bauarbeiten gesperrt. Und die A71 Suhl Richtung Schweinfurt ist zwischen Meiningen Süd und Rentwertshausen wegen Wartungsarbeiten im Tunnel Eichelberg bis 6 Uhr gesperrt. Als Umleitung dient die U44. Ihnen eine gute und sichere Fahrt in den neuen Tag.
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2: Hier kommt vom Mitteldeutschen Rundfunk aus Magdeburg mit Frank Eberlein hier im Studio. Ich wünsche Ihnen einen wunderschönen guten Morgen und viel Spaß jetzt mit Musik von Roxy Music.

Und an dieser Stelle hier in der ARD-Hitnacht eine dringende Warnmeldung. Vorsicht bitte, wenn Sie unterwegs sind auf der B233 Werne-Unna. Zwischen der A44 Kreuz Unna Ost und Unna kommt Ihnen dort ein Falschfahrer entgegen. Fahren Sie äußerst rechts, überholen Sie nicht. Ich wiederhole, auf der B233 Werne-Unna kommt Ihnen zwischen der A44 Kreuz Unna Ost und Unna ein Falschfahrer entgegen. Vorsicht in beiden Richtungen.

Channel 5, isn't it you? Die ARD-Hitnacht jetzt mit einer guten Nachricht um 2.23 Uhr. Es ist wieder eine Entwarnung, diesmal für die B233 Werne-Unna. Zwischen der A44 Kreuz Unna Ost und Unna ist zum Glück nichts passiert durch den Falschfahrer. Der Falschfahrer hat die Straße verlassen. Sie haben dort wieder freie Fahrt. Kommen Sie gut an Ihr Ziel? Ja, und nach Channel 5 kommt jetzt hier Engel 07. Wir sind Hubert K.

0: Es ist kurz nach 2:30. Schönen guten Morgen, hier ist der Verkehrsservice in der ARD-Hitnacht. Die A1 Bremen Richtung Osnabrück ist zwischen Wildeshausen West und Ahlhorner Heide wegen einer Nachtbaustelle bis 6 Uhr gesperrt. Die A4 Aachen Richtung Köln ist zwischen dem Kreuz Köln West und Köln Eiffeltor wegen des Aufbaus einer Schrankenanlage bis Donnerstag gesperrt. A9 München Richtung Berlin zwischen Kleinmarzehns und Niemeck steht ein Fahrzeug, das ist kaputt, einfach liegen geblieben. Die A33 Osnabrück Richtung Bielefeld ist zwischen Harderberg und Borklo Kloster Ösede und in Richtung Osnabrück zwischen Hilter und Borklo Kloster Ösede bis 5 Uhr noch gesperrt. Die A42 Kamp-Lindfort Richtung Dortmund ist zwischen Oberhausen Zentrum und dem Kreuz Essen-Nord wegen Bauarbeiten gesperrt. Die A71 Suhl Richtung Schweinfurt ist zwischen Meiningen Süd und Rentwertshausen wegen Wartungsarbeiten im Tunnel Eichelberg bis 6 Uhr gesperrt. Die Umleitung ist die U44 und B36. Die Mannheimer Landstraße Richtung Mannheim ist in Höhe Brühl-Rohrhof wegen eines Schwertransports blockiert. Ich hoffe, Sie kommen gut durch. Gute Fahrt.
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1: Ed Sheeran war das um 2.40 Uhr hier in der ARD Hitnacht. Ja, und liebe Grüße sind gekommen von Sabine und Peter aus Kanada, die uns jeden Abend beim Abendessen hören. Ja, bei euch ist es noch früh sozusagen, ne? Also abends. Und bei uns ist es schon später, also eben früh. Ja, so komisch ist es manchmal im Leben. Ja, wie geht's weiter hier bei uns? Jetzt mit Musik von Dusty Springfield und In Private, produziert und geschrieben von den Pet Shop Boys.

0: Savage Garden in der ARD Hit Nacht. Und wie wär's jetzt mit einem Klassiker aus den frühen 70ern von einem, ja, der sich aufs Musikmachen verstand. Hier ist Cat Stevens, Father and Son. So ein schönes Lied.
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1: Um 3 Uhr mit Milad Kupay. Die Vereinigten Staaten haben die dritte Nacht in Folge Ziele im Iran angegriffen. Das bestätigte das US-Zentralkommando in der Region. Aus Washington, Nina Barth.
2: Das US-Militär begründet das mit Attacken Irans auf Schiffe in der Straße von Hormuz. Das Zentralkommando teilte auch mit, dass die von US-Präsident Donald Trump angeordnete erneute US-Blockade iranischer Häfen am Dienstagnachmittag Ostküstenzeit beginnen soll, in Deutschland um 22 Uhr heute Abend. Gestern hatte Trump angekündigt, dass kein Schiff, das den Iran ansteuern oder von dort ablegen wolle, die Straße von Hormuz mehr passieren dürfe.
1: Russland hat die ukrainische Hauptstadt Kiew erneut mit ballistischen Raketen angegriffen. Das bestätigte Bürgermeister Klitschko im Online-Dienst Telegram. Im Stadtzentrum waren zahlreiche Explosionen zu hören. Behördenangaben zufolge brachen in mindestens 2 Stadtteilen Brände aus. Kurz zuvor hatten in Paris mehrere Mitgliedstaaten der sogenannten Koalition der Willigen eine Initiative ins Leben gerufen, die ukrainische Flugabwehr stärken soll. Die Zahl der jungen Männer, die den Kriegsdienst verweigern wollen, nimmt zu. Nach einem Bericht des Redaktionsnetzwerks Deutschland gab es im ersten Halbjahr 2026 bereits mehr als 5.800 entsprechende Anträge. Aus der Nachrichtenredaktion Peter Eichenberg.
3: Die Zahl in der ersten Jahreshälfte habe damit deutlich höher gelegen als im gesamten Jahr 2011, als die Wehrpflicht ausgesetzt wurde, berichtet das Netzwerk und beruft sich dabei auf das zuständige Bundesamt. Ursache ist vermutlich die angespannte Sicherheitslage und das neue Wehrdienstgesetz, das zum Jahresbeginn in Kraft trat. Seitdem werden alle 18-jährigen Männer verpflichtend gemustert. So sollen Freiwillige für den Ausbau der Bundeswehr rekrutiert werden. Gelingt das nicht, ist auch eine Rückkehr zur Wehrpflicht im Gespräch.
1: Die Kosten für Bewohner in Pflegeheimen sind weiter gestiegen. Anfang Juli lag der Eigenanteil für das erste Jahr im Heim im bundesweiten Schnitt bei mehr als 3.360 Euro pro Monat. Das hat eine Auswertung des Verbands der Ersatzkassen ergeben. Das waren knapp 120 Euro mehr als zu Jahresbeginn und fast 260 Euro mehr als Mitte vergangenen Jahres. Regional gibt es erhebliche Unterschiede. Im Ländervergleich am teuersten war die Pflege in Bremen mit durchschnittlich rund 3.760 Euro pro Monat. Das waren die Nachrichten. Das Wetter in Deutschland. Tagsüber oft freundlich, im Süden und in den Mittelgebirgen teils kräftige Schauer und Gewitter. Höchstwerte 23 Grad an den Küsten bis 36 Grad im Markgräfler Land. Am Mittwoch viel Sonne, im Süden teils Schauer und einzelne starke Gewitter, 23 bis 33 Grad. Es ist 3.03 Uhr.
4: Und hier ist der Verkehrsservice in der ARD-Hitnacht. Die A1 Bremen Richtung Osnabrück ist zwischen Wildeshausen West und Ahlhorner Heide wegen einer Nachtbaustelle noch bis 6 Uhr gesperrt. Die A4 Aachen Richtung Köln ist zwischen dem Kreuz Köln West und Köln Eiffeltor wegen des Aufbaus einer Schrankenanlage noch bis Donnerstag gesperrt. Die A33 Osnabrück Richtung Bielefeld ist zwischen Harderberg und Borgloh Kloster Ösede und in Richtung Osnabrück zwischen Hilter und Borgloh Kloster Ösede bis 5 Uhr gesperrt. Die A42 Kamp-Lindfort Richtung Dortmund ist zwischen Oberhausen Zentrum und dem Kreuz Essen-Nord wegen Bauarbeiten gesperrt. Und die A71 Suhl Richtung Schweinfurt ist zwischen Meiningen Süd und Rentwertshausen wegen Wartungsarbeiten im Tunnel Eichelberg bis 6 Uhr gesperrt. Die Umleitung ist die U44. Ich wünsche Ihnen eine gute und sichere Fahrt in den neuen Tag.
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4: Aus Magdeburg herzliche Grüße von mir. Mein Name ist Frank Eberlein. Schön, dass Sie Radio hören. Schönen guten Morgen. Wir starten diese Stunde mit Mike and the Mechanics.

Die ARD-Hitnacht mit Musik von Scott McKenzie. 3:11 Uhr. Ja, die ersten Frühaufsteher sind längst auf den Beinen. Und das sind nicht wenige, die liebe Kollegin, die hier im Funkhaus für Ordnung und Sauberkeit sorgt, war auch schon da. Ja, und wenn sie auch schon arbeiten, ja, dann guten Morgen. Und ja, ich hoffe, unsere Musik macht und vor allem hält sie munter. Hier sind sie jetzt, die wilden Jungs, The Wild Boys von Duran Duran.

Eddy Grant in der ARD-Hitnacht. Ja, am Dienstagmorgen, kurz vor 3:30 haben wir es. Und Michael hat gerade per E-Mail geschrieben: Guten Morgen, ich bin gerade unterwegs Richtung Chemnitz auf der B173. Alle vorsichtig fahren, die unterwegs sind. Es ist gerade Gewitter in Freiberg und sehr windig draußen. Ja, dankeschön, Michael, für diese Info. Und ja, vielerorts im Moment ja ziemlich kräftiger Wind bis hin zu Sturm und eben auch Gewitter. Und ja, vorsichtig sein, wie gesagt. Und eine schöne Ballade mit auf dem Weg nehmen. Eine der großen Balladen von Karat hier aus den 70ern. Über 7 Brücken musst du gehen.

0: 3.31 Uhr. Schönen guten Morgen, hier ist der Verkehrsservice in der ARD Hitnacht. Die A1 Bremen Richtung Osnabrück ist zwischen Wildeshausen West und Ahlhorner Heide wegen einer Baustelle noch bis 6 Uhr gesperrt. Die A4 Aachen Richtung Köln ist zwischen dem Kreuz Köln West und Köln Eiffeltor wegen des Aufbaus einer Schrankenanlage bis Donnerstag gesperrt. Die A33 Osnabrück Richtung Bielefeld ist zwischen Harderberg und Borklo Kloster Ösede und in Richtung Osnabrück zwischen Hilter und Borklo Kloster Ösede bis 5 Uhr noch gesperrt. Die A42 Kamp-Lindfort Richtung Dortmund ist zwischen Oberhausen Zentrum und dem Kreuz Essen-Nord wegen Bauarbeiten gesperrt. Die A71 Suhl Richtung Schweinfurt ist zwischen Meiningen Süd und Rentwertshausen wegen Wartungsarbeiten im Tunnel Eichelberg noch bis 6 Uhr gesperrt. Eine Umleitung ist da, das ist die U44. Kommen Sie gut an Ihr Ziel.
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ja, aufs Wesentliche reduziert. Ohne großartige Soundspielereien. Extreme, More Than Words. Ja, so war das im Jahr 1990. Die ARD-Hitnacht hier um 3:50 am Dienstagmorgen. Ja, heute soll es ja teilweise in Deutschland wieder sehr warm werden, bis 36 Grad. Und da fühlt man sich doch wie irgendwann mal im Italienurlaub, ne? Das haben wir jetzt hier auch. Und da können wir uns mal so ein paar italienische Momente gönnen. Wie jetzt in den nächsten 4 Minuten. Hier ist Dan Harrow aus Italien. Schöner 80er-Hit. Sonne bringt dir ins Gemüt. Don't break my heart.

Tony Carey hier in der ARD-Hitnacht. Und Moni hat als Karlsruhe gerade geschrieben. Und zwar hat sie geschrieben, ich sorge momentan dafür, dass meine Leser mit den neuesten Nachrichten aus Baden versorgt werden. Ich bin Zeitungszustellerin, höre jede Nacht die ARD-Hitnacht mit dem besten Musikmix, den ich kenne. So geht mir der doch so stressige Job leichter von der Hand. Ja, und gute Laune bekommt man dabei obendrein. Das ist doch toll. Dankeschön, Moni. Weiterhin frohes Schaffen und an dieser Stelle mal allen, die jetzt schon zu früher Stunde, kurz vor 4 Uhr am Dienstag, morgen dafür sorgen, dass ja alles flutscht und funktioniert. Herzlichen Dank. Und es gibt Musik für Sie alle, jetzt von Chris de Burgh und dann noch von Limahl, zwei der ganz großen Sänger, Musiker, bis zu den Nachrichten.

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1: Um 4 Uhr mit Milad Kupay. Die Vereinigten Staaten haben die dritte Nacht in Folge Ziele im Iran angegriffen. Das bestätigte das US-Zentralkommando in der Region. Aus Washington, Nina Barth.
2: Das US-Militär begründet das mit Attacken Irans auf Schiffe in der Straße von Hormuz. Das Zentralkommando teilte auch mit, dass die von US-Präsident Donald Trump angeordnete erneute US-Blockade iranischer Häfen am Dienstagnachmittag Ostküstenzeit beginnen soll, in Deutschland um 22 Uhr heute Abend. Gestern hatte Trump angekündigt, dass kein Schiff, das den Iran ansteuern oder von dort ablegen wolle, die Straße von Hormuz mehr passieren dürfe.
1: Russland hat in der Nacht erneut die ukrainische Hauptstadt Kiew mit Raketen angegriffen. Nach Angaben von Behördenvertretern sind in verschiedenen Stadtteilen Brände ausgebrochen. Opfer wurden zunächst nicht gemeldet. Auch andere Regionen wurden attackiert. In Saporischschja wurden Rettungsdiensten zufolge mehrere Menschen bei einem Drohnenangriff verletzt. Auch in der Region Kharkiv gibt es offenbar Verletzte. Kurz zuvor hatten in Paris mehrere Mitgliedstaaten der sogenannten Koalition der Willigen eine Initiative ins Leben gerufen, die die ukrainische Flugabwehr stärken soll. Auch Deutschland ist unter den Unterstützern. Die Zahl der jungen Männer, die den Kriegsdienst verweigern wollen, nimmt zu. Nach einem Bericht des Redaktionsnetzwerks Deutschland gab es im ersten Halbjahr 2026 bereits mehr als 5.800 entsprechende Anträge. Aus der Nachrichtenredaktion Peter Eichenberg.
3: Die Zahl in der ersten Jahreshälfte habe damit deutlich höher gelegen als im gesamten Jahr 2011, als die Wehrpflicht ausgesetzt wurde, berichtet das Netzwerk und beruft sich dabei auf das zuständige Bundesamt. Ursache ist vermutlich die angespannte Sicherheitslage und das neue Wehrdienstgesetz, das zum Jahresbeginn in Kraft trat. Seitdem werden alle 18-jährigen Männer verpflichtend gemustert. So sollen Freiwillige für den Ausbau der Bundeswehr rekrutiert werden. Gelingt das nicht, ist auch eine Rückkehr zur Wehrpflicht im Gespräch.
1: Tennisballgroße Hagelkörner sind bei einem Unwetter über Teile von Mecklenburg-Vorpommern niedergegangen. Betroffen war der Landkreis Ludwigslust-Parchim. Nach 2 Stunden habe es dort stellenweise so viel Hagel auf dem Boden angesammelt, dass er mit Radladern weggeräumt werden musste, teilte die Leitstelle Westmecklenburg mit. In Wittenburg wurden durch Starkregen Straßen überflutet. In Hagenow stand das Wasser im Bereich eines Süßwarenherstellers zeitweise hüfthoch. Die Feuerwehr musste Keller auspumpen und umgestürzte Bäume beseitigen. Das waren die Nachrichten. Das Wetter in Deutschland, tagsüber oft freundlich, im Süden und in den Mittelgebirgen teils kräftige Schauer und Gewitter, Höchstwerte 23 Grad an den Küsten, 36 Grad im Markgräfler Land. Es ist 4.03 Uhr.
4: Und hier ist der Verkehrsservice in der ARD-Hitnacht. Die A1 Lübeck-Hamburg ist zwischen Ahrensburg und Stapelfeld in beiden Richtungen wegen eines defekten LKWs gesperrt. Die A1 Bremen Richtung Osnabrück ist zwischen Wildeshausen West und Ahlhorner Heide wegen einer Nachtbaustelle noch bis 6 Uhr gesperrt. Die A4 Aachen Richtung Köln ist zwischen dem Kreuz Köln West und Köln Eiffeltor wegen des Aufbaus einer Schrankenanlage bis Donnerstag gesperrt. Die A33 Osnabrück Richtung Bielefeld ist zwischen Harderberg und Borkloh Kloster Ösede und in Richtung Osnabrück zwischen Hilter und Borkloh Kloster Ösede bis 5 Uhr gesperrt. Die A42 Kamp-Lintfort Richtung Dortmund ist zwischen Oberhausen Zentrum und dem Kreuz Essen Nord wegen Bauarbeiten gesperrt. Die A71 Suhl Richtung Schweinfurt ist zwischen Meiningen Süd und Rentwertshausen wegen Wartungsarbeiten im Tunnel Eichelberg bis 6 Uhr gesperrt. Die Umleitung ist die U44. Und die A81 Heilbronn Richtung Würzburg ist zwischen Tauberbischofsheim und Gerchsheim nach einem Unfall gesperrt. Ich wünsche Ihnen eine gute und sichere Fahrt durch diese Nacht.
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4: Vom Mitteldeutschen Rundfunk aus Magdeburg, hier im Studio ist für Sie Frank Eberlein. Schönen guten Morgen. Viel Spaß jetzt mit Musik von Tina Turner.

Viele Menschen stöhnen und ächzen in diesen Tagen, weil es wieder sehr warm ist, 30 bis 36 Grad. Aber es gibt Orte, an denen es noch wärmer ist. Das vielleicht so zum Trost, ne? Zum Beispiel eine Backstube. Und aus der heißen Backstube in Boppard am Rhein, genau gesagt im schönen Mittelrheintal, hat Helge nette Grüße geschickt. Er freut sich über die schöne Musik hier in der ARD-Hitnacht. Und er schickt übers Radio liebe Grüße an seine Frau, die gerade auf dem Weg zur Backstube ist und gleich den Laden aufmachen wird. Ja, so geht Deutschland langsam in diesen neuen Tag. Übrigens, Helge, ich bin auch leidenschaftlicher Bäcker, allerdings nur, naja, Hobbybäcker, ne? Meine Spezialität sind Brötchen, die ich allerdings nicht allzu oft mache, weil sie zwar nur aus 4 Zutaten bestehen, Mehl, Wasser, Hefe und Salz, aber bis sie fertig sind, dauert's doch ziemlich lange. Da muss der Teigansatz über Nacht gären, dann muss man den Teig kneten, 2 Stunden gehen lassen, dann die Brötchen formen und sie vor dem Backen dann nochmal 1 Stunde gehen lassen. Naja, für den Profi ist das sicherlich ganz normaler Alltag und Routine, aber dem Laien, wie mir, macht's eben Spaß. Und wenn die Familie sich dann freut, dass es knusprige, frische, duftende Brötchen gibt, ist man glücklich. Ja, und glücklich sind jetzt auch alle, die Nena-Fans sind, ne? Hier ist Nena mit einem alten Song von Marlene Dietrich aus den 60er Jahren. Von Nena neu aufgenommen. Ich werde dich lieben.

0: Es ist kurz nach 4:30. Guten Morgen, hier ist der Verkehrsservice in der ARD-Hitnacht. Die A1 Lübeck-Hamburg ist zwischen Ahrensburg und Stapelfeld in beiden Richtungen wegen eines defekten LKW gesperrt. Die A1 Bremen Richtung Osnabrück ist zwischen Wildeshausen West und Alhorner Heide wegen einer Baustelle noch bis 6 Uhr gesperrt. Die A4 Aachen Richtung Köln ist zwischen dem Kreuz Köln West und Köln Eiffeltor wegen des Aufbaus einer Schrankenanlage bis Donnerstag gesperrt. Die A33 Osnabrück Richtung Bielefeld ist zwischen Harderberg und Borglo Kloster Ösede und in Richtung Osnabrück zwischen Hilter und Borglo Kloster Ösede bis 5 Uhr gesperrt. Die A42 Kamp-Lintfort Richtung Dortmund ist zwischen Oberhausen Zentrum und dem Kreuz Essen-Nord wegen Bauarbeiten gesperrt. Die A71 Suhl Richtung Schweinfurt ist zwischen Meiningen Süd und Rentwertshausen wegen Wartungsarbeiten im Tunnel Eichelberg bis 6 Uhr gesperrt. Die Umleitung ist die U44. Das war's. Ich hoffe, Sie kommen gut durch. Gute Fahrt wünsche ich Ihnen.
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ABC, produziert von Trevor Horn. Also dieses Album, wo dieser Song drauf ist, das 1982 rauskam, also Lexicon of Love mit The Look of Love, ist wirklich einer der Meilensteine des 80er-Jahre-Pop. Und das haben wir gespielt hier in der ARD-Hitnacht. Und jetzt wünschen wir ihr nochmal eine gute letzte Reise, eine Reise in den Musikerhimmel. Hier ist sie, Bonnie Tyler.

R.E.M. hier in der ARD-Hitnacht um 5:08. Ja, in einigen Regionen geht diese Nachtsendung zu Ende, da gibt's gleich das Frühprogramm, in anderen Regionen geht's noch weiter bis 6 Uhr. Ja, hören wir uns vielleicht gleich wieder, wenn nicht, schon mal einen schönen Dienstag.

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2: Um 5 mit Christoph Wörs. Schönen guten Morgen. Immer mehr junge Menschen in Deutschland verweigern den Kriegsdienst. Wie das Redaktionsnetzwerk Deutschland berichtet, sind von Januar bis Juni schon mehr als 5.800 Anträge eingegangen.
3: Die Zahl in der ersten Jahreshälfte habe damit deutlich höher gelegen als im gesamten Jahr 2011, als die Wehrpflicht ausgesetzt wurde, berichtet das Netzwerk und beruft sich dabei auf das zuständige Bundesamt. Ursache ist vermutlich die angespannte Sicherheitslage und das neue Wehrdienstgesetz, das zum Jahresbeginn in Kraft trat. Seitdem werden alle 18-jährigen Männer verpflichtend gemustert. So sollen Freiwillige für den Ausbau der Bundeswehr rekrutiert werden. Gelingt das nicht, ist auch eine Rückkehr zur Wehrpflicht im Gespräch.
2: Peter Eichenberg aus dem ARD-Nachrichtenteam hat berichtet. Jetzt unser Update vom Golf. Die dritte Nacht in Folge haben die Amerikaner Ziele im Iran angegriffen. Außerdem wollen die USA die iranischen Häfen wieder blockieren. Und für alle Waren, die durch die Straße von Hormuz transportiert werden, will Präsident Trump 20% Zoll verlangen. Den Ölpreis lässt all das weiter steigen. Das Fass der Sorte Brent ist innerhalb von 24 Stunden fast 10% teurer geworden. Knapp $84 zahlt man jetzt. Wenn Sie Bio-Rindfleisch kaufen, dann muss die Kuh auf der Weide gewesen sein. Eine offene Fläche auf dem Hof des Bauern reicht nicht aus. Das hat die EU klargestellt. Keine Ausnahmen mehr, so also die Ansage aus Brüssel. Viele bayerische Betriebe bringt es aber in Bedrängnis, erklärt Anton Rauch aus unserer Redaktion Landwirtschaft und Umwelt.
4: In Franken beispielsweise ist es aufgrund der Hofumgebung für Betriebe teilweise unmöglich, die Kuhherde komplett weiden zu lassen. Ein Kompromissvorschlag sieht nun Folgendes vor. Kühe in Biobetrieben sollen auf die Weide. Wenn sie den Weidegang allerdings aus praktischen Gründen nicht umsetzen können, sollen diese Betriebe nicht sofort den Bio-Status verlieren, so der Kompromissvorschlag. Stattdessen soll jedes Tier in seinem Leben zumindest für eine gewisse Zeit auf der Weide gewesen sein.
2: Und genau über diesen Kompromissvorschlag aus Bayern stimmt das Europaparlament in Brüssel heute ab. Große Suchaktionen gestern Nachmittag am Wörthsee im oberbayerischen Fünfseenland. Eine Tretbootfahrerin hatte über der Wasseroberfläche einen Kopf und eine Hand gesehen, ehe beides verschwand. 60 Helfer haben dann 2 Stunden lang gesucht, dann aber schließlich aufgegeben, zumal auch niemand vermisst wird. Allein im Juni sind bei uns in Bayern 21 Menschen beim Baden ertrunken. Gefährdet sind vor allem junge Männer, berichtet Bayern 1 Reporterin Tanja Gorges.
5: In der Altersgruppe zwischen 20 und 30 Jahren seien nahezu nur Männer betroffen, erklärt Michael Förster vom DLRG-Landesverband in Neumarkt in der Oberpfalz. Die DLRG nimmt an, dass Männer die Gefahren von Gewässern meist unterschätzen sowie ihre eigenen Fähigkeiten überschätzen. Auch Kinder und Senioren gehören zu Risikogruppen. Sollten Badegäste eine Notsituation bemerken, rät die DLRG, sich dem Schwimmer von hinten zu nähern und rückwärts aus dem Wasser zu ziehen.
6: Die FIFA-Fußball-WM 2026.
2: Und da heißt heute Kylian Mbappé gegen Lamine Yamal, Frankreich gegen Spanien. Das erste Halbfinale verspricht hochklassigen Fußball. Der Sieger steht im Endspiel am Sonntag. Um 21 Uhr heute Abend geht's los. Im ZDF sind Sie live dabei. Jetzt ist es 5:03. Und hier ist der Bayern 1 Wetterservice. Jetzt lüften, das ist eine gute Idee, denn in der Nacht hat es abgekühlt auf 15 bis 22 Grad. Heute wird es eher gewittrig, örtlich können ziemlich kräftige Schauer durchziehen. Dazu bleibt es aber warm bis heiß bei 27 bis 33 Grad. Gleich weiter auf die Straßen. Wir haben zwei Verkehrsmeldungen aus der Bayern 1 Verkehrsredaktion. Die A71 Suhl Richtung Schweinfurt ist zwischen Meiningen Süd und Rentwertshausen wegen Wartungsarbeiten im Tunnel Eichelberg noch eine Stunde gesperrt. Da gibt es eine Umleitung für Sie über die U44. Und A94 München Richtung Passau zwischen Mühldorf Nord und Tüging ist ein Unfall passiert. Wo es geht, eine gute Fahrt.
0: 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Und hier ist Markus Fahn.
7: Am Dienstag, 14. Juli. Schönen guten Morgen. So, falls Sie noch im Bett liegen, hier kommt Ihr persönlicher Aufsteh-Countdown. 3, 2, 1, raus mit dem Final Countdown von Europe. Wer hatte wie ich damals ein Poster von Sänger Joey Tempest im Zimmer hängen? Viele. Tolle 80er Rock und danach die unvergessene Amy Winehouse. Und schon sind wir drin in diesem Dienstag.
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0: Amy Winehouse um 5.12 Uhr mit Back to Black. Andere denken sich um diese Uhrzeit Back to Bed, aber nix da. Raus aus dem Bett, rein in diesen Dienstag.
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0: Da gibt's heute ein Lied von Rod Stewart. Da hat man ja ungefähr so viel Auswahl wie, weiß ich nicht, bei Toren von Lionel Messi. Und wie bei Messi gilt, eines schöner als das andere. Hier in der besonderen Morgennummer laufen jetzt nicht die großen Klassiker, das wissen Sie ja, sondern die kleinen Perlen, die Hits, die man nicht sofort auf dem Schirm hat. Und da habe ich Rod Stewarts Version von Some Guys Have All The Luck rausgesucht. Im Original ist es gar nicht von ihm, ist ein Klassiker aus den 70ern, aber er hat ihn 84 gecovert und mit seiner unverwechselbaren Stimme zum Hit gesungen. Rod Stewart, die besondere Morgennummer auf Bayern.

0: Also falls wir gerade barfuß im Bad stehen, so stand er oft auf der Bühne bei seinen Konzerten. Ja, barfuß. Harpo und Movistar. 5.21 Uhr ist es hier auf Bayern 1. Wenn man eine Party plant, also egal ob Hochzeit oder Geburtstag oder Abschlussball, das kostet ja was. Und dann ist die Frage, woher kriegen wir die Kohle? Mit guten Ideen wie der hier.
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0: Die gibt's jeden Morgen bei uns. Heute kommt die gute Geschichte von den 12-Klässlern am Johann-Christian-Reinhardt-Gymnasium. Das ist in Hof in Oberfranken. Die brauchen nämlich Geld für den Abiball im nächsten Jahr. Und die Lösung, die sich Niki Langenhenrich zusammen mit ihren Mitschülern überlegt hat, Sammelkarten von den Lehrkräften, die es in den Pausen zu kaufen gibt.
2: Es gibt die normalen Lehrerkarten und dann gibt's noch pro Lehrer eine Special Card. Die sind auch ganz angesagt unter den Schülern, weil die natürlich seltener sind. Da stehen Informationen drauf, so Sachen wie Lieblingslieder, Lieblingsgenre. Und dann haben wir halt auch zum Beispiel, wie viele Tassen Kaffee man am Tag trinkt.
0: Ja, das sind sicherlich einige bei den Lehrern. Die Idee ist ein voller Erfolg, ähnlich wie bei den Panini-Sammelbildern zur WM. Von Anfang an waren alle an der Schule heiß auf diese Sammelkarten.
2: 10 Minuten bevor die Pause überhaupt angefangen hat, standen schon total viele Schüler da, weil die Lehrer ihre Schüler dann auch eher rausgelassen haben, weil die alle halt die Karten haben wollten. Und ich glaube, Mitte der zweiten Pause waren die Karten dann ausverkauft und dann mussten halt die restlichen Schüler alle noch vertrösten.
0: Ja, weil erstmal Nachschub besorgt werden musste. Damit hatte im Vorfeld natürlich niemand gerechnet. Und das Schöne ist, alle an der Schule lernen sich beim Tauschen natürlich auch nochmal kennen.
2: Ist das so cool, weil Schüler und Lehrer tauschen zum Beispiel auch untereinander. Und wir hatten auch Rückmeldung von einem Lehrer bekommen, dass die Schüler die ganze Zeit vorm Lehrerzimmer standen. Und immer wenn einer rauskam, wollten sie halt dann die Unterschriften haben auf ihrer Lehrerkarte. Also echt ganz süß.
0: Also richtiger Hype, der da entstanden ist durch die Lehrersammelkarten am Johann-Christian-Reinhardt-Gymnasium in Hof. Der eigentliche Plan, damit den Großteil des Abiballs zu finanzieren, scheint übrigens auch aufzugehen.
2: Ja, also ich hoffe, wenn es jetzt weiter so geht. Und es ist generell einfach eine saucoole Aktion, finde ich.
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0: mit diesem 80er von Paul Young ist es 5.30 Uhr, halb sechs geworden. Die Infos, was ist passiert, während wir geschlafen haben, was bringt dieser Dienstag? Christopher sagt sie dann jetzt in den Bayern 1 Frühnachrichten.
1: Und ich wünsche einen schönen guten Morgen.
0: Bei dir geht es heute unter anderem um Kriegsdienstverweigerung. Ja. Ein Wort, das viele junge Menschen eigentlich nur noch aus Erzählungen kennen. Ja. Aber seit dem neuen Wehrdienstgesetz steigt auch die Zahl dieser Kriegsdienstverweigerer.
1: Ja, von Januar bis Juni sind deutschlandweit mehr als 5.800 Anträge auf Kriegsdienstverweigerung eingegangen. Das sind jetzt schon fast doppelt so viele wie im gesamten Jahr 2024. Hintergrund dürfte, du hast es angesprochen, das neue Wehrdienstgesetz sein, das ja am 1. Januar in Kraft getreten ist. Seitdem müssen alle 18-jährigen Männer verpflichtend zur Musterung. So sollen Freiwillige rekrutiert werden für den Aufbau der Bundeswehr. Die weiteren Themen. Im Mai und im Juni ist bei uns in Deutschland so viel Strom aus Sonnenenergie erzeugt worden wie nie zuvor. Nämlich ein Drittel unseres Stromverbrauchs, das teilt die Denkfabrik Ember mit. Übers ganze Jahr gesehen, also wenn man die dunkle Jahreszeit mitrechnet, ist der Ertrag allerdings geringer, nämlich nur 17-18%. Und Hagelkörner groß wie Tennisbälle sind gestern über Teilen von Mecklenburg-Vorpommern niedergegangen. In Ludwigslust mussten Radlader anrücken, da hat es ausgeschaut, als ob es geschneit hätte. Ganz so heftig wird es bei uns wohl nicht werden, Markus, aber Gewitter sind heute durchaus auch bei uns in Bayern drin. Jetzt ist es eine Minute nach halb sechs.
0: Absolut, also hoffen wir mal nicht, dass wir so große Hagelkörner bekommen. Ein Sommertag mit endlich Regen, so würde ich das heute mal nennen. Am Vormittag ziehen im Süden Schauer, Regen und Gewitter durch. Also die Rasensprenger können heute mal einen Urlaubstag nehmen. Das verstärkt sich dann gegen Nachmittag und auch am Abend. Wird natürlich wie immer nicht jedes Gebiet treffen, aber punktuell ist Starkregen möglich. Zwischendrin auch immer wieder mal Sonnenschein und Wolken. Das alles heute bei 27 bis 33 Grad. In der nächsten Nacht kühlt runter auf 14 bis 19. Es gibt weiterhin Schauer und Gewitter und so geht es dann auch rein in den morgigen Mittwoch. In Franken morgen dann allerdings schon eher wieder trocken und sonnig. Und hier haben wir noch zwei Infos im Bayern 1 Verkehrsservice. Die A71 Suhl in Richtung Schweinfurt ist zwischen Meiningen Süd und Rennwertshausen gesperrt. Da laufen Wartungsarbeiten im Tunnel Eichelberg, wird noch bis 6 Uhr dauern und es gibt natürlich eine Umleitung über die U44. Und die A94 München Richtung Passau, hier zwischen Mühldorf Nord und Töging, ein Unfall.
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0: Und gleich nicht nur für die Mister in Bayern, sondern auch für die Ladies. Mister. 80er Rock mit Broken Wings. Und nach dem Moti Pace von Eros Ramazzotti macht uns auch gleich wach. Und hier einer der geilsten Anfänge der Musikgeschichte. Dire Straits und Walk of Life.
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0: Eros bringt uns rein in diesen frühen Dienstag hier auf Bayern 1. Und Attimo Di Pace, schönen guten Morgen. Buongiorno. Jetzt sind die drei dran.
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0: Wie immer um diese Uhrzeit. Meine Frage an die Super Bayern immer per Videokonferenz. Und dann begrüße ich auf meinem Bildschirm mal schnell unsere Herren Söder, Aiwanger und Stoiber.
3: Psst, ihr müsst leise sein. Mein Fuß ist eingeschlafen. Deine Frau ist bestimmt immer froh, wenn du mit uns Konferenz hast.
4: Da ist sie aber die Einzige.
0: No, no, no. So, meine Herren, heute ist der 14. Juli. Das ist ja für unsere Nachbarn in Frankreich ein historisches Datum. 14. Juli 1789, haben alle gelernt in der Schule. Da hat mit dem Sturm auf die Bastille die Französische Revolution begonnen. Was verbinden Sie denn mit Frankreich? Also außer, dass sie vielleicht Fußball-Weltmeister werden.
3: Lieber Herr Morgendings, wir haben den Franzosen vor allem sprachlich viel zu verdanken. Wenn ich in Bedrängnis bin, bin ich in der Bouillabaisse oder am Brenner. Da brauche ich eine fine Grette.
4: Ede, alter Schneebesen, man merkt halt, du bist der Mann von Welt.
3: Und ohne Zwiebeln. Ich meine, ohne Zweifel ist die französische Küche ein Meilenstein der deutschen Esskultur. Ich denke da an dieses Bratatatouille oder diesen Coq-au-Dings. Sehr deziliös. Also mir ist ein Schweinsbraten immer noch lieber als einen Frosch abfieseln. Revolution hin oder her.
4: Hupsi, bei der französischen Revolution, da geht's um mehr als um verbrutzelte Frösche oder Giger, die sie im Rotwein ertrinkt haben. Da geht's um Freiheit, Gleichheit, Brüderlichkeit, um das Beste fürs Volk. Komisch, also ganz spontan muss ich schon wieder an mich denken.
3: Ja, ja, ich muss auch an was denken. Und zwar an den französischen Sonnenkönig, nachdem die ganz teuren Möbel beim Antiquitätendandler heißen. Louis Couture's, den haben sie damals davongejagt.
4: Hubert, da macht ja keine falschen Hoffnungen. Ich hab meine Möbel aus dem Möbelhaus. Und zur Feier des Tages gebe ich eine runde Croissants aus.
3: Croissants sind gar nicht rund, du Angeber. Weil das ja klar ist. Also lieber Herr Morgendings, wenn Sie uns wieder auf dem Monitor vierteln wollen, fangen Sie Ihre Maus und klingeln Sie durch die Kamera. Sie wissen ja, wo unser Bildschirm wohnt.
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0: Buckles. Video killed the radio star. Gleich gibt's 90er Rock mit R.E.M. hier auf Bayern 1. 6:09 ist es und sagen Sie mal, was frühstücken Sie denn an so einem normalen Dienstagmorgen wie heute? Scheibe Brot, Toast, Leberkassemmel oder vielleicht wie ich eine Schüssel Müsli. Das ist auf alle Fälle nichts im Vergleich zu dem, was Tour de France-Fahrer sich gerade so reinhauen. Was die eigentlich futtern, hat uns nämlich Franziska aus Waldkraiburg in Oberbayern auf unserem Studio-Handy gefragt. Die Nummer steht auf bayern1.de. Die brauchen ja eine Menge Energie, ne? Heute wieder 170 Kilometer. 8 Berge werden da rauf und runter gestrampelt. Michi Eham aus unserem Bayern 1 Sportteam ist selber begeisterter Radfahrer. Kennt sich da aus. Michi, was gibt's bei den Tour de France-Fahrern so zu futtern?
1: Also auf jeden Fall liegen da richtig Fettkalorien auf den Tellern. Wenn die Strecke ein bisschen leichter ist an dem Tag, sind es vielleicht so 5.000 bis 6.000 Kilokalorien. In den Pyrenäen und den Alpen verbrennen die Profis aber auch mal 8.000 oder noch mehr Kilokalorien. Und da könnte man meinen, gut, die hauen sich da halt irgendeine fancy Astronautennahrung rein. Aber nein, eigentlich essen die Jungs ganz normale Dinge, nur eben halt extrem viel davon. Zum Frühstück gibt's dann zum Kaffee und zum O-Saft gerne mal ein Omelett mit 2 Eiern, 300 Gramm Haferbrei, 2 Scheiben Weißbrot, 3 Pancakes und 3 Esslöffel Honig.
0: Also das sind, wenn man es mal umrechnet, schon zum Frühstück so 1000 bis 1200 Kalorien. Also ungefähr die Hälfte von dem, was wir normalos den ganzen Tag über so verbrauchen. Was gibt's dann den restlichen Tag, damit die auf ihre 8000 kommen?
1: Ja, das sind dann während der Etappe jede Menge Energieriegel, Kohlenhydratgetränke, hinterher ganze Erholungsmahlzeiten und Eiweißshakes und zum Abendessen gibt's dann nochmal eine Suppe, ca. 100 Gramm Hühnchenfilet, 400 Gramm nochmal Pasta, Kartoffeln oder Reis und dann gibt's nochmal eine fette Nachspeise, Kuchen, Eis, alles was das Herz begehrt.
0: Also bei der Nachspeise wäre ich dabei. Fast 2 Wochen lang wird bei der Tour de France übrigens noch geradelt. Am 26. Juli ist dann die Einfahrt nach Paris auf die berühmte Champs-Élysées. 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Hier auf Bayern 1 gibt es hier versprochen, Rock von R.E.M. zu hören. Die 90er mit Losing My Religion. 6:06, gleich die Nachrichten mit Christoph Wöss hier auf Bayern 1.

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1: Haben Sie manchmal Angst vor der Zukunft? Sorgen Sie sich? Das kenne ich. Aber das brauchen Sie nicht. Intuition ist besser, viel besser. Denn Angst schaut in Wirklichkeit nur zurück auf Ihre Vergangenheit. Die Intuition aber schaut in die Gegenwart und manchmal sogar ein Stück weit voraus. Zwischen Instinkt, Verstand, Bewusstsein und Megabewusstsein schwebt Ihre Intuition. Sie ist wie eine höhere Form Ihrer Intelligenz, ein inneres Wissen, das auftaucht, wenn der Verstand an seine Grenzen stößt. Ihre innere Stimme. Und sie tritt meist dann in Ihr Bewusstsein, wenn es still wird, wenn Sie sich nicht mehr verkrampft bemühen, mit Denken eine Lösung zu erzwingen, sondern den Fokus loslassen, den Blick weiten, sich entkoppeln, aus dem Kopf aussteigen. Zum Beispiel, wenn Sie einfach in die Ferne schauen oder aufhören, etwas zu wollen. Die Intuition ist nicht Angst, Stress, Wut oder Lust. Das sind archaischere Instinktreaktionen. Und gerade diese Triebkräfte blockieren oft die Intuition. Besonders dann, wenn sie zu stark oder zu ungefiltert wirken. Deshalb braucht Intuition Ruhe, Raum, Klarheit und eine gewisse Leere. Intuition ist das erste Gefühl. Sie zeigt sich meist als Sympathie oder Antipathie. Und wenn Sie dem folgen, was Ihnen am sympathischsten erscheint, dann folgen Sie häufig genau ihr und merken oft später, das war richtig. Das waren Gedanken zum Tag von Michael Kopper.
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2: Um 6 mit Christoph Höss. Schönen guten Morgen. Wenn die eigenen Eltern zum Pflegefall werden, dann beginnt eine anstrengende Zeit und eine teure. Denn trotz Pflegeversicherung muss man für Pflege und Betreuung aus eigener Tasche zuzahlen. Und diese Zuzahlungen werden immer teurer.
3: Knapp 3.300 Euro muss man bei uns in Bayern im Schnitt aus eigener Tasche im ersten Aufenthaltsjahr im Heim beisteuern. Das zeigt eine Auswertung der Ersatzkassen zum 1. Juli. Vor 6 Jahren waren es noch knapp 2.000 Euro weniger. Ein Grund ist, dass Pflegerinnen und Pfleger besser bezahlt werden. Aber das, erklären die Kassen, dürfe nicht dazu führen, dass die Pflegebedürftigen immer stärker belastet werden. Die Koalition arbeitet gerade an einer Pflegereform. Wegen der Klammkassen erwarten viele, dass der Eigenanteil dadurch eher noch stärker steigt. Regina Schwab, Bayern 1.
2: Einerseits wollen immer mehr junge Menschen zur Bundeswehr, aber gleichzeitig steigt auch die Zahl der Kriegsdienstverweigerer. In den vergangenen 6 Monaten sind bislang gut 5.800 Anträge eingegangen. Das sind schon jetzt mehr als im gesamten Jahr 2025. Grund dafür könnte das Wehrdienstgesetz sein, das am 1. Januar in Kraft getreten ist. Wer heuer 18 wird, muss verpflichtend zur Musterung. Die Bundeswehr verspricht sich davon mehr Freiwillige für die Truppe. Die Ölpreise steigen und steigen. Ein Fass der Nordseesorte Brent kostet mittlerweile knapp 86 Dollar. Das sind über 10% mehr als gestern. Denn die Amerikaner und der Iran haben sich jetzt schon die dritte Nacht in Folge angegriffen. Und für zusätzliche Beunruhigung sorgt eine Aussage des US-Präsidenten.
4: Gestern hatte Trump angekündigt, dass kein Schiff, das den Iran ansteuern oder von dort ablegen wolle, die Straße von Hormuz mehr passieren dürfe. Allen anderen Schiffen sei die Durchfahrt gestattet. Dafür würden die USA aber eine Gebühr von 20% des Frachtwertes erheben. Trump sprach von einer Entschädigungsgebühr. Ob die Maut tatsächlich kommt, ist offen. Nina Barth, Washington.
2: Es sollte ein fröhlicher Bootsausflug auf dem Tegernsee werden, aber er endete dramatisch für eine Familie aus Niedersachsen. Die 7-jährige Tochter war ins Wasser gesprungen und ist dort an die Schiffsschraube geraten.
5: Der Vater sei sofort hinterhergesprungen und habe seine verletzte Tochter aus dem Wasser gerettet. Der 47-Jährige wurde mit Schnittwunden und einer gebrochenen Hand in eine Unfallklinik geflogen. Die Tochter kam wegen Schnittwunden ins Krankenhaus. Die Mutter und die 3 weiteren Kinder im Boot erlitten Schocks. Sie wurden von einem Kriseninterventionsteam betreut. Zur Unfallursache ermittelt die Polizei. Henning Pfeiffer, Bayern 1.
6: Die FIFA-Fußball-WM 2026.
2: Und da beginnt heute sowas wie das vorgezogene Finale der Kracher Frankreich gegen Spanien nämlich. Die Spanier sind Europameister und die Franzosen, die haben eine beeindruckende WM gespielt mit 6 Siegen und 16 Toren. Um 21 Uhr heute Abend geht's los. Im ZDF sind sie live dabei. 6.03 Uhr.
7: Jetzt sind Sie live dabei, wie Ihnen Katrin Kolb sagt, wie das Wetter wird bei uns in Bayern.
8: Ob das auch so spannend wird, ich weiß es nicht. Ein bisschen schon, weil es sind nämlich mehr Wolken da im Vergleich zu gestern. Die können heute Vormittag im Süden schon zeitweise gewitterige Schauer bringen. Nachmittag steigt dann bayernweit das Gewitterrisiko. Die können auch heftiger ausfallen, aber es gibt keine Regengarantie. Das sind heute oft nur so lokale Schauer. Dazwischen ist es oft sonnig und trocken und schwülwarm vor allem. Heute 27 bis 33 Grad. Morgen und Donnerstag ganz ähnlich, Sonne und Wolken im Wechsel, gewitterige Schauer werden weniger, es gibt dann nur noch im Süden welche, besonders Richtung Alpen. Die Höchstwerte liegen zwischen 23 Grad im Frankenwald und 33 Grad in Kitzingen in Unterfranken.
7: Und der Verkehrsservice noch mit Regina Wallner.
9: Schönen guten Morgen. Es ist noch überwiegend recht entspannt auf den bayerischen Autobahnen mit nur einer Meldung von der A94 München Richtung Passau. Dort ist ein Unfall passiert auf der rechten Spur zwischen Mühldorf Nord und Töging. Aber noch kein längerer Zeitverlust vor dieser Unfallstelle. Ansonsten läuft es überwiegend entspannt. Gute Fahrt.
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7: Dienstagmorgen, kurz nach 6. In den Familien-Chat-Gruppen werden die ersten Guten Morgen, wie geht's euch verschickt? Und wir in der Bayern 1 Familie fragen hier im Radio: Guten Morgen, wie geht's euch? Hoffe, alles fit. Falls wir noch ein bisschen müde sind, können wir was tun. Mit Twisted Sister, die rocken uns wach. We're not gonna take it. Direkt gefolgt von 90er Pop mit Roxette.
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0: So, jetzt sind alle wach. Twisted Sister um 6.08 Uhr und noch schnell eine wichtige Info von den Straßen. Regina Weiner im Verkehrsservice.
1: Wir haben die A9 Nürnberg Richtung München. Fahren Sie vorsichtig zwischen Allershausen und Kreuzneufahren. Dort liegt ein Reifen und es laufen Menschen auf der Fahrbahn.

0: Die 90er mit Roxette und gleich gibt's Sommersound mit Bob Marley and the Wailers. One Love hier auf Bayern 1. 6.12 Uhr ist es an einem Dienstagmorgen, an dem wir mal ein bisschen mithelfen wollen, Leben zu retten. Bis zu 3 Menschenleben können Sie in kürzester Zeit ohne große Vorbereitung retten. Da brauchst du gar keine krassen Heldentaten, sondern einfach nur eine Blutspende. Jetzt im Sommer sind die extrem wichtig, weil die Vorräte an Blutkonserven immer weiter zurückgehen.
1: Natürlich bei hohen Temperaturen, jeder kennt's, wer zum Beispiel im Dachgeschoss wohnt, irgendwie 3 Tage 34 Grad, da wacht man jetzt nicht unbedingt morgens auf und denkt direkt dran, 1,5 Liter Blut abzugeben. Nichtsdestoweniger muss es Leute geben, die Blutspenden gehen, denn je größer die Ersatzbank, desto besser können Ausfälle kompensiert werden.
0: Und er muss es wissen. Patrick Noor ist das vom Blutspendedienst beim Bayerischen Roten Kreuz. Er und seine Kolleginnen und Kollegen wissen aus ihrem Alltag, wie wichtig diese Blutspenden sind. Und deswegen machen wir heute auch noch mal gerne darauf aufmerksam.
1: Wir müssen uns wirklich vor Augen führen, dass jeden Tag allein in Bayern Tausende von Menschen vom Säugling bis zum Greis abhängig sind von Blutkonserven und Blutkonserven, deren Leben zu verdanken haben. Die größte Personengruppe derer, die Blutpräparate benötigen, sind entgegen langläufiger Meinung nicht die verunfallten Mitmenschen. Die sind leider auch sehr, sehr betroffen. Aber die größte Gruppe sind tatsächlich chronisch kranke Mitmenschen. Das heißt, das meiste Blut wird beispielsweise in der Krebstherapie eingesetzt. Blut ist nicht künstlich herstellbar und Blut hat vor allem auch eine geringe Haltbarkeit.
0: Und deswegen muss immer wieder Nachschub her. Viele Menschen in Bayern spenden ja schon regelmäßig. Vielleicht können wir heute aber auch ein paar neue Spenderinnen und Spender anwerben sozusagen. Ganz aktuell geht es zum Beispiel jetzt am Freitagnachmittag in der Kraftmühle Würzburg oder auch in der Mittelschule Buchlohe. Viel mehr Termine gibt es auf der Seite vom Blutspendedienst und auf bayern1.de. Und da können Sie auch nachlesen, welche Voraussetzungen Sie erfüllen müssen und wie das Ganze abläuft. 6.14 Uhr.
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0: Die 80er Klassiker zum Aufstehen am Dienstag bietet um 6.21 Uhr. Wenn Sie in der Arbeit oder in der Family, im Verein, mit Freunden ein WM-Tippspiel haben, denken Sie dran, heute noch Tipps abgeben fürs Halbfinale. Startet heute mit dem Knaller Frankreich gegen Espanyol.
1: Oh, da habe ich lange überlegt, was ich tippen soll.
0: Und?
1: Ich habe jetzt gesagt 2-1 für Frankreich.
0: Katrin aus unserem Morgenteam. Wie läuft es eigentlich insgesamt so bei deinem Tippspiel?
1: Oh, gut. Für so wenig Ahnung sogar sehr gut.
0: Sehr gut.
1: Bin so im Mittelfeld und einige meiner Freunde, die echt das ganze Jahr Fußball schauen, die habe ich weit hinter mir gelassen. Gruß an Andi an dieser Stelle. Guten Morgen.
0: Servus Andi, guten Morgen. Ich habe ja gar nicht erst mitgemacht, weil ich liege immer so falsch. Und also bei Frankreich, Spanien, ich wüsste auch nicht, was ich tippen soll. Ich glaube, es geht ins Elfmeterschießen.
1: Anna, dann wird es ja wieder so spät. Ja. Wann ist denn überhaupt Anpfiff?
0: 21 Uhr. Also mit Elfmeterschießen heißt das, morgen haben wir wieder sehr kleine Augen.
1: Schon wieder. Oh Gott, wem drückst du die Daumen dann?
0: Heute oder insgesamt?
1: Ja, so insgesamt.
0: Also eigentlich war ich ja jetzt für Norwegen, seit Deutschland raus ist, aber das geht ja jetzt auch nicht mehr. Also wenn ich mir ein Team aussuchen müsste, ich glaube, ich würde die Engländer nehmen. Also ich finde Jude Bellingham sehr sympathisch,
1: nett,
0: Harry Kane, für den schlagen ja eh viele Herzen in Bayern. Thomas Tuchel, der englische Trainer, ist ja quasi ein Bayerischer, kommt ja aus Krumbach in Schwaben. Also da hätten wir wenigstens so ein bisschen WM-Titel.
1: Immerhin so.
0: Oder?
1: Passen, ja.
0: Die Engländer gegen Argentinien morgen dann. Das kommt bei uns im Ersten. Und heute Frankreich gegen Spanien. Das sehen Sie im ZDF an diesem Dienstag. 6.22 Uhr ist es.

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4: Und damit ist es 6.30 Uhr. Sagen Sie, wie fänden Sie es, wenn Sie auch am Sonntag einkaufen gehen könnten? Hätte man vielleicht weniger Stress, so insgesamt unter der Woche, aber natürlich würde das auch mehr Schichtarbeit für die Beschäftigten bedeuten. Ich frage deswegen, weil Christoph Oesters das Thema jetzt in den Bayern 1 Nachrichten
5: hat. Ja, so ist es. Der Industrie- und Handelskammertag ist nämlich für mehr Sonntagsöffnungen. Warum sollten Familien nicht auch mal sonntags gemeinsam einkaufen gehen können, wenn sie das möchten, fragt Peter Adrian, der Präsident. Die Bundesregierung plant ja zurzeit längere Sonntagsöffnungen für Bäckereien, Konditoreien und auch Bibliotheken. Und seitdem nimmt diese Diskussion Fahrt auf. Die Kirchen lehnen mehr Sonntagsarbeit ab. Und die Gewerkschaft Verdi erklärt, der Sonntag sei für die Beschäftigten der einzige verlässlich planbare freie Tag. Schauen wir auf die weiteren Themen. Pflegebedürftige müssen für einen Heimaufenthalt immer mehr zuzahlen. Im ersten Heimjahr steuert man bei uns in Bayern mittlerweile knapp 3.300 Euro aus eigener Tasche bei. Pro Monat sind es fast 180 Euro mehr als im Jahr davor. Ein Grund ist laut den Kassen, dass Pflegekräfte besser bezahlt werden. Und Russland ist wegen des Angriffskriegs gegen die Ukraine weitgehend isoliert, aber nicht im Weltall. Am Nachmittag fliegt ein russisch-amerikanisches Team nämlich zur Raumstation ISS. Diese Kooperation zwischen der russischen Weltraumbehörde und der NASA gilt als die letzte funktionierende Zusammenarbeit. Jetzt die Nachrichten aus dem Freistaat, aus unseren BR-Studios in ganz Bayern, 6.31 Uhr.
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7: Mit Marie Müller. Bei einem tragischen Bootsunfall auf dem Tegernsee wurden gestern Abend ein 7-jähriges Mädchen und ihr Vater verletzt. Das Kind war von einem gemieteten Elektroboot ins Wasser gesprungen und in die Schiffsschraube geraten. Beim Versuch, die Tochter zu retten, zog sich auch der Vater Verletzungen zu. Beide wurden ins Krankenhaus gebracht. Die Mutter und die drei weiteren Kinder im Boot erlitten einen Schock. Sie wurden von einem Kriseninterventionsteam betreut. Auch am Wörthsee im Landkreis Starnberg kam es gestern Abend zu einem großen Sucheinsatz. Eine Tretbootfahrerin hatte den Notruf gewählt. Sie habe einen Kopf und eine Hand über der Wasseroberfläche gesehen, bevor beides verschwand. Rund 60 Einsatzkräfte suchten daraufhin den See ab, konnten aber keine vermisste Person finden. Ob tatsächlich jemand im See untergegangen ist, bleibt unklar. Die Wasserwacht betonte jedoch nach dem Einsatz, dass die Notrufmeldung richtig und wichtig war. Ertrinkungsunfälle verliefen meist lautlos. Genau 68 Tage sind es noch. Dann startet wieder das Oktoberfest in München. Gestern Abend haben die Wiesenwirte ihren Bierkrug vorgestellt. Er gilt als Sammlerstück und wird nur in limitierter Zahl hergestellt.
8: Der Wiesenwirte-Krug zeigt diesmal ein nostalgisches Motiv aus den 1950er Jahren. Feiernde Oktoberfestbesucher, die das Bier aus Steinkrügen trinken und nicht nur Tracht tragen. Viele sind elegant gekleidet mit Stola, Hut, Anzug und Krawatte. Und noch etwas fällt Wiesenchef Christian Scharpf auf.
9: Manche rauchen noch, undenkbar heute. Vieles hat sich aber trotzdem nicht verändert. Also das Bier wird nach wie vor aus Maskrügen getrunken. Die Leute sind zünftig.
8: Auf dem Krug finden sich auch Symbole der 15 großen Wiesenzelte. Der Wiesenwirtekrug ist nicht zu verwechseln mit dem offiziellen Wiesenkrug der Stadt, der immer das Motiv des jeweiligen Oktoberfestplakats zeigt. Birgit Grundner, Bayern 1 in München.
7: Und damit jetzt der Blick kompakt und zuverlässig auf das Wetter in Oberbayern. Der Vormittag weitestgehend sonnig, am Nachmittag kann es dann ordentlich regnen und gewittern bei 27 bis 30 Grad. Morgen erwartet uns ein Mix aus Sonne und Gewittern bei bis zu 28 Grad.
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4: Und hier sind noch zwei Infos für die Straßen von Regina Wallner.
10: Schönen guten Morgen. Im Moment noch keine längeren Staus auf den bayerischen Autobahnen, aber zwei Unfälle. Zum einen auf der A3 Nürnberg Richtung Würzburg, fahren Sie aufmerksam. Zwischen Höchstadt Nord und Schlüsselfeld ist ein Unfall passiert mit gleich mehreren Fahrzeugen. Die rechte Spur ist blockiert. Und die A94 haben wir noch München Richtung Passau. Ein Unfall auf der rechten Spur zwischen Mühldorf Nord und Töging. Gute Fahrt.
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4: Was macht man als Paar so zwischen Familie, Job und Ehrenamt zu selten? Genau, einen schönen Abend zu zweit mit Lachen und Spaß haben und Alltag vergessen. Und genau so einen Abend haben wir demnächst für Sie. Wie, wo und wann, sage ich Ihnen gleich. Und außerdem haben wir Anastasia. Sick and Tired, genauso dabei wie Ultravox. Die 80er mit Dancing with Tears in My Eyes. Und vorher gibt's Rock aus den 90ern. Aus Deutschland, Liquido und Narcotic.
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0: 18 vor 7. Der Tag beginnt mit Ultravox hier auf Bayern 1. 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

0: 6:47 Uhr. Es blinkt gelb bei uns. Das heißt Gefahreninfo im Verkehrsservice bei Regina.
1: Ja, wir haben eine Schaufel, die liegt auf der A93 Hof Richtung Weiden. Fahren Sie deshalb besonders vorsichtig zwischen Wiesau und Falkenberg.

0: Maybe. Um 10 vor 7, Dienstag, 14. Juli, hier auf Bayern 1. So, und an den bayerischen Frühstückstischen trudeln so langsam die Kinder ein oder sind schon da. Auch bei uns daheim. Schnelles Guten Morgen an den Junior.
1: Guten Morgen, du Markus?
0: Ja?
1: Die Mama hat heute gesagt, ich sehe aus wie Rod Stewart.
0: Der ist 81. Ich hoffe mal nicht, dass du über Nacht so gealtert bist.
1: Nee, wegen der Haare.
0: Ach so, hast du verwuschelte Haare?
1: Ja, so ein bisschen. Ich muss mich erst kämmen.
0: Ja.
1: Aber wer ist denn dieser Rod Stewart eigentlich? Ist ein Sänger, oder?
0: Genau, ist ein Sänger. Ich spiel dir mal was von dem.
1: Okay.
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0: Ja, vielleicht haben sie heute auch so verwuschelte Haare wie Rod Stewart. Bei seinen Liedern, bei seinen Hits hat man ja ungefähr so viel Auswahl wie bei, weiß ich nicht, Toren von Lionel Messi. Und wie bei Messi, eines schöner als das andere. Hier in der besonderen Morgennummer laufen natürlich nicht die großen Klassiker, sondern die kleinen Perlen, das wissen Sie ja. Also die Hits, die man nicht sofort auf dem Schirm hat. Und da habe ich Some Guys Have All The Luck mit dabei. Im Original gar nicht von Rod Stewart, das ist ein Klassiker aus den 70ern. 84 hat er ihn gecovert und zum Hit gesungen. Rod Stewart auf

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5: Um 7 mit Christoph Wöss. Schönen guten Morgen. TikTok, Insta und Co. erst ab 13. Und für alle, die jünger sind, nur unter Aufsicht der Eltern. Das haben Experten im Auftrag der EU-Kommission gestern empfohlen. Und heute wird es breit diskutiert, auch bei uns in Bayern.
6: Ich bin Luise Laufer aus München und ich engagiere mich in der Initiative Smarter Startup 14, wo es uns darum geht, Kinder vor den Risiken von Smartphone-Nutzung und insbesondere Social Media zu schützen. Und meine Frage wäre jetzt, warum es da jetzt eine EU-weite Lösung geben soll? Würde es nicht viel schneller gehen, wenn jedes Land möglichst schnell seine eigenen Verbote umsetzt?
5: Ja, eine von vielen Nachfragen, die wir seit gestern über bayern1.de von Ihnen bekommen haben. Und wir haben diese Nachfrage weitergereicht an meine Kollegin, die Expertenempfehlung gestern in Brüssel für uns verfolgt hat. Unsere EU-Korrespondentin Katrin Schmidt. Also Katrin, warum auf Brüssel warten? Warum macht Deutschland das nicht selber?
7: Ja, in der Tat könnte das national schneller gehen. Wir sehen es ja zum Beispiel auch in Frankreich. Da wurde gerade ein Gesetz verabschiedet, dass ab September Social Media erst ab 15 Jahren erlaubt ist. Aber es braucht die EU-Kommission, um diese Regeln auch wirklich durchzusetzen. Die Kommission ist nämlich die einzige, die mit den großen Plattformen von Insta bis TikTok oder eben mit den dahinterstehenden Konzernen wie Meta verhandelt und die Plattform auch dazu bewegen kann, neue Regeln einzuhalten, zum Beispiel das Alter der Nutzerinnen und Nutzer auch technisch zu kontrollieren. Sie ist auch die Einzige, die Strafen verhängen kann, wenn die Plattformen das nicht machen, sobald das Gesetz ist. In diesem Sinne macht es schon auch Sinn, wenn es grundsätzliche Regeln gibt, die auch EU-einheitlich gelten. Und nicht zuletzt wäre es wahrscheinlich auch weniger verwirrend für alle Nutzerinnen und Nutzer.
5: Die Antwort auf Ihre Frage von unserer Korrespondentin in Brüssel. Immer mehr junge Menschen in Deutschland verweigern den Kriegsdienst. Wie das Redaktionsnetzwerk Deutschland berichtet, sind von Januar bis Juni schon mehr als 5.800 Anträge eingegangen.
8: Es liegt nahe, dass die Entwicklung mit der russischen Bedrohung zusammenhängt und mit der Einführung des neuen Wehrdiensts. Der sieht eine verpflichtende Musterung für junge Männer vor. So will sich die Bundeswehr einen Überblick verschaffen, wer im Ernstfall für den Dienst an der Waffe geeignet wäre. Der Wehrdienst an sich bleibt erstmal freiwillig. Werden die Rekrutierungsziele verfehlt, könnte allerdings eine Teilwehrpflicht greifen. Mario Kubina, Berlin.
5: Sonntag ist Ruhetag. Eigentlich, denn die Bundesregierung plant gerade längere Sonntagsöffnungszeiten für Bäckereien, Konditoreien und Bibliotheken. Handelsverbände wollen jetzt, dass man auch in Modegeschäften und Kaufhäusern sonntags einkaufen kann. Damit könnten, sagen sie, Geschäfte mehr mit Online-Shops mithalten. Das Ladenschlussgesetz ist Ländersache und die bayerische Arbeitsministerin Schaaf hat vorige Woche bei uns im BR erklärt, Hände weg vom Sonntag.
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5: Und da heißt es heute Kylian Mbappé gegen Lamine Yamal, Frankreich gegen Spanien. Dieses erste Halbfinale verspricht hochklassigen Fußball. Der Sieger steht im Endspiel am Sonntag. Um 21 Uhr geht's los, im ZDF sind Sie live dabei, 7.03 Uhr.
10: Und jetzt heißt es Sonne gegen Wolken gegen Gewitter. Es kommentiert Katrin Kolb.
11: Schönen guten Morgen. Also von Baden-Württemberg her, da kommen schon die ersten Wolken nach Bayern rein. Die bringen am Vormittag im Süden gewittrigen Regen. Nehmen wir im Prinzip sehr gern. Ansonsten ist es heute so eine dampfige Mischung mit Sonne und Wolken bei 27 bis 33 Grad. Nachmittags dann steigt bayernweit die Gewittergefahr. Also die können lokal auch heftig ausfallen. Morgen und am Donnerstag beruhigt sich das Wetter von Norden her. Richtung Alpen gibt es aber noch ein paar Gewitterschauer. Höchstwerte die nächsten Tage 23 bis 33 Grad.
10: Und die Straßenlage um kurz nach 7 hat Regina Wallner für Sie.
1: Schönen guten Morgen. Wir haben einen Unfall auf der A3 Nürnberg Richtung Würzburg. Zwischen Höchstadt Nord und Schlüsselfeld gleich mehrere Fahrzeuge sind in diesen Unfall verwickelt. Die rechte Spur ist blockiert. Eine Viertelstunde länger brauchen Sie auf der A6 Waidhaus Richtung Nürnberg zwischen Waidhaus Autobahn und Pleistein. Die A70 Bamberg Richtung Schweinfurt-Wenegg. Ein defekter Lastwagen steht Ihnen im Weg auf der rechten Spur zwischen Bamberghafen und Fähre-Thronstadt. Und die A94 München Richtung Passau. Ein Unfall auf der rechten Spur zwischen Mühldorf Nord und Tügging. Kommen Sie gut an.
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12: Guten Morgen. Und hier ist Markus Fahn.
10: Gestern um diese Uhrzeit gab es hier bei uns Pommes am Tag der Pommes frites. Katrin hatte welche mitgebracht und gemacht.
11: Ja, und ist es jetzt nicht traurig ohne Pommes? Jetzt sag selber.
10: Sehr. Ich bin mit meinem Müsli ganz zufrieden. Heute ist ja Tag der Käse-Macaroni. Ich habe gestern gesagt, wir machen das nicht.
11: Ja.
10: Du hast keine dabei.
11: Nein, du?
10: Gott sei Dank.
11: Du?
10: Nee,
11: ach
10: Gottes
11: komm.
10: Mit Käse-Macaroni kannst du mich jagen. Nein, nein, lassen Sie sich Ihr ganz normales Frühstück schmecken. Zum Sound von Smokey gleich. Lay back in the arms of someone. Und das hier sind die 80er mit Van Halen.

0: Smokey um 7.11 Uhr und gleich Terence Trent D'Arby und Ava Max im Doppelpack an diesem Dienstagmorgen hier auf Bayern 1. Wenn Schüler zu spät zum Unterricht kommen oder wenn Schüler früher in die Pause gehen, gibt's ja normalerweise Ärger. Aber in diesem Fall hier nicht.
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0: Die haben wir jeden Morgen und heute kommt die gute Geschichte von den Zwölftklässlern am Johann-Christian-Reinhardt-Gymnasium. Das ist in Hof in Oberfranken. Die brauchen Geld und zwar für ihren Abiball im nächsten Jahr. Und die Lösung, die sich Niki Langhenrich zusammen mit ihren Schülern und Mitschülern überlegt hat, Sammelkarten von den Lehrkräften, also mit Fotos, mit persönlichen Infos, gibt's dann für alle in den Pausen zu kaufen. Und diese Bildchen waren am Anfang heiß begehrt.
2: 10 Minuten bevor die Pause überhaupt angefangen hat, standen schon total viele Schüler da. Die ganze Aula war oben voll gewesen, also es war so ein Andrang gewesen, weil die Lehrer ihre Schüler dann auch eher rausgelassen haben, weil die alle halt die Karten haben wollten. Und ich glaube, Mitte der zweiten Pause waren die Karten dann ausverkauft und dann mussten halt die restlichen Schüler alle noch vertrösten.
0: Weil dann erstmal Nachschub geordert werden musste. Mit so einem Erfolg hat im Vorfeld übrigens niemand gerechnet. Und das Schöne ist, alle an der Schule lernen sich beim Tauschen natürlich auch nochmal besser kennen.
2: Es ist so cool, weil Schüler und Lehrer tauschen zum Beispiel auch untereinander. Und wir hatten auch Rückmeldung von einem Lehrer bekommen, dass die Schüler die ganze Zeit vor dem Lehrerzimmer standen und immer wenn einer rauskam, wollten sie halt dann die Unterschriften haben auf ihrer Lehrerkarte. Also echt ganz süß.
0: Ja, gleich mal ein Autogramm vom Lehrer abgeholt. Ein richtiger Hype, der da entstanden ist durch die Lehrersammelkarten am Johann-Christian-Reinhardt-Gymnasium in Hof. Und der eigentliche Plan, damit eben den Großteil des Abiballs zu finanzieren, dieser Plan, der scheint wohl auch aufzugehen.
2: Ja, also ich hoffe, wenn es jetzt weiter so geht. Und es ist generell einfach eine saucoole Aktion, finde ich.
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mit Dream On. Ist es 8.21 Uhr geworden? Ja, wem drücken wir denn jetzt die Daumen? Jetzt, wo bei der WM die Halbfinalspiele beginnen. Anfang machen heute ja Spanien und Frankreich, morgen dann England gegen Argentinien. Ich habe schon festgestellt, bei den Kindern sind die Sympathien ganz klar verteilt, wer hinten auf dem Trikot steht. Also die einen haben ja den Messi drauf, andere den Jamal, wieder andere Mbappé oder Ulisse, so wie unser Junior daheim. Also da hängt es so ein bisschen ab vom Lieblingssuperstar. Ich glaube, vielen Erwachsenen ist es mittlerweile wurscht, seitdem Deutschland aus

0: ist Katrin Kolb aus unserem Morgenteam. Wie schaut es bei dir aus?
1: Also ich muss ja fast für Frankreich sein, weil ich gesagt habe, bei unserem Tippspiel, die werden Weltmeister. Also ich kann nicht anders. Ich sag Frankreich.
0: Das ist natürlich auch noch ein Punkt, ne? Wenn man getippt hat vielleicht. Ich habe ja vorhin gesagt, ich bin jetzt für England, weil ich Jude Bellingham recht sympathisch finde. Mein Harry Kane von den Bayern hätte es vielleicht auch mal verdient. Die haben seit 60 Jahren nichts gewonnen.
1: Hoppala.
0: Thomas Tuchel, ein bayerischer Trainer aus Krumbach, wäre übrigens der erste ausländische Trainer, der mit einem anderen Land einen Weltmeistertitel holt.
1: Gut, der Tuchel ist jetzt für viele nicht so der Sympathieträger.
0: Das
1: ne?
0: stimmt, ja.
1: Aber gut, er kommt aus Bayern, das ist ein Argument.
0: Ja, vielleicht ist das mit Bayern sogar das Argument, also zumindest auch für Corinna aus Unterhaching. Die hat uns diese Sprachnachricht geschickt aufs Handy. Die Nummer steht unter bayern1.de.
2: Ich möchte, dass heute Frankreich gewinnt und dass morgen England gewinnt und dass wir ein Finale England gegen Frankreich haben, weil dann haben wir Bayern gewiss einen Weltmeister. In diesem Sinne, einen wunderschönen Tag.
0: Harry Kane, England. Mhm. Ulisse, Frankreich. Upamecano, Frankreich. Kann man nachvollziehen, diese Argumentation. Also, am Sonntag sind wir schlauer, dann ist das Finale. Jetzt erstmal die beiden Halbfinals. Nicht mitten in der Nacht, 21 Uhr geht's heute Abend los. Frankreich gegen Spanien im ZDF. Morgen dann England gegen Argentinien. Das gibt's live bei uns im Ersten.

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4: Und damit ist es 8:30 und ein großes Diskussionsthema heute früh. Soll man künftig auch am Sonntag einkaufen können? Christophers in den Bayern 1 Nachrichten erklärt nochmal, warum das heute Schlagzeilen macht.
5: Weil der Industrie- und Handelskammertag mehr Sonntagsöffnungen will. Präsident Adrian schlägt sogar vor, dafür das Grundgesetz zu ändern. Und damit geht er weiter als die Bundesregierung. Die plant zurzeit nur längere Sonntagsöffnungen für Bäckereien, Konditoreien und Bibliotheken. Der Ladenschluss ist Ländersache. Und die bayerische Arbeitsministerin Schaaf hat schon vorige Woche hier bei uns im BR gesagt, Hände weg vom Sonntag. Schauen wir auf die weiteren Themen. Pflegebedürftige müssen für einen Heimaufenthalt immer mehr zuzahlen. Im ersten Heimjahr steuert man bei uns in Bayern mittlerweile knapp 3.300 Euro im Jahr aus eigener Tasche bei. Pro Monat sind es fast 180 Euro mehr als im Jahr davor. Ein Grund ist laut den Kassen, dass Pflegekräfte jetzt besser bezahlt werden. Und Hot Love, Get It On, Meilensteine der britischen Glamrock-Band T-Rex, die sich bekanntlich benannt hat nach dem fleischfressenden Dinosaurier. Das Skelett eines solchen Tyrannosaurus Rex steht heute in New York zum Verkauf, auf einer Auktion bei Sotheby's. Allein sein riesiger Schädel mit den furchteinflößenden Zähnen ist 1,5 Meter lang. Die Knochen sind vor 5 Jahren gefunden worden, auf einem Acker in South Dakota. 17 Millionen Euro sind das Startgebot. Jetzt die Nachrichten aus dem Freistaat, aus unseren BR-Studios in ganz Bayern, 8.32 Uhr.
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7: Mit Marie Müller. Heute ist der Tag der Tracht und deswegen ruft der Bayerische Trachtenverband dazu auf, heute im Beruf, der Schule oder auch zu Hause Tracht zu tragen.
8: Ganz bewusst findet der Tag der Tracht nicht an einem Wochenende, sondern unter der Woche statt, heißt es vom Bayerischen Trachtenverband, um das bayerische Gewand auch im normalen Alltag in den Mittelpunkt zu rücken. Langfristig habe sich Trachtenmode von einer Nische zu einem starken Saison- und Lifestyle-Markt entwickelt. Es gilt, je mehr Feste, umso mehr Trachten werden gekauft, so der Branchenverband Einzelhandel. Viele würden vor allem vor Volksfesten und Familienfeiern neue Dirndl- und Lederhosen kaufen. Tracht ist weit mehr als ein Kleidungsstück, so sieht es der Bayerische Landesverein für Heimatpflege. Tracht sei nicht nur getragene Heimat, sondern spiegele die kulturelle Vielfalt Bayerns wider und entwickle sich der Zeit entsprechend fort. Dagmar Borer-Glas, BR-Studio Rosenheim.
7: Dass Tracht so eine große Rolle spielt, war aber nicht immer so. Das zeigt auch der Krug der Wiesenwirte zum diesjährigen Oktoberfest, der gestern Abend vorgestellt wurde.
9: Der Wiesenwirte-Krug zeigt diesmal ein nostalgisches Motiv aus den 1950er Jahren. Feiernde Oktoberfestbesucher, die das Bier aus Steinkrügen trinken und nicht nur Tracht tragen. Viele sind elegant gekleidet mit Stola, Hut, Anzug und Krawatte. Und noch etwas fällt Wiesenchef Christian Schapf auf.
10: Manche rauchen noch, undenkbar heute. Vieles hat sich aber trotzdem nicht verändert. Also das Bier wird nach wie vor aus Maskrügen getrunken, die Leute sind zünftig.
9: Auf dem Krug finden sich auch Symbole der 15 großen Wiesenzelte. Der Wiesenwirtekrug ist nicht zu verwechseln mit dem offiziellen Wiesenkrug der Stadt, der immer das Motiv des jeweiligen Oktoberfestplakats zeigt. Birgit Grundner, Bayern 1 in München.
7: Und damit schauen wir jetzt noch kompakt und zuverlässig aufs Wetter in Oberbayern. Nach Wolken und kurzen Regenschauern am Morgen ist es heute tagsüber weitestgehend sonnig, bevor es dann am späten Nachmittag eigentlich überall in Oberbayern ordentlich regnen und gewittern kann. Da ist es auch ziemlich schwül bei 27 bis 30 Grad.
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4: Und Und für alle unterwegs hat Regina Wallner den Verkehrsservice.
11: Schönen guten Morgen. Genau eine Viertelstunde länger dauert es aktuell auf der A3 Passau Richtung Nürnberg zwischen Iggensbach und dem Kreuz Deggendorf. Und weiter Richtung Nürnberg auf der A3 haben wir nochmal 6 Kilometer Stau zwischen dem Kreuz Altdorf und Nürnberg-Mögeldorf. Fahren Sie bitte aufmerksam. Auf der A3 Würzburg Richtung Frankfurt ist ein Lastwagenunfall passiert zwischen Würzburg-Heidingsfeld und Würzburg-Kist. Berufsverkehr, der staut sich auf der A9 Nürnberg Richtung München zwischen Garching Süd und Freimann. A93 Holledau Richtung Regensburg. Sie brauchen eine Viertelstunde länger zwischen Bad Abbach und Regensburg-Königswiesen. Der Verkehr stockt auch auf der A93 Weiden Richtung Holledau zwischen Regenstauf und dem Kreuz Regensburg. A95 Garmisch-Partenkirchen Richtung München. Die Autobahn ist aktuell komplett gesperrt zwischen Eschenlohe und Murnau-Kochel. Grund sind Wartungsarbeiten. Auf der A96 Lindau in Richtung München ist ein Unfall passiert. Zwischen Windach und Greifenberg ist deshalb die linke Spur blockiert. 25 Minuten länger brauchen Sie auf der A99 der Westumfahrung München Richtung Lindau zwischen Ludwigsfeld und dem Dreieck München Südwest. Und noch eine Meldung aus München vom Mittleren Ring. Es staut sich wegen der vielen Baustellen zwischen der Dachauer Straße und der Hansastraße. Aktuell dauert es 40 Minuten länger. Ihnen allen gute Fahrt.
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4: Schön und danke, dass Sie sich in der Arbeit auf Bayern 1 als Sender geeinigt haben. Ist ja auch für alle was dabei, für die 90er-Fans gleich echt.
13: Denn du trägst keine Liebe.
4: Wenn Sie auf Klassiker stehen, Tom Jones wartet schon.
14: It's not unusual to have fun with anyone.
4: Und davor geht's in die 80er mit High on Emotion.
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0: It's not unusual. Gute Laune mit Tom Jones um 8.41 Uhr und nach dem Frauenschwarm Tom Jones, also war er ja lange Zeit, kommt hier gleich der Nächste. Er heißt...
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1: Da schauen wir heute in die Polizeistatistik und zwar in die Abteilung zu schnelles Fahren. Darum geht's in unserer täglichen Schätzfrage, wie immer kurz vor neun. Wie viele Verstöße wegen zu schnellem Fahren hat denn die bayerische Polizei im vergangenen Jahr geahndet? Das ist die Frage, mit der werde ich jetzt in Thalmessing anrufen, Mittelfranken, in dem Autohaus. Da ist nämlich jemand heimlich angemeldet worden unter bayern1.de und weiß aber natürlich nicht, dass ich jetzt durchklingel mit der Frage.
2: Show Autohaus Moor, Barbara Moor, grüß Gott.
1: Frau Moor, schönen guten Morgen, hier spricht Markus Fahn von Bayern 1.
2: Hallo, guten Morgen.
1: Sie haben einen Kunden, der heißt Michael Sudikatus.
2: Ja, das stimmt.
1: Der ist offenbar sehr zufrieden mit Ihnen.
2: Das freut mich sehr.
1: Hat uns eine sehr nette Mail geschrieben und gesagt, ich wollte mich da mal für die freundliche, schnelle und sorgfältige Arbeit bedanken.
2: Ach, das ist ja nett.
1: Ja, parallel dazu hat er Sie aber angemeldet als Überraschungskandidatin für meine Schätzfrage.
2: Ach, okay.
1: Heißt aber, Sie kriegen jetzt quasi von mir oder eigentlich dann ja von ihm eine Bayern 1 Tasse geschenkt als Dankeschön fürs Mitmachen.
2: Ja, also die kommt sofort ins Büro.
1: Na, sind wir schon beieinander, mir zwei.
2: Ja, wenn ich sie kriege, natürlich.
1: Nein, die kriegt jeder hier. Nein, Sie können jetzt total daneben schätzen, die Tasse gibt's für jeden und jede hier.
2: Naja, dann läuft's ja.
1: Eben. Und passenderweise haben wir eine Schätzfrage heute, die zumindest so indirekt mit Autos zu tun hat. Es geht nämlich ums zu schnelle Fahren.
2: Ah, okay.
1: Wie viele Verstöße wegen zu schnellem Fahren hat denn die bayerische Polizei, also es geht nur um Bayern, im vergangenen Jahr geahndet?
2: Ach du meine Güte. Ha. Puh, 33.000.
1: Das wäre schön. Also es wäre schlecht für die Staatskasse, aber dann hätten wir deutlich sicherere Straßen.
2: Okay, 133.000.
1: Nein,
2: das ist eigentlich auch noch
1: nein,
2: zu wenig.
1: Nein, ja. Wir sind im siebenstelligen Bereich.
2: Okay, ja, leco mio. Hätte ich jetzt auch nicht gedacht.
1: Ja, also es sind fast 2 Millionen. Um ganz genau zu sein, waren es im vergangenen Jahr 1.974.708.
2: Ja, Wahnsinn.
1: Also sagen wir 1,98 Millionen.
2: Ja, ja, dann sollten die Leute mal ein bisschen vernünftiger fahren. Gell?
1: Ja, ihr Wort in der Menschenohr.
2: Wollen wir es mal so weitergeben? Vielleicht
1: so machen wir das.
2: Was.
1: Dann kriegen Sie jetzt die Tasse und machen Sie weiter so. Läuft offenbar gut bei Ihnen.
2: Vielen Dank. Ja. Werde ich mich drüber freuen und jeden Tag ein Schlückchen davon nehmen und mich über freundliche Kunden in meinem Autohaus freuen.
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9: Um 9 mit Christoph Wöss. Schönen guten Morgen. TikTok, Insta und Co. erst ab 13. Und für alle, die jünger sind, nur unter Aufsicht der Eltern. Das haben Experten im Auftrag der EU-Kommission gestern empfohlen. Und heute wird es in vielen Familien diskutiert. Auch bei uns in Bayern.
10: Ich bin Luise Laufer aus München und ich engagiere mich in der Initiative Smarter Startup 14, wo es uns darum geht, Kinder vor den Risiken von Smartphone-Nutzung und insbesondere Social Media zu schützen. Und meine Frage wäre jetzt, warum es da jetzt eine EU-weite Lösung geben soll? Würde es nicht viel schneller gehen, wenn jedes Land möglichst schnell seine eigenen Verbote umsetzt?
9: Eine von vielen Nachfragen, die wir seit gestern über bayern1.de von Ihnen bekommen haben. Und wir haben diese Nachfrage weitergereicht an meine Kollegin, die Expertenempfehlung gestern in Brüssel für uns verfolgt hat, nämlich unsere EU-Korrespondentin Katrin Schmidt. Also Katrin, warum auf Brüssel warten? Warum macht Deutschland das nicht selber?
11: Ja, in der Tat könnte das national schneller gehen. Wir sehen es ja zum Beispiel auch in Frankreich. Da wurde gerade ein Gesetz verabschiedet, dass ab September Social Media erst ab 15 Jahren erlaubt ist. Aber es braucht die EU-Kommission, um diese Regeln auch wirklich durchzusetzen. Die Kommission ist nämlich die einzige, die mit den großen Plattformen von Insta bis TikTok oder eben mit den dahinterstehenden Konzernen wie Meta verhandelt und die Plattform auch dazu bewegen kann, neue Regeln einzuhalten, zum Beispiel das Alter der Nutzerinnen und Nutzer auch technisch zu kontrollieren. Sie ist auch die Einzige, die Strafen verhängen kann, wenn die Plattformen das nicht machen, sobald es Gesetz ist. In diesem Sinne macht es schon auch Sinn, wenn es grundsätzliche Regeln gibt, die auch EU-einheitlich gelten. Und nicht zuletzt wäre es wahrscheinlich auch weniger verwirrend für alle Nutzerinnen und Nutzer.
9: Erklärungen von unserer EU-Korrespondentin. Sonntag ist bekanntlich Ruhetag, aber die Bundesregierung plant gerade längere Sonntagsöffnungszeiten für Bäckereien, Konditoreien und Bibliotheken. Handelsverbände wollen jetzt, dass man auch in Modeläden und Kaufhäusern sonntags einkaufen kann, damit die Händler mehr mit Online-Shops mithalten können. Das Ladenschlussgesetz ist ja Ländersache und die bayerische Arbeitsministerin Schaaf hat vorige Woche hier bei uns im BR erklärt, Hände weg vom Sonntag. Ja, je heißer der Sommer, desto mehr Menschen kommen auf die Idee, sich für daheim eine Klimaanlage anzuschaffen. Und die Auswahl ist groß, erklärt Arno Trümper aus unserer Bayern-Redaktion.
12: Die einfachsten und billigsten sind mobile Klimageräte. Etwas größer als ein Nachtkästchen haben sie einen dicken Schlauch, durch den die heiße Luft ins Freie geblasen wird. Die Stiftung Warentest hat einige getestet in der Preisklasse von 400 bis 700 Euro. Auch getestet wurden fest installierbare Klimageräte im Bereich von 900 bis 2000 Euro. Sie sind deutlich effizienter und damit im Betrieb kostengünstiger als die mobilen.
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9: Klar hätten viele heute gern die deutsche Nationalelf spielen sehen, aber auf ein spannendes Halbfinale dürfen sich Fußballfans trotzdem freuen. Europameister Spanien trifft heute Abend in Dallas auf Vize-Weltmeister Frankreich. Im ZDF sind sie live dabei. In genau 12 Stunden geht's los um 21 Uhr. Jetzt ist es 9.03 Uhr.
14: Ich bin ganz klar für die Spanier. Ich sag's, wie es ist. Kompakt und zuverlässig das Bayern-Wetter jetzt hier auf Bayern 1 für Sie mit Signora Katrin Kolb.
15: Entschuldigung, ich bin aber für Frankreich.
14: Na also.
5: Na gut, dann passt. Dann hat jeder einen Fan. Schönen guten Morgen. Erste Schauer haben sich schon nach Bayern reingetraut. Da bin ich auch Fan davon. Da kommen aus Baden-Württemberg heute noch welche hinterher. Endlich mal wieder Regen, zumindest hier und da. Nachmittags entwickeln sich dann einzelne kräftige Gewitter. Das könnte dann lokal sogar zu viel des Guten sein. Die meiste Zeit wechseln sich heute in schwüler Luft Sonne und Wolken ab. 27 bis 33 Grad die Höchstwerte. Auch die nächsten Tage bleibt es dampfig. Erst ziehen sich die Gewitter Richtung Alpen zurück. Freitag könnte es dann wieder überall krachen. Höchstwerte die nächsten Tage 23 bis 33 Grad.
14: Und dann geht's auf die Straßen im Bayern 1 Verkehrsservice mit unserer minutengenauen Stauzeitmessung und mit Regina Wallner. Guten Morgen.
15: Schönen guten Morgen. Ja, und mit einer Sperre auf der A3 Würzburg Richtung Frankfurt zwischen Würzburg-Heidingsfeld und Würzburg-Kist ist ein Lastwagenunfall passiert. Aber es gibt für Sie eine Ausweichmöglichkeit über die U30. Momentan schon 4 Kilometer Stau vor dieser Unfallstelle. A9 Nürnberg Richtung Berlin. Ein Unfall ist passiert zwischen dem Rastplatz Lippertz und dem Dreieck Bayerisches Vogtland. A9 Nürnberg Richtung München. 8 Kilometer stockender Verkehr zwischen Garching Süd und Schwabing. Kostet sie eine Viertelstunde mehr Zeit. A94 Passau Richtung München, 20 Minuten plus zwischen Mühldorf am Inn Nord und Heldenstein. Komplett gesperrt ist die A95 Garmisch-Partenkirchen in Richtung München zwischen Eschenlohe und Murnau-Kochel wegen Wartungsarbeiten. A96 Lindau Richtung München, es staut sich zwischen Windach und Greifenberg nach einem Unfall auf der linken Spur. 25 Minuten länger brauchen sie auf der A99 der Westumfahrung in Richtung Nürnberg zwischen Germering Nord und Neuherberg und in Richtung Lindau auf der Westumfahrung. Dauert es länger zwischen dem Dreieck Allach und Germering Nord. Und noch eine Meldung aus München vom Mittleren Ring. Es staut sich wegen einiger Baustellen zwischen der Dachauer Straße und der Hansastraße. Zeitverlust aktuell 35 Minuten. Kommen Sie alle gut an.
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14: Servus mit Philipp Eger. Wenn die Breze besonders kross schmeckt, der Kaffee richtig gut duftet, die Kolleginnen und Kollegen in der Arbeit extra lächeln, dann haben Sie mit Sicherheit unsere Bayern 1-Hits im Ohr. Damit fühlt sich alles einen Tick leichter an. Und Sie sind natürlich auch nett, die Kolleginnen.
5: Da, klar, okay. Alle.
14: Gleich der Rag & Bone Man und hier ist Kim Carnes aus den 80ern.
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0: grandiose Traumballade. Wir schippern gemütlich rein in diesen Dienstagvormittag. Joe Cocker und Jennifer Warnes Up Where We Belong. Hier auf
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0: Und Sie haben es ja vielleicht auch schon mitbekommen. Ich habe es ein paar Mal erzählt, dass wir so einen flauschigen Familienhund, die Molly, zu Hause haben. Ein Lagotto, das ist ein italienischer Wasserhund. Gibt's zum Beispiel in Franken eine Zucht, da haben wir unsere Molly.

0: falls Ihr Haustier was ganz Besonderes kann. Es muss nicht unbedingt ein Hund sein. Gerne eine kleine Sprachnachricht ans Bayern 1 Studio-Handy.
1: Er hat ein Ohr für Bayern. Philipp Eger am Vormittag auf Bayern 1.

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4: Und jetzt Aktuelles aus unseren BR-Studios in ganz Bayern. 9:30.
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6: Mit Marie Müller. Großes Chaos heute früh bei der Münchner U-Bahn. Nach Bauarbeiten heute Nacht hatte die Spurbreite der Gleise zwischen den Haltestellen Universität und Giselastraße nicht mehr gestimmt. Der Abschnitt war nur eingleisig befahrbar. Von der Störung waren die Linien U3 und U6 betroffen, mit erheblichen Verspätungen für alle Pendler. Die Gleissperrung sei mittlerweile behoben und der Verkehr normalisiere sich, heißt es von der Münchner Verkehrsgesellschaft. Auf einer Landstraße im Landkreis Eichstätt sind gestern Nachmittag 3 Menschen ums Leben gekommen. Laut Polizei stießen ein Sportwagen und ein Kleintransporter in einer Kurve frontal zusammen. Die beiden Fahrer verstarben noch an der Unfallstelle. Der Beifahrer des Sportwagens erlag später im Krankenhaus seinen schweren Verletzungen. Die Straße war bis in den Abend gesperrt. Ein Gutachter soll nun die Unfallursache ermitteln. In Oberbayern startet in Kürze eine groß angelegte Erkundung für Geothermie. Untersucht werden die Stadt und der Landkreis München und die Landkreise Bad Tölz-Wolfratshausen, Miesbach, Starnberg, Fürstenfeldbruck, Dachau, Freising, Ebersberg und Erding. Koordiniert wird die Untersuchung von der TU München.
7: Bei der Geothermie wird heißes Tiefenwasser an die Oberfläche gepumpt und, nachdem ihm die Energie entzogen wurde, abgekühlt wieder in die Tiefe zurückgeführt. Die Voraussetzungen gelten in der Gegend rund um München grundsätzlich als sehr gut. An vielen Stellen gibt es schon entsprechende Anlagen. Mit dem Forschungsprojekt GIGA-M will man nun die Grundlage dafür schaffen, weitere Geothermieprojekte ganz gezielt zu planen, anhand dreidimensionaler Bilder vom Untergrund. Die Messungen beginnen Ende August im Landkreis München. Aus dem BR-Studio München, Birgit Grundner, Bayern 1.
6: Und damit jetzt kompakt und zuverlässig der Blick aufs Wetter in Oberbayern. Am Vormittag kann es einige Schauer geben, ansonsten ist es aber noch weitgehend sonnig. Am späten Nachmittag kann es dann allerdings überall in Oberbayern zu Schauern und Gewittern kommen, örtlich auch zu Unwettern. Es ist schwül bei 27 bis 30 Grad. Und morgen erwartet uns dann ein Mix aus Sonne und Gewittern bei bis zu 28 Grad.
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4: Und aus unseren BR-Studios geht's auf die Straßen im Bayern 1 Verkehrsservice mit minutengenauer Stauzeitmessung und nach wie vor auch mit der Sperre auf der A3 Würzburg Richtung Frankfurt zwischen Würzburg-Heidingsfeld und Würzburg-Kist. LKW-Unfall, im Moment alles dicht. Wir empfehlen die Umleitung über die U30, 5 Kilometer Stau aktuell. A8 München Richtung Stuttgart zwischen Burgau und Günzburg ist ein Unfall passiert. A95 Garmisch-Partenkirchen Richtung München zwischen Eschenlohe und Murnau-Kochel Sperre. Hier laufen Wartungen. A99, die Westumfahrung München Richtung Nürnberg. Da dauert es 20 Minuten länger zwischen Lochhausen und Neuherberg, Stau und stockend. Und München Mittlerer Ring zwischen Dachauer Straße und Donnersberger Brücke. Viele Baustellen, es staut sich und 25 Minuten Zeitverlust. Wo es geht, gute und sichere Fahrt Ihnen.
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0: Also wenn deine Frisur, dein ganzer Look gefühlt zum fünften Mal schon wieder topmodern ist, dann weißt du, hey, ich bin schon ein paar Jahre erfolgreich dabei. Und das ist ja ganz klar Mr. Rod Stewart's Rhythm of the Heart hier auf Bayern 1. Was kann ihr Haustier Besonderes? Helga aus Hirschhorn hat uns eine Nachricht ans Bayern 1 Studio-Handy geschickt.
1: Unser Hund Beppi, der kann auf dem Po sitzen und das richtig schön lange.
0: Hat sie uns auch ein Foto geschickt, die Helga. Das sieht sehr, sehr süß aus. Wir haben ja eine flauschige Lagotto-Hündin und Lagottos sind perfekte Trüffelsuchhunde, hat mich Bayern 1-Hörerin Margret draufgebracht. Und da haben wir jetzt eine Trüffeltrainerin entdeckt. Oder Pfüller aus Kappelgrafenhausen, das ist in Baden-Württemberg. Frau Pfüller, Sie bilden Lagottos aus. Könnte das wirklich jeder Lagotto lernen? Also auch meine Molly.
2: Ja, also mit sehr hoher Wahrscheinlichkeit kann Ihre Molly das sehr, sehr leicht lernen, so wie die meisten anderen Hunderassen das im Endeffekt auch könnten.
0: Ach, alle, oder?
2: Ja, im Großen und Ganzen ist es so, dass der Lagotto natürlich durch jahrelange Tradition zum Trüffelsuchen ausgebildet ist und es dann schon auch einfach in seiner Veranlagung hat, so wie ein Jagd- oder ein Hütehund eben auch so sein Programm hat, ja.
0: Und wie wird das jetzt zum Beispiel ablaufen? Also wenn ich tatsächlich mit Molly zu Ihnen zur Ausbildung komme?
2: Ja, Sie werden ein Mensch-Hund-Team mit Ihrem Hund. Sie müssen Ihren Hund lesen können und Ihr Hund umgedreht Sie. Als erstes lernt der Hund erstmal eine positive Verknüpfung mit dem Trüffelduft. Und wenn er das gut kann, dann gehen wir in die nächste Etappe, wo er quasi anzeigen muss am Fundort, oh, da liegt mehr rechts oder mehr links und dann passt es.
0: Und wie lange dauert so eine Ausbildung?
2: Also wenn man wirklich dranbleibt und einen Top-Hund haben möchte, dann sollte man circa ein Jahr investieren.
0: Klingt super spannend, Frau Pfüller. Und nicht nur spannend, vielleicht sogar ja auch lukrativ, denn ich meine, Trüffel, das ist eine sauteure Delikatesse. Es gibt ja auch die Trüffelschweine. Dürfte ich die eigentlich überhaupt dann suchen mit einem ausgebildeten Lagotto?
2: Sie dürfen mit einem ausgebildeten Hund jederzeit suchen, aber nicht in Deutschland. Der Trüffel in Deutschland ist geschützt. Das heißt, man darf ihn weder suchen noch sammeln. Aber es gibt ja in der Zwischenzeit ganz viele Plantagen und da ist jeder eigentlich willkommen, der einen ausgebildeten Hund hat.
0: Frau Pfüller, vielen, vielen Dank. Ich denke mal drüber nach, ob unser Familienhund vielleicht auch irgendwann in die Trüffelsuche einsteigt. Dankeschön.
2: Sehr, sehr gerne.
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4: Um 10 mit Christoph Wyss. Wichtiges Verbraucherthema heute in Brüssel. Wenn man Bio-Rindfleisch kauft, dann muss die Kuh auf der Weide gewesen sein. Eine offene Fläche auf dem Bauernhof reicht nicht aus. Das hat die EU klargestellt. Viele bayerische Betriebe bringt es aber in Bedrängnis, erklärt Anton Rauch aus unserer Redaktion Landwirtschaft und Umwelt.
5: In Franken beispielsweise ist es aufgrund der Hofumgebung für Betriebe teilweise unmöglich, die Kuhherde komplett weiden zu lassen. Ein Kompromissvorschlag sieht nun Folgendes vor. Kühe in Biobetrieben sollen auf die Weide. Wenn sie den Weidegang allerdings aus praktischen Gründen nicht umsetzen können, sollen diese Betriebe nicht sofort den Bio-Status verlieren, so der Kompromissvorschlag. Stattdessen soll jedes Tier in seinem Leben zumindest für eine gewisse Zeit auf der Weide gewesen sein.
4: Über diesen Kompromissvorschlag aus Bayern stimmt das Europaparlament heute ab. TikTok, Insta und Snapchat erst ab 13. Dafür haben sich Experten im Auftrag der EU gestern ausgesprochen und Ministerpräsident Söder findet es gut. Jetzt müsse sich zeigen, wie die EU-Länder das umsetzen können. Sein Koalitionspartner ist skeptisch. Digitalminister Mehring von den Freien Wählern sagt, die meisten großen Plattformen haben heute schon ein Mindestalter von 13 Jahren. Das Problem seien also nicht fehlende Regeln, sondern ihre mangelnde Durchsetzung. Immer mehr junge Menschen bei uns in Deutschland verweigern den Kriegsdienst. Wie das Redaktionsnetzwerk Deutschland berichtet, sind von Januar bis Juni schon mehr als 5.800 Anträge eingegangen.
6: Es liegt nahe, dass die Entwicklung mit der russischen Bedrohung zusammenhängt und mit der Einführung des neuen Wehrdiensts. Der sieht eine verpflichtende Musterung für junge Männer vor. So will sich die Bundeswehr einen Überblick verschaffen, wer im Ernstfall für den Dienst an der Waffe geeignet wäre. Der Wehrdienst an sich bleibt erstmal freiwillig. Werden die Rekrutierungsziele verfehlt, könnte allerdings eine Teilwehrpflicht greifen. Mario Kubina, Berlin.
4: In der Schule, in der Arbeit, auf der Straße wundern Sie sich nicht, wenn Sie heute besonders vielen Menschen in Dirndl oder Lederhosen begegnen. Denn heute ist der Tag der Tracht. Bayern 1 Reporterin Dagmar Bora-Glas berichtet.
7: Ganz bewusst findet der Tag der Tracht nicht an einem Wochenende, sondern unter der Woche statt, heißt es vom Bayerischen Trachtenverband, um das bayerische Gewand auch im normalen Alltag in den Mittelpunkt zu rücken. Langfristig habe sich Trachtenmode von einer Nische zu einem starken Saison- und Lifestyle-Markt entwickelt. Viele würden vor allem vor Volksfesten und Familienfeiern neue Dirndl und Lederhosen kaufen.
8: Die FIFA-Fußball-WM 2026.
4: Da beginnen jetzt die Halbfinals. Heute Frankreich gegen Spanien und morgen dann Argentinien gegen die Engländer, die ja am Wochenende die Norweger rausgeworfen haben. Die norwegischen Fans feiern sie aber, als wären sie weitergekommen. Als Stürmerstar Erling Haaland in Oslo aus dem Flieger stieg, da hatte er ja einen ausgestopften Waschbären in der Hand, ein Souvenir aus Dallas. Und sein Post von dieser Szene ist viral gegangen. 10 Uhr und 3 Minuten.
9: Und der Waschbär, der hat auch noch eine Whiskyflasche in der Hand.
10: Ja, das
9: gehalten.
10: Wollte ich auch noch sagen.
9: Genau, das wollte ich schon noch dazu sagen. Jetzt kompakt und zuverlässig das Bayernwetter hier auf Bayern 1 für Sie mit Katrin Kohl.
10: Die ersten Schauer und Gewitter, die ziehen gerade vor allem durch den Süden Bayerns. Von denen kommen am Nachmittag die großen Brüder. Da kann es hier und da auch unwetterartig ausfallen. Also dann bayernweit. Das ist also ein wenig wilder heute die Mischung. Nur leider werden nicht alle was vom Regen abbekommen. Die meiste Zeit gibt es in dampfiger Luft einen Wechsel aus Sonne und Wolken. Höchstwerte heute 27 bis 33 Grad. Morgen und am Donnerstag werden die Gewitter weniger und ziehen sich an die Alpen zurück. Es bleibt teils sonnig, ziemlich schwül bei 23 bis 33 Grad.
9: Und dann geht's auf die Straßen im Bayern 1 Verkehrsservice mit unserer minutengenauen Stauzeitmessung. Und die A3 Würzburg Richtung Frankfurt zwischen Würzburg-Heidingsfeld und Würzburg-Kist. Da laufen nach einem LKW-Unfall Bergungsarbeiten. Die Sperre ist aufgehoben. Jetzt ist mittlerweile die linke Spur frei. Da wird auch der Verkehr langsam an der Unfallstelle vorbeigeführt. Aber klar, das dauert. Ausweichmöglichkeit. Wir empfehlen nach wie vor die Umleitung über die U30. Weiterhin 5 Kilometer Stau aktuell. A8 München Richtung Stuttgart. Zwischen Burgau und Günzburg ist ein Unfall passiert. A95 Garmisch-Partenkirchen Richtung München. Zwischen Eschenlohe und Monau-Kochel. Sperre wegen Wartungsarbeiten bis circa 13 Uhr. Also wenn alles glatt läuft, noch circa 3 Stunden. A99, die Westumfahrung München Richtung Nürnberg. Da brauchen Sie viel Geduld. Zwischen Lochhausen und Neuherberg 12 Kilometer Stau und dann weiter Richtung Nürnberg im Tunnel Allach. Da blockiert ein defektes Fahrzeug die linke Spur. München Mittlerer Ring zum Schluss zwischen Dachauer Straße und Donnersberger Brücke. Da wird gebaut, deswegen staut sich's 25 Minuten Zeitverlust. Wo es geht, gute und sichere Fahrt hin. Servus mit Philipp Eger. So, Achtung, ich klebe Ihnen ein kleines gelbes Erinnerungs-Post-it an den Computer oder an die Bohrmaschine. Da steht drauf gleich der ganz große Durchschnaufer mit Supertramp, Logical Song. Und bis dahin ein Synthie-Pop 80er mit den Pet Shop Boys und eine große 90er-Hymne zum Start, The Verve, Bittersweet Symphony.
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4: Mit Marie Müller. Bei einem tragischen Bootsunfall auf dem Tegernsee wurde gestern Abend ein 7-jähriges Mädchen und ihr Vater verletzt. Das Kind war von einem gemieteten Elektroboot ins Wasser gesprungen und in die Schiffsschraube geraten. Beim Versuch, die Tochter zu retten, zog sich auch der Vater Verletzungen zu. Beide wurden ins Krankenhaus gebracht. Die Mutter und die 3 weiteren Kinder im Boot erlitten einen Schock. Sie wurden von einem Kriseninterventionsteam betreut. Großes Chaos heute früh bei der Münchner U-Bahn. Nach Bauarbeiten heute Nacht hatte die Spurbreite der Gleise zwischen den Haltestellen Universität und Giselastraße nicht mehr gestimmt. Der Abschnitt war nur eingleisig befahrbar. Von der Störung waren die Linien U3 und U6 betroffen, mit erheblichen Verspätungen für alle Pendler. Die Gleissperrung sei mittlerweile behoben und der Verkehr normalisiere sich, heißt es von der Münchner Verkehrsgesellschaft. Eines der modernsten Zentren für Pandemieforschung in Europa, das soll in Penzberg im Landkreis Weilheim-Schongau entstehen. Gestern wurde das Richtfest gefeiert.
5: Wenn irgendwo auf der Welt ein neuer gefährlicher Krankheitserreger auftaucht, zählt oft jeder Tag. Genau darauf soll das neue Fraunhofer-Institut in Penzberg vorbereitet sein. Wissenschaftler entwickeln dort neue Tests, Impfstoffe und Medikamente so weit, dass Pharmakonzerne sie im Ernstfall schnell übernehmen und produzieren können. Standortleiter Professor Michael Hölscher sagt:
6: Wir entwickeln sowas bis zum Prototypen und dann, wenn eine Pandemie kommt, dann können wir das übergeben und dann können die das sehr schnell produzieren.
5: Bis zum Frühjahr 2028 entstehen dafür moderne Hochsicherheitslabore. Der Neubau kostet rund 21 Millionen Euro, je zur Hälfte finanziert vom Bund und vom Freistaat Bayern. Für Penzberg bedeutet das, der Biotechnologiestandort gewinnt weiter an Bedeutung und spielt künftig eine wichtige Rolle bei der Vorbereitung auf eine neue Pandemie. Martin Breitkopf, Bayern 1 in Penzberg.
4: Jetzt kompakt und zuverlässig noch der Blick aufs Wetter in Oberbayern. Örtlich einige Schauer sind noch möglich. Am späten Nachmittag dann überall in Oberbayern Schauer oder Gewitter bei 27 bis 30 Grad. Und morgen geht's dann so weiter. Ein Mix aus Sonne und Gewittern.
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2: Der Bayern 1 Verkehrsservice, minutengenaue Stauzeitmessung und ja, es ist relativ viel los. A3 Würzburg Richtung Frankfurt zwischen Würzburg-Heidingsfeld und Würzburg-Kist laufen immer noch die Bergungsarbeiten nach einem LKW-Unfall. Der Verkehr, der wird mittlerweile langsam auf der linken Spur an der Unfallstelle vorbeigeleitet, aber der Stau hat sich aufgebaut. 7 Kilometer mittlerweile ab Würzburg-Randersacker. Wir empfehlen weiter die Umleitung über die U30. A8 München Richtung Salzburg, da dauert es eine Viertelstunde länger. Zwischen Neukirchen und Anger 4 Kilometer Stau. A9 Nürnberg Richtung Berlin. Zwischen Blech und Weidensee ist Behinderung nach einem Unfall. A95 Garmisch-Partenkirchen Richtung München. Zwischen Eschenlohe und Monau-Kochel laufen Wartungsarbeiten bis ca. 13 Uhr, also noch 2,5 Stunden. Und so lang ist die Autobahn, die A95, gesperrt. A99 die Westumfahrung München Richtung Nürnberg. Nach wie vor viel Geduld nötig. Zwischen dem Dreieck München-Südwest und Ludwigsfeld mittlerweile 11 Kilometer Stau. Es staut sich auch auf der Eschenrieder Spange. 45 Minuten Zeitverlust. A99 Westumfahrung München Richtung Nürnberg. Im Tunnel Allach blockiert ein kaputtes Fahrzeug die rechte Spur. Und zum Schluss München Mittlerer Ring zwischen Dachauer Straße und Donnersberger Brücke. Auch hier Stau. Hier wird gebaut. 25 Minuten kommen dazu. Wo es geht, gute und sichere Fahrt. Kommen Sie gut an.
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0: Wie viele Kilometer haben Sie heute schon hinter sich? Im Dienstauto, im Transporter, auf dem Weg zu den ganzen Aufträgen als Elektriker, Spediteur, Paketbotin? Ja, vielleicht auch schon so viel wie die Proclaimers. 500 Miles auf Bayern 1. An diesem Dienstagvormittag. Ja, und mit einem Hund, da legt man ja auch immer ganz schöne Strecken zurück beim Spazierengehen. Und da buddelt unsere, die Molly. Sie könnte nämlich Trüffelsuchhund werden, wenn wir sie ausbilden lassen. Gerade gehört, dauert circa ein Jahr so eine Ausbildung, ist dann im Team mit Frauchen und Herrchen und Hund gemeinsam. Können übrigens alle Hunde, nicht nur ein Lakotto. Was kann denn Ihr Haustier Besonderes? Achtung, der Steffen, der hat uns eine wilde Geschichte inklusive Video ans Bayern 1 Studio-Handy geschickt.
1: Der heißt der Jimmy, ist von Freunden von mir aus der Schweiz. Der hatte bloß noch keine Katzenklappe und da hat er natürlich mal selbst das Fenster aufgemacht, der Schlingel, und natürlich nicht wieder zu. Das ist ein ganz cleverer Kater und er hat natürlich dann und seine Halbschwester, die Mademoiselle Momo, die haben dann natürlich dann alsbald auch eine Katzenklappe bekommen, so dass er das nicht mehr aufmachen muss. Aber im Zweifelsfall würde der rauskommen.
0: Ein Kater, der wirklich komplett selber das Fenster am Griff aufmacht, um 90 Grad dreht, Fenster aufmacht und dann wieder rausgeht. Das Video ist wirklich der Hammer und das finden Sie auch gleich in unserem Bayern 1 WhatsApp-Kanal.
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1: Um 11 Uhr mit Bianca Taube. In Rheinland-Pfalz und Nordrhein-Westfalen wird heute an die Flutkatastrophe vor 5 Jahren erinnert. Extremer Starkregen hatte im Juli 2021 im Ahrtal verheerende Überschwemmungen ausgelöst. Mehr als 180 Menschen sind ums Leben gekommen. Für sie gibt es heute zahlreiche Gedenkveranstaltungen.
2: Als Gäste werden unter anderem Bundespräsident Frank-Walter Steinmeier und Bundeskanzler Friedrich Merz erwartet. Steinmeier wird bereits am Vormittag die Eröffnung einer Fotoausstellung zur Flutkatastrophe in Altenahr besuchen. Anschließend will er einen Kranz für die Opfer auf einem Friedhof in Ahrweiler ablegen. Am Abend um 19 Uhr wird Kanzler Merz sich mit einer Rede bei einer Gedenkveranstaltung in Ahrweiler an die Menschen im Ahrtal wenden. Christian Giese Kessler, Bad 9a Ahrweiler.
1: Für einen Pflegeplatz im Heim müssen Bewohner hierzulande mehr Geld zuzahlen als noch vor einem Jahr. Das geht aus einer Auswertung des Verbands der Ersatzkassen hervor. Demnach ist der Eigenanteil um gut 250 Euro gestiegen auf im Schnitt 3.364 Euro pro Monat im ersten Heimjahr. Regional gibt es aber Unterschiede. In Bremen ist die Pflege im Heim durchschnittlich am teuersten, in Sachsen-Anhalt am günstigsten. Bayern liegt unter dem bundesweiten Durchschnitt. Bio-Kühe ohne Weide. In Brüssel steht ein Antrag aus Bayern zur Abstimmung, der es Höfen erlauben würde, den Bio-Status zu behalten, auch ohne ganzjährige Weidemöglichkeit für die Tiere. Bisher wurde die EU-Öko-Verordnung in Deutschland nicht so streng angewendet. Ein Auslaufhof hatte oft auch gereicht. Seit 2025 wird aber strenger kontrolliert. Dadurch haben laut Bayerischem Bauernverband schon hunderte Betriebe das Öko-Siegel abgeben müssen. Schockmoment während des großen Festumzugs beim Kaufbeurer Tänzelfest gestern Nachmittag. Eine Kutsche ist umgekippt. Dabei wurden laut Polizei 2 Kinder im Alter von 6 und 7 Jahren leicht verletzt. Einem weiteren Kind sowie den beiden Kutschenführern ist nichts passiert.
3: Warum die Pferde scheuten, steht noch nicht fest. Die Polizei prüft, ob eventuell 2 Jugendliche die Pferde erschreckt haben könnten. Sie sollen zum Zeitpunkt des Unfalls auf ihren E-Scootern vorbeigefahren sein. An der Kutsche selbst entstand geringer Sachschaden. Die beiden großen Festumzüge am Sonn- und Montag gelten jeweils als Höhepunkt des Kaufbeurer Tänzelfestes. Dabei ziehen rund 1.800 Kinder in historischen Gewändern durch die Innenstadt. Auch rund 170 Pferde sind am Festumzug beteiligt. Aus dem BR-Studio Allgäu, Michaela Neukirch.
1: Während der Sommerferien herrscht wieder Hochbetrieb auf den Autobahnrastplätzen. Der ADAC hat 50 von ihnen getestet, also die unbewirtschafteten, wo man die Brotzeit selber mitbringt. Und fast die Hälfte erhielt die Note 5, also mangelhaft. In 2 Drittel der Fälle waren die Toiletten gesperrt, dreckig oder hatten kein Toilettenpapier oder Seifenspender. Kein Rastplatz bekam die Bestnote. In Bayern war die beste Bewertung ein ausreichend, der Rastplatz Schlossberg an der A93. Es ist 11.03 Uhr.
4: Kompakt und zuverlässig jetzt das Bayernwetter hier auf Bayern 1 für Sie mit Katrin Kolb.
5: Ja, im Süden, da zieht der Regen durch, da wird jeder Tropfen gern genommen, auch wenn sich noch kleinere Gewitter drin versteckt haben. Im Norden ist es weitgehend trocken, da steigt dann zum Nachmittag hin das Gewitterrisiko. Da kann er lokal richtig kräftig schütten. Davor und dazwischen wechseln sich Sonne und dicke Wolken ab. Es ist alles in allem recht dampfig bei 27 bis 33 Grad. Morgen und am Donnerstag ziehen sich die Schauer Richtung Alpen zurück, sonst ist es trocken, aber schwül. Freitag gibt es dann wieder mehr Schauer und mehr Gewitter. Und zum Wochenende hin, da wird es kühler, dann haben wir dann rund 25 Grad.
4: Schau mal auf die Straßen im Bayern 1 Verkehrsservice mit unserer minutengenauen Stauzeitmessung und die A3 Würzburg Richtung Frankfurt zwischen Würzburg-Heidingsfeld und Würzburg-Kist. Laufen immer noch Bergungsarbeiten nach einem LKW-Unfall. Der Verkehr wird langsam auf der linken Spur an der Unfallstelle vorbeigeleitet. Wir empfehlen die U30 als Ausweichmöglichkeit. 7 Kilometer Stau, aber immer noch ab Würzburg-Randersacker. A7 Füssen Richtung Ulm zwischen Illertissen und Rheikittistetten staut sich 1/4 Stunde Zeitverlust. 25 Minuten mehr auf der A8 München Richtung Salzburg zwischen Neukirchen und Anger, 6 Kilometer Stau. A95 Garmisch-Partenkirchen Richtung München zwischen Eschenlohe und Monaukochel, Sperre wegen Wartungsarbeiten bis ca. 13 Uhr. Es geht auf die A99, die Westumfahrung München Richtung Nürnberg zwischen Lochhausen und Ludwigsfeld, Stau und 1/4 Stunde Zeitverlust. Zum Schluss die B8 Neustadt an der Aisch Richtung Würzburg zwischen Lengfeld und Greinberg, Knoten, Unfall mit mehreren Fahrzeugen. Wo es geht, gute und sichere Fahrt Ihnen.
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4: Servus mit Philipp Eger, Startrampe für die Mittagspause, wobei da lächeln die Handwerkerinnen und Handwerker in der Metzgereischlange. Jetzt um kurz nach elf, da gibt's schon was. Einen guten und für alle anderen schon mal die Kantinenspeisekarte durchlesen. Ich serviere Ihnen gleich einen 90er von Faith Hill und hier ist Gazebo zum Start. I like Chopin.
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0: Bam. Synthie-Pop, Mary Had One Night in Bangkok und ich schau mal auf die Uhr, 10:45, ganz genau, in Bayern 1 Zeit heißt das, kurz vor Riesenfreude über ein neues DRB Plus Digitalradio.
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0: Eine kleine Musik-Challenge steht noch dazwischen für Barbara Mempel aus der Landeshauptstadt aus München. Sie hat sich beworben auf unserer Homepage bayern1.de. Servus Barbara.
3: Philipp, grüß dich.
0: Und wie geht's?
3: Bei mir geht's gut, bei dir?
0: Auch gut. Gerne du. Wenn sie du, ja. Also du,
3: unbedingt,
0: dann
3: nein,
0: du,
3: unbedingt
0: ich auch.
3: Unbedingt du.
0: Barbara, du arbeitest beim Gründerinstitut in München in der Landeshauptstadt. Das klingt nach kleinen Unternehmen, Start-ups mit Ideen, die vielleicht die Zukunft verändern.
3: Ganz genau so ist es. Viel Studierende, viel Unternehmergeist bei uns in den Räumen. Genau, ganz viel Innovation. Von dem her macht Spaß.
0: Und vielleicht nicht nur Gründerinstitut, vielleicht auch gleich Jubelinstitut.
3: Das wäre natürlich noch viel besser.
0: Es geht um ein neues DRB Plus Digitalradio und unsere Kategorie heute, die heißt
4: Das Ende vom Lied.
3: Ende vom Lied, jetzt bin ich gespannt.
0: Also Bayern 1 Hit hat ja oft so einen prägnanten Anfang oder spätestens dann, wenn der Refrain kommt, dann erkennt man ihn sofort. Aber das Ende vom Lied.

0: Klingt schön.
1: Plätschert aus, fast so ein bisschen Yoga. Hast du eine Idee?
0: Einen leichten Schimmer, würde ich mal sagen.
1: Okay, und vielleicht kann ich den ja jetzt konkretisieren, den leichten Schimmer. Summer of 69, Bryan Adams, The Riddle, Nick Kershaw oder Little Wonders, Rob Thomas.
0: Dann würde ich die Nummer C tippen, Little Wonders.

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7: Mit Marie Müller. Auf einer Landstraße im Landkreis Eichstätt sind gestern Nachmittag 3 Menschen ums Leben gekommen.
8: Nach ersten Informationen der Polizei war ein mit 2 Personen besetzter Audi TT von Stammheim kommend in östlicher Richtung unterwegs. Kurz vor 15 Uhr kam es in einem Waldstück aus noch ungeklärter Ursache zu einem Frontalzusammenstoß mit einem entgegenkommenden Kleintransporter der Marke Renault. Der 32-jährige Fahrer im Audi und der Fahrer des Transporters starben noch an der Unfallstelle. Der Beifahrer im Audi erlag später im Krankenhaus seinen schweren Verletzungen. Zahlreiche Kräfte der umliegenden Feuerwehren waren im Einsatz, wie auch Rettungsdienste, Polizei und 3 Hubschrauber. Ein Kriseninterventionsteam kümmerte sich um Angehörige und Helfer. Zur Ermittlung der Unfallursache wurde ein Gutachter herangezogen. Aus München, Henning Pfeiffer, Bayern 1.
7: Eines der modernsten Zentren für Pandemieforschung in Europa, das soll in Penzberg im Landkreis Weilheim-Schongau entstehen. Gestern wurde das Richtfest gefeiert. Das Zentrum gehört zum Fraunhofer-Institut. Ab 2028 sollen hier in Hochsicherheitslaboren Tests, Impfstoffe und Medikamente entwickelt werden. Im Falle einer Pandemie sollen diese dann an Pharmaunternehmen übergeben und von diesen produziert werden. Der Bau kostet 21 Millionen Euro und wird je zur Hälfte vom Bund und vom Freistaat finanziert. Der neue Eichstätter Bischof Christian Würz hat sich offen für Veränderungen gezeigt. Die Kirche müsse sich immer reformieren. Bleibe man stehen, bringe das die Kirche nicht voran, sagte er im Interview mit dem Bayerischen Rundfunk. Würz sprach sich in diesem Zusammenhang für eine offene, sorgfältige Debatte zum Zölibat aus. Als bisheriger Weihbischof in Freiburg hatte er auch an der Reformdebatte, dem sogenannten synodalen Weg, teilgenommen. Der Bischof war vor einer Woche von Papst Leo dem 14. ernannt worden. Und damit schauen wir jetzt noch kompakt und zuverlässig auf das Wetter in Oberbayern. Örtlich schon einige Schauer, es scheint aber auch noch die Sonne, am Königssee zum Beispiel. Am späten Nachmittag dann überall in Oberbayern Schauer und Gewitter bei 27 bis 30 Grad. Und morgen erwartet uns dann ein Mix aus Sonne und Gewittern bei bis zu 28 Grad.
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5: Vielen Dank an unsere PR-Studios und jetzt geht's auf die Straßen im Bayern 1 Verkehrsservice mit minutengenauer Stauzeitmessung. A3 Würzburg Richtung Frankfurt zwischen Würzburg-Randers, Acker und Würzburg-Kist. 8 Kilometer Stau mittlerweile nach einem LKW-Unfall. Hier laufen immer noch die Bergungsarbeiten. Der Verkehr wird langsam an der Unfallstelle vorbeigeführt. Wir empfehlen die Umleitung über die U30 nach wie vor. A7 Füssen Richtung Ulm zwischen Illertissen und Reichitystetten stockt's Viertelstunde plus. Viertelstunde mehr auch auf der A8 München Richtung Salzburg. Zwischen Traunstein, Siegsdorf Ost und Anger, da kommen sie 8 Kilometer nur zäh voran. A9 Berlin Richtung Nürnberg in Höhe Bad Berne-Kimmelkron, Unfall in der Baustelle. Und A95 Garmisch-Partenkirchen Richtung München zwischen Eschenlohe und Monau-Kochel, Sperre. Da laufen Wartungsarbeiten bis ca. 13 Uhr, also noch knapp 1,5 Stunden. Allen unterwegs, wo es geht, gute und sichere Fahrt.
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7: Um 12 Uhr mit Bianca Taube. 5 Jahre ist die Flutkatastrophe im Ahrtal her. 135 Menschen sind dort ums Leben gekommen. Insgesamt starben damals in Deutschland wegen des Starkregens mehr als 180 Menschen. Der Tag heute steht ganz im Zeichen des Gedenkens an die Opfer. Viele haben mit den Folgen auch heute noch zu kämpfen. Tobias Zacher zum Stand des Wiederaufbaus.
8: Bei privaten Häusern und Wohnungen sind rund 80% der Sanierungen abgeschlossen. Zugleich liegen noch knapp 1500 Anträge auf Wiederaufbauhilfe beim Land, die noch nicht genehmigt sind. Da bleibt also noch was zu tun. In den Städten dauern die Reparaturen länger. Hier müssen Straßen, Brücken oder sogar ganze Stadtzentren wieder aufgebaut werden. Das ist kompliziert. Deshalb ist mehr als die Hälfte der Kommunen noch nicht fertig mit dem Wiederaufbau. Insgesamt hat das Land rund 2 Milliarden Euro Hilfsgeld ausgezahlt. Die Antragsfrist dafür ist Ende Juni abgelaufen.
7: Die Kosten für Pflegeheimplätze steigen seit Jahren. Der Eigenanteil liegt mittlerweile pro Monat im Schnitt bei 3.364 Euro. Das sind laut dem Verband der Ersatzkassen 256 Euro mehr als letztes Jahr. Warum es immer teurer wird, das erklärt Birte Sönnigsen.
9: Das hat damit zu tun, dass Pflegekräfte immer besser bezahlt werden. Die Löhne sind in den letzten Jahren deutlich gestiegen. Und das ist ja auch genau das, was viele wollen, dass Pflegekräfte ordentlich bezahlt werden. Aber das macht die Pflege natürlich deutlich teurer. In den Pflegeeinrichtungen machen die Löhne einen Großteil der Kosten aus. Fachleute sprechen da von teilweise 70-80% der Kosten. Hinzu kommt, dass vieles teurer geworden ist. Zum Beispiel auch Lebensmittel- oder Energiekosten. Das trifft natürlich auch Pflegeheime und damit am Ende auch die Pflegebedürftigen.
7: Die dritte Nacht in Folge hat die US-Armee Ziele im Iran bombardiert. Nach Angaben des US-Militärs lag der Fokus auf militärischen Einrichtungen in mehreren Hafenstädten im Süden des Landes. Teheran reagierte mit dem Beschuss von Zielen in Bahrain und Jordanien sowie von 2 Tankern mit Verbindungen zu den Vereinigten Arabischen Emiraten in der Straße von Hormus. Die iranischen Revolutionsgarden riefen die jordanische Bevölkerung dazu auf, dafür zu sorgen, dass die US-Stützpunkte in dem Königreich geschlossen werden. Im Kampf gegen Doping ist es bei unserem Nachbarn Österreich gesetzlich vorgeschrieben, die Namen von positiv getesteten und gesperrten Sportlern online zu veröffentlichen. Ein Datenschutzfall, der vor dem Europäischen Gerichtshof gelandet ist. Mehr dazu von Antonetta Stefani.
10: 4 Sportler wehrten sich dagegen. Sie sahen darin einen Verstoß gegen das Datenschutzrecht. Dem folgte der Europäische Gerichtshof nicht. Das Gericht entschied, die Namen gedopter Sportler, die Dauer ihrer Sperre und die Gründe für die Sperre dürfen online veröffentlicht werden. Allerdings nicht pauschal, es muss immer im Einzelfall abgewogen werden, ob die Veröffentlichung wirklich angemessen ist. Und betroffene Sportler müssen sich schon vorab gegen die Veröffentlichung wehren können.
7: 20 Tonnen Emmentaler einer Käserei aus Bayreuth sind spurlos verschwunden. Der Käse sollte eigentlich nach Frankreich geliefert werden. Laut Polizei ist ein Lastwagen einer online beauftragten Transportfirma auch zur Bayreuther Käserei gefahren und dort mit dem Käse beladen worden. Am Ziel in Frankreich kam er allerdings nie an. Jetzt ermittelt die Polizei, wo die 20 Tonnen Emmentaler abgeblieben sein könnten. Der Schaden beträgt etwa 80.000 Euro. Es ist 12.03 Uhr.
11: Es geht auf die Straßen im Bayern 1 Verkehrsservice mit minutengenauer Stauzeitmessung und der A3 Würzburg Richtung Frankfurt nach wie vor zwischen Würzburg-Randersacker und Würzburg-Kist. 8 Kilometer Stau, es laufen Bergungsarbeiten nach einem LKW-Unfall. Der Verkehr wird langsam an der Unfallstelle vorbeigeleitet. Wir empfehlen die Umleitung über die U30. A8 Salzburg Richtung München, 10 Minuten mehr zwischen Holzkirchen und dem Kreuzmünden Süd. Hier stockt's. A9 München Richtung Nürnberg, Viertelstunde plus zwischen Pfaffenhof und Langenbruck. 8 Kilometer geht's hier nur zäh voran. A9 Berlin Richtung Nürnberg. 20 Minuten Zeitverlust zwischen Markt Schorgast und Bad Berneck-Himmelkron. 4 Kilometer stehen sie im Stau. A93 Weiden Richtung Holledau. Auch hier sind's 20 Minuten plus zwischen Regenstauf und Regensburg-Kumpfmühl. Stau und stockend. Und die A95 zum Schluss, Garmisch-Partenkirchen Richtung München, zwischen Eschenlohe und Monau-Kochel Sperre. Es laufen immer noch die Wartungsarbeiten, noch eine knappe Stunde bis circa 13 Uhr. Wo es geht, gute und sichere Fahrt Ihnen.
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12: Im Inntal hat es heute schon ordentlich geduscht. Auch Schongau meldet Gewitter, da hat es ziemlich abgekühlt auf 17 Grad. Ansonsten ist es heute eher noch schwülwarm bei so um die 25 Grad, heute vielleicht noch ein bisschen wärmer. Auch wenn immer wieder zwischen den Wolken die Sonne auch rausschaut, es kann heute auf jeden Fall immer wieder regnen und das auch heftig bis unwetterartig. Auch morgen unbeständig wieder mit Regen und Gewittern. In Richtung Donau ist das Schauerrisiko etwas geringer. Zwischendurch gibt's aber auch morgen wieder sonnige und trockene Abschnitte bei 25 bis 28 Grad. Und am Donnerstag bleibt's dann wieder meistens trocken in Oberbayern. Der Regen zieht sich dann an die Alpen zurück.
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12: Wir haben Dienstagmittag, wir haben den 14. Juli und das ist der offizielle Tag der Tracht.
14: Ich habe eine Hose, die ist vor 1870, 80 sowas. Ich glaube, wenn die nicht gewaschen worden wäre, dann wäre sie auch nicht mehr in dem Zustand. Und das wäre schon, wenn sowas kaputt geht.
12: Gibt's nicht, oder? Eine Lederhosen von 1870. Und wenn Sie jetzt sagen, Leder darf man doch gar nicht waschen, stimmt. Es sei denn, man weiß, wie es geht. Wir sind gleich bei einem Mann, der schon vielen Lederhosen zu einem neuen Leben verholfen hat. Lederhosenwascher Thomas Greiner aus Vogtarolt. Er weiß, was gut für eine Lederhose ist und was Gift.
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1: Manche kann man wirklich schon fast in die Ecke stellen. Wenn eine Lederhosen so richtig gelebt hat, sag ich mal, dann setzt sie ordentlich Patina an. Das gehört dazu und zu neu soll sie ja auch nicht ausschauen. Aber irgendwann wird es dann eventuell auch zu viel oder sie haben Sonnencreme draufgebracht. Und dann kommt er ins Spiel. Der Lederhosenwascher von Vogt der Reut.
2: Die gut genutzte Lederhosen eines Musikers aus Wildenwart im Chiemgau erreicht den Lederhosenwascher Thomas Greiner.
3: David Erik, grüß dich.
4: Da schon her, bricht sie mir schon
2: bald. Helmut Freund hat die Lederhosen vorbeigebracht. Er ist Wildenwarter Trachtenvorstand. Die Lederhosen gehört einem Kollegen.
5: Ja, natürlich, eine schöne Partina von einer Lederhosen hat was und gehört auch drauf, aber wenn es halt einfach mal so speckig ist, dass es kurz vorm Brecher ist, dann war es halt schon drum. Ich habe eine Hose, die ist von 1870, 80 sowas, die hat damals der Vater vom Thomas noch gewaschen. Ich glaube, wenn die nicht gewaschen worden war, dann war es auch nicht mehr in dem Zustand und das war schon, wenn sowas kaputt geht.
2: Schon der Vater von Thomas Greiner war als Lederhosenwascher bekannt. Gewaschen wird in einer kleinen Zinkwanne, gefüllt mit gefiltertem weichem Regenwasser und Schmierseife. Entscheidend seien auch Luftfeuchtigkeit und der Wind.
6: Wie viel das man für welche Hosen braucht, ist alles Erfahrungssache. Darum muss ich jetzt auch das ins Wasser reingelangen, weil das der Paar mir eben so gesagt hat. Man kann eigentlich brutal viel kaputt machen, weil eigentlich heißt es ja, sie kehren nicht ins Wasser. Aber so wie es wir machen, kommt es jetzt wirklich aus der Zeit, wo die Lederhosen eine Arbeitshosen war und die haben gewaschen werden müssen, weil wenn man sich vorstellt, man hat eine Hosen jeden Tag auf für schwere körperliche Arbeit. Ja, wir schauten die nach einem Jahr aus und die haben, glaube ich, nicht das Geld gehabt, dass sie jedes Jahr neue Lederhosen kaufen. Sondern man hat halt früher geschaut, dass man das Zeug erhält und möglichst lange noch nutzen kann. Gibt auch ganz viele kleine Mittel. Wenn ich jetzt einen Wasserfleck habe, dann reibe ich bloß Leder gegen Leder. Oder auch die richtige Aufbewahrung spart auch meistens den Ärger, dass man Stockflecken hat dann im Frühjahr.
2: Lederhosen stets hängend lagern, nicht zusammengefaltet im Schrank, rät Thomas Greiner. Ihn erreichen die verschiedensten Lederhosen-Notfälle. Verschüttetes Salatdressing mit Essig und Öl, Messing von Musikinstrumenten, hinterlässt gerne einen Grün- und Sonnencreme gerne einen Rotstich. Bier soll der Lederhosen übrigens gar nichts ausmachen.
6: Nein, Radler ist ein Problem. Radler hat ein Limo drin, Limo hat Zitronensäure und Zitronensäure bleicht. Weißweinfleck oder Sektfleck, der frisst diese Farbe auf vom Hirschleder.
2: Auch Blut ist nicht gut für die Lederhosen. Beim Waschgang im Zuber bearbeitet Greiner die Hosen auch mit einem Holzstöckchen. Es wird eine Stelle direkt abgeschabt.
7: Weil man diesen festsitzenden Speck, nachdem er eingewacht hat, da schon abziehen kann mit dem Hetzel. Das grob darf man halt nicht sein, weil das Leder nass total empfindlich ist.
2: Zum Schluss wird die Lederhosen aus Wildenwart in einem Durchgang zum Trocknen aufgehängt. Dort wartet sie auf ihren Besitzer und auf einen neuen Einsatz.
1: Also wir halten fest, Bier ist besser als Radler, zumindest wenn man es über eine Lederhose schüttet. Vielen Dank, Dagmar Burak-Lass. Sie war beim Lederhosenflüsterer zu Besuch. 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

0: Take Brave in the Backbeats. Das ist Bayern 1 mittags in Oberbayern. Und ich weiß nicht, wie viel Sie noch an die Corona-Zeit denken. Ich glaube, die meisten von uns, würde ich vermuten, sind einfach froh, dass es rum ist. Aber klar ist damals auch geworden, neue Krankheitserreger kennen keine Grenzen. Fall 1 war bei uns in Oberbayern und kam zustande über eine Kollegin aus dem Ausland, die gerade auf Dienstreise da war. Soweit so normal. Wichtig ist darum, wie schnell Wissenschaft und Pharmaunternehmen im Fall reagieren können. Und genau dafür entsteht jetzt ein neues Zentrum in Penzberg. Ein Zentrum für Pandemieforschung. Was dort genau passieren soll, das weiß BR-Oberland-Korrespondent Martin Breitkopf. Zunächst mal ganz grundsätzlich, Martin, warum ist so ein Zentrum wichtig?
1: Ja, die Corona-Pandemie hat es ja gezeigt. Wenn ein neuer Virus in Erscheinung tritt, ist das so wie ein Wettlauf gegen die Zeit. Da zählt jeder Tag. Und in Penzberg, da will man der Zeit voraus sein. Schon bevor eine Pandemie eintritt, will man Tests, Impfstoffe und Medikamente haben. An denen wird dann geforscht. Eben, um dann einen Zeitvorsprung zu haben. So können Pharmakonzerne im Ernstfall viel schneller reagieren, hat mir Professor Michael Höscher, der zukünftige Standortleiter, erklärt.
2: Wir entwickeln neue Diagnostika, wir entwickeln neue Impfstoffe. Wir beteiligen uns zum Beispiel gerade an der Entwicklung eines Ebola-Impfstoffes, um auf die Epidemie im Kongo zu reagieren. Und wir forschen auch an neuen Medikamenten.
0: Und da soll dann nicht nur Roche eine Rolle spielen, sondern man will mit verschiedenen Pharmafirmen kooperieren. Warum ist das Forschungszentrum trotzdem hier in Penzberg entstanden?
1: Ja, weil hier Forschung und Industrie praktisch Tür an Tür arbeiten. Das Fraunhofer-Institut, das neue Zentrum, das hier gerade entsteht, das ist nicht nur auf Blickweite zum Pharmakonzern Roche, sondern schon heute werden die Labore von Roche benutzt. Und auch die Kooperation mit der LMU München, die ist schon intensiv, soll aber noch enger werden. Im neuen Gebäude, da arbeiten dann später Mediziner, Biologen, Informatiker und Ingenieure. Und alle gemeinsam wollen die neu gewonnenen Erkenntnisse dann möglichst schnell zum Patienten bringen. Rund 50 neue Arbeitsplätze entstehen in Penzberg beim Fraunhofer-Institut. Der Neubau kostet rund 21 Millionen Euro und wird je zur Hälfte vom Bund und vom Freistaat Bayern finanziert.
0: Ein Thema, von dem ich mir vorstellen könnte, dass es viele Menschen in der Region beschäftigt. Es soll ja auch ein Hochsicherheitslabor entstehen für gefährliche Viren. Wie sicher ist denn so ein Labor?
1: Genau weil eben an gefährlichen Viren gearbeitet wird, herrschen höchste Sicherheitsstandards. Krankheitserreger dürfen auf keinen Fall das Gebäude verlassen. Und dafür wird natürlich jetzt schon in der Bauphase gesorgt. Es sind absolute Hochsicherheitslabore, die hier entstehen. Das hat mir Professor Michael Hülscher versichert.
2: Ja, also Sie können dort mit Erregern arbeiten, die potenziell eine Pandemie auslösen können, die hochinfektiös sind. Das heißt, es gibt bestimmte Sicherheitsvorkehrungen, wie man in so einem Labor arbeiten muss. Und es gibt dann halt spezielle Schleusen, es gibt spezielle Filter, die sicherstellen, dass kein Erreger dieses Labor verlassen kann.
1: Läuft weiter alles nach Plan, sollen im Frühjahr 2028 die Labore in Betrieb gehen.

0: Und ein weiterer wichtiger Baustein für die Pandemieforschung in Bayern, genauer gesagt in Penzberg, gelegt werden.
1: Besser vorbereitet auf neue Krankheitserreger. In Penzberg entsteht also ein neues Zentrum für Pandemieforschung. Unser Oberland-Korrespondent Martin Breitkopf war für uns dort. Vielen Dank.
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0: Luis Capaldi auf Bayern 1. Das ist mittags in Oberbayern und wir fragen heute, wie viel Weide braucht die Biomilch? Vorgeschrieben ist der ganzjährige Weideaustrieb. Passt ja auch zu den Bildern auf den Milchpackungen. Grasende Kühe auf einer Almweide produzieren Biomilch. Bei uns in Oberbayern ist es bei den meisten Biobauern so und auch kein Problem, aber bei manchen eben schon. Sie haben nicht die Möglichkeit, ihre Kühe das ganze Jahr über auf die Weide zu schicken. Und schauen heute sehr gespannt nach Brüssel. Denn im EU-Parlament wird heute über einen Antrag aus Bayern abgestimmt. Zur Frage, ob man die Regeln für Biomilch etwas flexibler gestalten könnte. Bayern 1 Reporter Anton Rauch hat sich mal dazu umgehört und war auch bei einer Wissenschaftlerin in Weinstephan.
1: Der Bayerische Bauernverband ist für die Weidehaltung, sagt sein Generalsekretär Karl von Butler. Aber es sei höchste Zeit für eine Flexibilisierung.
2: In Bayern sind dieses Jahr schon über 300 Betriebe aus Öko ausgestiegen, weil sie das bisher alles erfüllt haben und diese Weidethematik sie nun dazu zwingt, auszuscheiden. Diese Milch und auch die Produkte, die diese Betriebe sonst erzeugen, erfüllen den Öko-Standard.
1: Dass auch die Bioverbände auf diese Linie einschwenken, fordert auch die Interessengemeinschaft Kein Zwang zur Weide. Biobauer Jens-Martin Keim verweist auf regionale Unterschiede in Bayern.
3: Das Allgäu hat viele Einzelhöfstellen, da ist es völlig egal, auf welcher Richtung Sie die Stalltür öffnen, da ist eine Weide da. Wenn Sie das in Franken machen, dann haben Sie einen Bahngleis, dann haben Sie eine Straße, dann haben Sie die Kirche nebendran und ein Wohngebiet.
1: Es geht darum, andere Biokriterien zu erfüllen und auszubauen, um dann bei der Weidepflicht eben Abstriche zu erlauben. Im Änderungsantrag aus

0: Bayern heißt es, es sei wichtig, dass Rinder in ihrem Leben wenigstens zeitweise auf die Weide kommen, sei es als Kälber mit der Mutterkuh, als Jungrind oder als trächtige Kuh. Wissenschaftliche Studien zeigten, dass in bestimmten Situationen der Bauer entscheiden muss, ob er seine Kühe auf die Weide schickt. Denn unter Umständen sei auch der Stall besser, so Professor Eva Zeiler von der Hochschule Weinstephan-Triesdorf.
1: Die Landwirte, die ich kenne, und die Landwirte, die, sage ich mal jetzt, für den Ökolandbau brennen und das machen, die sind ja eh schon bereit, die extra Meile zu gehen. Die sind ja eh schon bereit, mehr für ihre Tiere zu tun.
0: Sie ist Expertin für Kuhhaltung und sei ein großer Fan der Weidehaltung. Immer wo es geht und gut für die Tiere sei. Es geht um die EU-Biobasisverordnung, die zur Abstimmung steht. Politiker von SPD und Grünen fürchten eine Aufweichung der Biokriterien, wenn die Weidepflicht generell gelockert werde. Thomas Lang von der Landesvereinigung Ökolandbau und Bioland-Geschäftsführer.
2: Wir sagen, Bio braucht Weide. Und diese Weide sollte aber für die Betriebe so flexibel im regionalen Kontext gehandhabt werden, wie es eben möglich ist.
3: Also so viel Weide wie möglich und so viel Flexibilität wie nötig. Das wünschen sich die Biomilchbauern aus Bayern. Heute stimmt das EU-Parlament über ihren Antrag ab.
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0: Mega, die Google Dolls auf Bayern 1. Wir haben es 10 vor 1, das war's gleich mit Mittags in Oberbayern. Am Tag der Tracht, zu der bei uns natürlich die Lederhosen gesetzt ist. Und vom Lederhosenwascher Thomas Greiner aus Vogtarreuth haben wir heute schon gelernt, Bier drüber schütten ist zwar jetzt nicht direkt gut, aber auch nicht so schlimm. Radler schon eher, weil die Zitronenlimo das Leder ausbleichen kann. Ebenfalls nicht gut?
1: Weißweinfleck oder Sektfleck, der frisst diese Farbe auf vom Hirschleder.
0: Klar ist auf jeden Fall, bei Leder müssen Sie echt vorsichtig sein. Aber bei einer Lederhose hilft auch schon wenig.
1: Es gibt da ganz viele kleine Mittel. Wenn ich jetzt einen Wasserfleck habe, dann reibe ich bloß Leder gegen Leder. Oder auch die richtige Aufbewahrung spart auch meistens den Ärger, dass man Stuckflecken hat dann im Frühjahr.
0: Also eine Lederhose gehört aufgehängt, damit immer gut Luft drankommt. Tipps vom Lederhosenwascher aus Vogtarreuth waren das. Den können Sie übrigens auch in Aktion sehen. In der ARD-Mediathek gibt es einen wunderbaren Film über ihn. Ja, das war's auch schon wieder für heute aus Oberbayern. Hier übernimmt Susanne Rohrer für ihren Nachmittag auf Bayern 1. Und dann wird's definitiv sunny.

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1: Um 13 Uhr mit Bianca Taube. In Rheinland-Pfalz und Nordrhein-Westfalen wird heute an die Flutkatastrophe vor 5 Jahren erinnert. Mehr als 180 Menschen sind damals ums Leben gekommen. Extremer Starkregen hatte im Juli 2021 vor allem im Ahrtal verheerende Überschwemmungen ausgelöst. Wie es den Leuten vor Ort heute geht, dazu Christian Giesekessler.
2: Grundsätzlich muss man sagen, es geht ihnen nicht besser als 1 oder 2 Jahre nach der Flut. Insgesamt hat das Trauma-Hilfe-Zentrum in Ahrweiler bislang über 8000 Menschen behandelt, beziehungsweise behandelt sie gerade noch. Und die Zahl der Betroffenen, die ganz frisch dazukommen, also die jetzt erst realisieren, dass sie Hilfe brauchen, stieg zuletzt wieder deutlich an. Als Grund dafür nennt das Trauma-Hilfe-Zentrum vor allem die Situation, wenn die Menschen so ein bisschen rauskommen aus dem Machen. Die Diagnosen sind unterschiedlich. Oft und am meisten sind es posttraumatische Belastungsstörungen.
1: Es geht um die staatliche Zahlung an Alleinerziehende, wenn der andere Elternteil keinen Unterhalt zahlen kann oder will. Familienministerin Prien will, dass der Unterhaltsvorschuss nur noch bis zum 16. Geburtstag gewährt wird und erntet dafür immer mehr Kritik. Der Kinderschutzbund nennt die Pläne einen Skandal. Die CDU-Politikerin hat ihr Vorhaben nun verteidigt und sagte, in anderen europäischen Staaten gäbe es keine weitestgehende Entlastung, vor allem für die Väter, so wie in Deutschland. Sie wolle den Druck auf säumige Zahler erhöhen. Nach wie vor ist die Wehrpflicht in Deutschland ausgesetzt. Und trotzdem steigt die Zahl der Anträge auf Kriegsdienstverweigerung deutlich. Mehr als 5.800 Personen waren es allein in den ersten 6 Monaten. Das sind schon jetzt etwa 2.000 mehr als im gesamten letzten Jahr. Über mögliche Gründe berichtet Katrin Aue.
3: Erstens die aktuelle Weltpolitik. Damit dürfte unter anderem Russlands Krieg gegen die Ukraine gemeint sein. Und zweitens der neu eingeführte freiwillige Wehrdienst und die damit verbundene höhere Aufmerksamkeit für das Thema. Seit Anfang des Jahres verschickt die Bundeswehr Fragebögen an alle 18-Jährigen, um die Bereitschaft zum Wehrdienst abzufragen. Schrittweise sollen noch verpflichtende Musterungen dazukommen. Damit will die Bundeswehr die Zahl der Wehrdienstleistenden erhöhen und letztlich die Zahl der an der Waffe ausgebildeten Personen für den Ernstfall.
1: Sollen Geschäfte sonntags öffnen dürfen oder nicht? Der Deutsche Industrie- und Handelskammertag sagt klar, ja. DIHK-Präsident Adrian will Rechtssicherheit und fordert daher, dass das Grundgesetz entsprechend geändert wird. Er sieht im Ladenschlussgesetz ein so wörtlich Relikt der Vergangenheit. Bisher will die schwarz-rote Bundesregierung nur Bäckereien, Konditoreien und Bibliotheken längere Öffnungszeiten an Sonntagen ermöglichen. In Bayern gibt es immer mehr Einkommensmillionäre. Laut den aktuellsten Daten des Landesamts für Statistik waren es im Jahr 2022 mehr als 8.000. Demnach ist die Zahl zuletzt kontinuierlich gestiegen. Insgesamt machen die Einkommensmillionäre nur 0,1% aller unbeschränkt steuerpflichtigen Menschen in Bayern aus. Mehr als die Hälfte von ihnen lebt in Oberbayern. Die meisten in Stadt und Landkreis München. Es ist 13.03 Uhr.
4: Und für den Stadt- und den Landkreis München und auch den Rest Bayerns gibt es das Bayernwetter. 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
5: Ja, während es in Franken aktuell strahlenden Sonnenschein gibt, also nicht überall, aber vielerorts, haben wir für den östlichen Alpenrand eine amtliche Unwetterwarnung vor schweren Gewitter. Auch am Nachmittag und abends wechseln sich Sonne, Wolken und teils heftige Schauer und Gewitter ab. Einige davon haben erneut Unwetterpotenzial, auch am Nachmittag und am Abend. Schauen wir auf die Höchstwerte am Nachmittag. 27 bis 33 Grad werden's. Wie geht's weiter? Morgen gibt es im Süden weitere Schauer oder Gewitter. Im Norden ist es häufig trocken und sonnig. Ab Donnerstag dann wieder stabiler. Nur an den Alpen sind weiterhin anfällig. Die Alpen sind weiterhin anfällig für Gewitter. Am Freitag sind Schauer und Gewitter dann wieder die Regel.
4: Der Bayern 1 Verkehrsservice mit minutengenauer Stauzeitmessung. Auf der A3 Würzburg Richtung Frankfurt zwischen Rottendorf und Würzburg-Kist 9 Kilometer Stau wegen Bergungsarbeiten nach einem LKW-Unfall. Hier wird der Verkehr langsam an der Unfallstelle vorbeigeleitet. Es gibt eine Umleitung über die U30. A7 Füssen Richtung Ulm, es staut sich zwischen Illertissen und Föhringen, kostet 10 Minuten. A8 München Richtung Salzburg, der Verkehr stockt zwischen Weihern und Irschenberg, da brauchen Sie eine Viertelstunde länger. In Richtung München zwischen Rosenheim West und Weihern 11 Kilometer Stau nach einem LKW-Unfall, da sind 2 Spuren blockiert und da wiederum brauchen Sie 50 Minuten länger.
6: A9 München Richtung Nürnberg. 3 Kilometer Stau zwischen Pfaffenhofen und Langenbruck. Da sind Sie nach 10 Minuten durch. A95 Garmisch-Partenkirchen Richtung München. Sperre wegen Wartungsarbeiten zwischen Eschenlohe und Murnau-Kochel. Und auf der B17 Landsberg Richtung Reute. 2 Kilometer Stau an einer Baustelle zwischen Schwangau und Füssen. Hier verlieren Sie eine halbe Stunde.
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6: Ich glaube, da ist was faul. Das ist doch der Lieblingsspruch der Fruchtfliege, oder? Teilen Sie vielleicht Ihre Wohnung auch gerade mit 937 von denen? Ich weiß, die Fruchtfliege oder Drosophila ist ja unfassbar hilfreich für die Wissenschaft, aber die wiederum forschen eher selten in unseren Küchen. Also, Obst lieber in den Kühlschrank. Radio aufdrehen, da gibt's jetzt ein Duett von George Michael und Aretha Franklin. Dazu Robbie Williams und Desireless.
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0: Ein 80er-Duett von George Michael und Aretha Franklin an diesem Dienstagnachmittag auf Bayern 1. Und war und ist nicht der Traum von vielen von uns Astronautin oder Astronaut werden? Wobei es könnte sein, dass diese Sache mit dem Traum relativ schnell vorbei ist. Nehmen wir mal an, Sie bekommen auf der ISS Zahnschmerzen. Dann ist der nächste Zahnarzt im Schnitt etwa 400 Kilometer entfernt, und zwar nach unten. Das ist unangenehm. Aber auch darauf werden Astronautinnen und Astronauten vorbereitet. Matthias Maurer hat jetzt erzählt, dass er Zähneziehen trainiert hat. An zwei Patienten, die damit einverstanden waren und die auch wirklich jeweils einen Zahn im Mund hatten, der es definitiv hinter sich hatte. Ich habe mit den Patienten mitgelitten, hat Maurer gesagt, der bei dieser Prozedur übrigens von einem echten Zahnarzt beobachtet wurde. Maurer selbst hofft sehr, dass er bei einer der nächsten Mondmissionen dabei ist und vielleicht sogar auf dem Mond landen darf. Da wäre ja das mit den Zahnschmerzen auch kein so großes Problem, weil der Mann im Mond hat bekanntlich eine Ausbildung als Zahnarzt, Friseur und als Gas- und Wasserinstallateur. Er war ja auch sehr, sehr lange alleine da oben und musste sich irgendwie beschäftigen.
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10: Mit Anna Paschon. Nach der Messeattacke am Gymnasium in Schongau sehen Ermittler Hinweise auf ein extremistisches Motiv. Die Ermittlungen gegen den 16 Jahre alten Verdächtigen, unter anderem wegen versuchten Mordes, haben deshalb die Bayerische Zentralstelle zur Bekämpfung von Extremismus und Terrorismus übernommen. Das teilte nun die Generalstaatsanwaltschaft München mit. Es geht vor allem um ein Schreiben des mutmaßlichen Täters. Darin befinden sich unter anderem Beschimpfungen mehrerer Religionsgemeinschaften und Bevölkerungsgruppen. Bei der Tat vergangene Woche hatte der Angreifer zwei 13-jährige Mädchen mit Messerstichen schwer verletzt. Seit gestern findet der Militärflugbetrieb vom Flieger Horst Neuburg in Lechfeld statt. Denn es werden gerade 8 Eurofighter der Luftwaffe verlegt. Der Grund? Bauarbeiten auf dem Flugplatz.
11: Knapp 4 Wochen später, ab dem 6. August, kehren die Flieger wieder nach Neuburg zurück. Die Eurofighter in Neuburg gehören zur sogenannten Alarmrotte. Diese Kampfflugzeuge müssen innerhalb von 15 Minuten nach der Alarmierung in der Luft sein, um den deutschen Luftraum zu sichern. Das heißt, auffällige Flugzeuge abfangen und identifizieren. Die Eurofighter können fremde Flugzeuge durch den deutschen Luftraum eskortieren oder zu einer Landung zwingen. Während der 4-wöchigen Verlegung wird es auf dem Flugplatz Lechfeld zu mehr Starts und Landungen kommen. Bei Beschwerden rund um den Flugbetrieb wird seitens der Luftwaffe empfohlen, sich an das Bürgertelefon des Luftfahrtamtes der Bundeswehr zu wenden. Aus dem BR-Studio Ingolstadt, Daniela Olivares, Bayern 1.
10: Ein Sattelzug ist heute Mittag auf der A8 am Irschenberg Richtung München von der Fahrbahn abgekommen und gegen die Mittelplanke geprallt. Der Sattelzug wurde von der Fahrbahn geschleudert und liegt laut Autobahnpolizei Holzkirchen zur Hälfte über der Böschung. Für die Bergung sind 2 Fahrstreifen Richtung München gesperrt. Und jetzt kompakt und zuverlässig das Wetter in Oberbayern. Heute bleibt es schwül warm, Sonne und Wolken wechseln sich ab. Dazwischen kann es aber auch mal regnen, morgen ähnlich wie heute. Und am Donnerstag wieder trocken bei maximal 26 bis 30 Grad.
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9: Schauen wir noch auf die Straßen. Hier ist der Bayern 1 Verkehrsservice mit minutengenauer Stauzeitmessung. Auf der A3 Linz Richtung Passau zwischen dem Grenzübergang Suben und dem Rastplatz Rottal Ost ist die Fahrbahn nach einem Unfall mit 3 Lkw blockiert. A3 Würzburg Richtung Frankfurt zwischen Rottendorf und Würzburg-Kist 12 Kilometer Stau wegen Bergungsarbeiten nach einem Lkw-Unfall. Hier wird der Verkehr immer noch langsam an der Unfallstelle vorbeigeleitet. Es gibt eine Umleitung über die U30, aktuell dauert es aber über eine Stunde länger. A3 Würzburg Richtung Nürnberg. Zwischen Würzburg-Heidingsfeld und Mainbrücke-Randersacker. Behinderungen nach einem Unfall mit mehreren Fahrzeugen. Auf der A7 Füssen Richtung Ulm staut sich zwischen Illertissen und Föhringen. Da sind sie nach 10 Minuten durch und 10 Minuten länger dauert es auch auf der A7 Würzburg Richtung Fulda. Hier stockt es auf 7 Kilometern zwischen Bad Kissingen-Obertulba und Bad Brückenau-Volkers. A8 Salzburg Richtung München. Zwischen Rosenheim-West und Weihern 11 Kilometer Stau nach einem Lkw-Unfall. 2 Spuren sind hier blockiert, kostet sie eine Stunde. Die A9 Nürnberg Richtung Berlin ist zwischen Münchberg Süd und Münchberg Nord nach Unfall gesperrt. Bitte halten Sie hier eine Rettungsgasse offen. Weiter auf der A9 in Richtung Nürnberg stockender Verkehr zwischen Gefrees und dem Dreieck Bayreuth-Kulmbach. 10 Minuten Zeitverzögerung. Viertelstunde länger brauchen Sie auf der A93 Rosenheim Richtung Kiefersfelden. Es staut sich zwischen Brandenburg und Kiefersfelden. A95 Garmisch-Partenkirchen Richtung München. Zwischen Eschenlohe und Murnau-Kochel Sperre wegen Wartungsarbeiten. Und auf der B17 Landsberg Richtung Reute Stau an einer Baustelle zwischen Schwanegau und Füssen. Da verlieren Sie 25 Minuten.
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0: Black Velvet und Alana Miles. Dienstagnachmittag, 15 Minuten sind es noch bis 2.
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0: Besonders gesund, besonders natürlich oder auch besonders innovativ. Das sind doch so Eigenschaften, die uns besonders ansprechen im Supermarkt, oder? Leider muss man ja sagen, dass dahinter meist vor allem gutes Marketing steckt. Ich meine, wenn beispielsweise unsere erfolgreichste Biathletin aller Zeiten, Magdalena Neuner, für etwas wirbt, dann glauben wir das doch noch eher. So wie zum Beispiel für das Mikronährstoffkonzentrat La Vita. Das hat allerdings heute einen Negativpreis verliehen bekommen, den goldenen Windbeutel der Verbraucherorganisation Foodwatch. Alexander Dalmus ist aus der Bayern 1 Verbraucherredaktion. Alex, warum ausgerechnet La Vita?
2: Also es war relativ eindeutig bei dieser Online-Abstimmung. Fast 40% haben für La Vita gestimmt. Mhm. Und damit haben die das Rennen um die dreisteste Werbelüge des Jahres gemacht. Also die Verbraucherorganisation Foodwatch, die kritisiert vor allem bei La Vita das Gesundheitsversprechen, die jetzt rund um dieses Produkt gemacht werden. Also es wird zum Beispiel als Naturprodukt oder fit fürs Leben beworfen, kostet, Achtung, 100 Euro pro Liter und besteht überwiegend aus Fruchtsaftkonzentrat mit zugesetzten Vitaminen und Nährstoffen.
0: Das kann man auch günstiger kriegen.
2: Auf jeden Fall. Nur Ernährungsexperten, die weisen ja auch immer wieder darauf hin, dass eben eine ausgewogene Ernährung mal die Grundlage für Gesundheit bleibt. Und Nahrungsergänzungsmittel und nichts anderes ist ja La Vita, nur bei ja tatsächlichem Mangel sinnvoll sind. Also La Vita weist die Kritik zwar zurück einerseits, auf der anderen Seite haben sie auch schon angekündigt, einzelne Werbeaussagen zumindest mal rechtlich prüfen zu lassen.
0: Ach guck, jetzt sorgt der goldene Windbeutel tatsächlich in jedem Jahr an einem Tag für Schlagzeilen, aber die Frage ist, ist das nachhaltig? Also bringt dieser Negativpreis tatsächlich was?
2: Also zumindest mal setzt diese ja fragwürdige Auszeichnung die nominierten Unternehmen unter öffentlichen Druck. Also neben La Vita standen ja auch zum Beispiel das teure Airfryer-Backpulver von Dr. Oetker zur Auswahl. Ja, eigentlich normales Backpulver, nur teurer. Oder auch der Matcha-Mango-Joghurt von Andexa Natur. Da steht Matcha ganz groß drauf. Drin sind aber gerade mal 0,1% Matcha.
0: Ach doch, so viel.
2: Ja, und Foodwatch vergibt diese Preise, bei denen eben Werbung und Wirklichkeit aus Sicht der Verbraucherschützer zumindest mal besonders weit auseinanderliegen. Und in den vergangenen Jahren hat sich gezeigt, dass wirklich einige Hersteller nach der Kritik an ihre Verpackungen oder auch dann die Werbeaussagen geändert haben. Und wir Verbraucher, wir sollten natürlich uns nicht blenden lassen davon.
0: Vielen Dank, Alexander Dalmus aus unserer Bayern 1 Verbraucherredaktion. Mehr Hintergründe zum goldenen Windbeutel und auch den diesjährigen Kandidaten finden Sie selbstverständlich unter bayern1.de. Und ich habe auch was gelernt, weil wenn so ein Nährstoffding 100 Euro für einen Liter verlangt, dann greife ich doch vielleicht lieber zum Champagner, da kriege ich 2 gute Flaschen für. Und hallo, da sollen auch viele Nährstoffe und Vitamine drin sein.
2: Auf jeden Fall.
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2: Um 14 Uhr mit Bianca Taube. Zwei Mädchen sind in der vergangenen Woche bei einer Messerattacke am Gymnasium in Schongau in Oberbayern schwer verletzt worden. Wie heute bekannt wurde, sehen die Ermittler Hinweise auf ein extremistisches Motiv wegen eines Schreibens im Internet. Laut Generalstaatsanwaltschaft München hat deshalb die Bayerische Zentralstelle zur Bekämpfung von Extremismus und Terrorismus die Ermittlungen gegen den 16 Jahre alten Verdächtigen übernommen.
3: Laut der deutschen Presseagentur ist das Schreiben von Beschimpfungen mehrerer Religionsgemeinschaften und Bevölkerungsgruppen durchsetzt. Beleidigt werden aber auch Menschen aus dem Umfeld des Verfassers, darunter Mitschüler und Lehrkräfte. Für die Autorenschaft des mutmaßlichen Täters sprechen biografische Angaben, etwa das Alter und Details zu Ärger in der Schule. Zudem untersuchen die Ermittler, ob die Tat per Livestream übertragen werden sollte. Der 16-jährige Kroate sitzt in Untersuchungshaft. Ihm wird versuchter Mord in zwei Fällen vorgeworfen. Christoph Müller, München.
2: 5 Jahre ist die Flut im Ahrtal her. In der Nacht vom 14. auf den 15. Juli sind damals in Rheinland-Pfalz und NRW mehr als 180 Menschen wegen des Starkregens ums Leben gekommen. Heute, zum Jahrestag, wird vor allem der Opfer gedacht. Vor Ort ist auch Bundespräsident Steinmeier.
4: Wenn wir heute zurückschauen, hat dieser Ort eine furchtbare Katastrophe erlebt. Aber er ist auch ein Ort, der für Solidarität steht, für Würde. Ich glaube inzwischen auch für Stolz.
2: Vieles hat die Flutkatastrophe im Ahrtal vor 5 Jahren zerstört. Schulen, Sportvereine, Brücken. Der Wiederaufbau läuft noch immer. Die dritte Nacht in Folge hat die US-Armee Ziele im Iran bombardiert. Nach Angaben des US-Militärs lag der Fokus auf militärischen Einrichtungen in mehreren Hafenstädten im Süden des Landes. Teheran reagierte mit dem Beschuss von Zielen in Bahrain und Jordanien sowie von 2 Tankern mit Verbindungen zu den Vereinigten Arabischen Emiraten in der Straße von Hormus. Die Kosten für Pflegeheimplätze steigen seit Jahren. Der Eigenanteil liegt mittlerweile pro Monat im Schnitt bei 3.364 Euro. Das sind laut dem Verband der Ersatzkassen 256 Euro mehr als letztes Jahr. Warum es immer teurer wird, das erklärt Birte Sönnigsen.
5: Das hat damit zu tun, dass Pflegekräfte immer besser bezahlt werden. Die Löhne sind in den letzten Jahren deutlich gestiegen. Und das ist ja auch genau das, was viele wollen, dass Pflegekräfte ordentlich bezahlt werden. Aber das macht die Pflege natürlich deutlich teurer. In den Pflegeeinrichtungen machen die Löhne einen Großteil der Kosten aus. Fachleute sprechen davon teilweise 70-80% der Kosten. Hinzu kommt, dass vieles teurer geworden ist. Zum Beispiel auch Lebensmittel- oder Energiekosten. Das trifft natürlich auch Pflegeheime und damit am Ende auch die Pflegebedürftigen.
2: Naturschutzverbände warnen, Deutschland verliert immer mehr die natürliche Schutzfunktion seiner Landschaften. Das zeigt der sogenannte Grün-Feucht-Kühl-Index, unter anderem vorgestellt vom Naturschutzbund NABU. Demnach verlieren viele Regionen ihre Fähigkeit, Hitze zu mildern, Wasser in der Landschaft zu halten und die Folgen der Klimakrise abzufedern. Helfen könnten, auch bei uns in Bayern, wieder vernässte Moore, lebendige Wälder und strukturreiche Agrarlandschaften. Es ist 14.03 Uhr.
6: So, dann schauen wir noch, wie das Bayernwetter aussieht. Und wie es wird, vor allen Dingen. Perspektive ist das Stichwort für Bernhard Ziegler.
7: Ja, aber gute Nachricht zunächst einmal. Das Unwetter im Berchtesgadener Land hat sich jetzt verzogen. Jetzt im Augenblick sind wir gerade in einer Phase, in der es auch in den Gewittergebieten freundlicher wird. Am späten Nachmittag ziehen aber von Westen her wieder Schauer und Gewitter nach Bayern rein. Sie können erneut Unwetterpotenzial haben. Also, bei Sonne, Wolken, Schauern und Gewittern werden es heute Nachmittag schwülwarme 27 bis 33 Grad. Ist wirklich schwülwarm, ich war gerade draußen. Wie geht's weiter? Morgen gibt es im Süden weitere Schauer und Gewitter. Im Norden, ja, da ist es häufiger trocken und sonnig. Am Donnerstag stabiler, nur an den Alpen haben wir noch ein Gewitterrisiko. Und der Freitag dann wieder. Schauer und Gewitter sind dann an der Tagesordnung.
6: Der Bayern 1 Verkehrsservice mit minutengenauer Stauzeitmessung. Die A3 Linz Richtung Passau, immer noch zwischen dem Grenzübergang Suben und dem Rastplatz Rottal Ost, nach einem Unfall mit 3 Lkw gesperrt. Es staut sich ab Neuhaus am Inn. A3 Würzburg in Richtung Frankfurt, zwischen Rottendorf und Würzburg-Kist, 10 Kilometer Stau wegen Bergungsarbeiten nach einem Lkw-Unfall. Der Verkehr wird langsam an der Unfallstelle vorbeigeleitet. Im Moment dauert das eine Stunde länger als sonst. Es gibt eine Umleitung und zwar über die U30. A3 in Nürnberg Richtung Passau. Unfall im Baustellenbereich zwischen Kreuz Regensburg und Regensburg-Uni. A7 Füssen Richtung Ulm. Staut sich zwischen Illertissen und Vöhringen. Zeitverzögerung eine Viertelstunde. Auf der A7 Würzburg Richtung Fulda stockt es auf 7 Kilometern zwischen Bad Kissingen Obertulba und Bad Brückenau-Volkers. Da sind sie aber nach 10 Minuten durch. A8 Salzburg Richtung München. Zwischen Rosenheim West und Weihern 11 Kilometer Stau nach einem LKW-Unfall. 2 Spuren sind blockiert und weil das schon ein bisschen andauert, kostet es mittlerweile 1,5 Stunden mehr als sonst. A9 Berlin Richtung Nürnberg. 8 Kilometer stockender Verkehr zwischen Gefrees und dem Dreieck Bayreuth-Kulmbach. Viertelstunde obendrauf. Und 25 Minuten länger brauchen Sie auf der B17 Landsberg Richtung Reute. Es staut sich an einer Baustelle zwischen Schwangau und Füssen.
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6: Also bei manchen ist es ganz ohne Frage ein Trick, damit sie vorne im Auto sitzen dürfen. Aber anderen wird wirklich furchtbar übel. Kinetose heißt diese Reisekrankheit. Und ich dachte, ich spreche die heute schon mal an, damit sie sich vorbereiten können, sollte eine längere Urlaubsfahrt für die Sommerferien anstehen. Sonst wird so eine Fahrt für alle Beteiligten zur Qual. So, dann brauchen sie noch den richtigen Sender. Im Autoradio. Dann läuft's. Und jetzt laufe Sweet. Und Limahl und auch dieser 90er von den Four Non Blondes.
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0: Mit dem Fox on the Run 17 nach 2.
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0: Und als Mama oder Papa weiß man das, was einem übrigens auch die Wissenschaft bestätigt. Fast jedes Kind durchlebt seine Dino-Phase. So im Alter von 3 bis 6 Jahren ist es völlig normal, dass sich die Kleinen für die riesigen Urzeitechsen für Dinosaurier begeistern. Und mit dem nötigen Kleingeld auf der hohen Kante könnten sie ihrem Nachwuchs heute bestimmt eine riesengroße Freude machen. Mit einem echten Skelett eines echten Tyrannosaurus Rex. Giselle Ucha, Bayern 1 in New York, das Auktionshaus Sotheby's, versteigert just im Moment das Skelett eines echten T-Rex, der heißt Gus, hat vor 67 Millionen Jahren gelebt. Was ist denn jetzt eigentlich so besonders an Gus?
2: Das Besondere ist, dass das eines der größten und vollständigsten T-Rex-Skelette ist, das je gefunden wurde. Gus soll ein erwachsener T-Rex gewesen sein. Das Skelett ist fast 4 Meter hoch und etwa 12 Meter lang. Und es wurden fast 80% seiner ursprünglichen Knochenmasse gefunden. Das heißt, für das vollständige Skelett musste nur relativ wenig künstlich ergänzt werden. So vollständig wie T-Rex Gus waren bisher nur 2 andere Funde, die auch schon für Millionen Beträge versteigert wurden. Am wertvollsten und auch schwersten ist bei T-Rex-Fossilien übrigens der Schädel. Auch der ist bei Gus ziemlich gut erhalten und da hat man bis zu 82% der Originalknochen gefunden. Und oben am Schädel kann man sogar Bissspuren von einem Kampf mit einem Artgenossen erkennen. Dieses Skelett wurde übrigens deshalb Gus getauft, weil das der Spitzname des Farmers war, auf dessen Grundstück das Skelett gefunden wurde.
0: Da fängt jetzt der eine oder andere im Garten mal an zu graben. Jetzt soll dieses Skelett ja wirklich viele Millionen Dollar wert sein. Wer legt denn so viel Geld auf den Tisch und warum?
2: Früher haben oft Museen oder wissenschaftliche Institutionen solche Fossilien ersteigert, um sie dann öffentlich ausstellen zu können und daran zu forschen. Inzwischen sind es immer häufiger private Käufer, Milliardäre zum Beispiel, die ein Vielfaches bieten für ihre private Sammlung. Der Markt für Dino-Skelette boomt regelrecht in den USA. Okay. Solche Funde werden immer lukrativer. Es gibt auch immer mehr sogenannte Fossilienjäger, die so versuchen, Geld zu verdienen. Weil wenn man in den USA auf Privatgrundstück Fossile findet, dann gehört das Fossil dem Eigentümer. Und die kommerziellen Unternehmen, die nach solchen Skeletten suchen, machen oft Deals mit denen und hoffen auf einen Millionenpfund, den sie dann gemeinsam meistbietend verkaufen können. Bei T-Rex Gus kann man diesen Trend auch schon sehen. Schon das Startgebot ist sehr hoch angesetzt, nämlich bei 19 Millionen US-Dollar. So einen Preis können fast nur reiche Sammler bezahlen. Das Auktionshaus Sotheby's schätzt den Wert des T-Rex auf bis zu 30 Millionen US-Dollar, also etwa 26 Millionen Euro. Der Verkaufspreis bei der Versteigerung könnte aber sogar noch höher ausfallen.
0: Okay, wissen Sie Bescheid, ne? Auktion läuft. Sie könnten bei Sotheby's tatsächlich noch online mitmachen. Bedenken Sie aber, ob Sie einen Stellplatz haben. 4 Meter hoch, 12 Meter lang. Der Hammer übrigens fällt um 16 Uhr unserer Zeit.
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5: Mit Anna Parschon. Die Stadt München hat per Allgemeinverfügung Regeln zur Wassernutzung erlassen. Der Grund ist der erneut gestiegene Wasserverbrauch mit über 360 Millionen Liter pro Tag. Der Durchschnitt liegt bei 300 Millionen Liter. Die Allgemeinverfügung untersagt Münchner nun unter anderem das Waschen von Autos außerhalb von Waschanlagen, das Bewässern von Rasenflächen oder das Abpumpen von Wasser aus Seen, Flüssen und Gräben. Trotz der Gewitter in den kommenden Tagen haben diese Niederschläge keine ausreichende Wirkung, um die Wassersituation zu entspannen, heißt es aus dem Rathaus. Die Ermittlungen zu der Messerattacke am Schongauer Gymnasium hat jetzt die Bayerische Zentralstelle zur Bekämpfung von Extremismus und Terrorismus übernommen. Das teilte nun die Generalstaatsanwaltschaft München mit. Hintergrund ist ein Schreiben, das wahrscheinlich vom mutmaßlichen Täter stammt.
6: Laut der deutschen Presseagentur ist das Schreiben von Beschimpfungen mehrerer Religionsgemeinschaften und Bevölkerungsgruppen durchsetzt. Beleidigt werden aber auch Menschen aus dem Umfeld des Verfassers, darunter Mitschüler und Lehrkräfte. Für die Autorenschaft des mutmaßlichen Täters sprechen biografische Angaben, etwa das Alter und Details zu Ärger in der Schule. Zudem untersuchen die Ermittler, ob die Tat per Livestream übertragen werden sollte. Der 16-jährige Kroate sitzt in Untersuchungshaft. Ihm wird versuchter Mord in zwei Fällen vorgeworfen. Polizei und Staatsanwaltschaft hat mitgeteilt, dass gegen ihn außerdem wegen zweier Vorfälle aus dem vergangenen Jahr ermittelt wird, weil er unter anderem Mitschüler bedroht und in sozialen Netzwerken Amokläufe verherrlicht haben soll. Nach der Tat wurden das Messer, eine Pistole und Munition sichergestellt. Die Waffe hatte nach dem ersten Schuss versagt, worauf er mit dem Messer auf die beiden 13-Jährigen losging. Die schwer verletzten Mädchen sind außer Lebensgefahr. Christoph Müller, BR Oberbayern, Bayern 1.
5: Jetzt kompakt und zuverlässig das Wetter in Oberbayern. Heute wechseln sich Sonne und Wolken ab. Dazu kann es immer wieder kräftige Schauer und Gewitter geben. Am Nachmittag bleibt es schwül warm. Morgen dann ähnlich wie heute und am Donnerstag wieder trocken bei maximal 30 Grad.
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3: Und hier kommt noch der Bayern 1 Verkehrsservice mit minutengenauer Stauzeitmessung. Die A3 Linz Richtung Passau immer noch gesperrt zwischen dem Grenzübergang Suben und dem Rastplatz Rottal Ost nach einem Unfall mit 3 Lkw. A3 in Nürnberg Richtung Frankfurt. Zwischen Rottendorf und Würzburg-Kist 10 Kilometer Stau an einer geräumten Unfallstelle. Dauert leider immer noch eine Stunde länger als sonst. 20 Minuten plus für die A3 Nürnberg Richtung Passau. 4 Kilometer Stau zwischen Sinzing und Regensburg-Uni nach einem Unfall im Baustellenbereich. A7 Füssen Richtung Ulm. Es staut sich zwischen Illertissen und dem Dreieck Hittistetten. Viertelstunde plus. Viertelstunde auch für die A7 Würzburg Richtung Fulda. Hier stockt es auf 7 Kilometern zwischen Bad Kissingen-Obertulba und Bad Brückenau-Volkers. Die A7 Würzburg Richtung Ulm ist zwischen Gollhofen und Uffenheim-Langensteinach aktuell gesperrt. Da liegen Gegenstände auf der Fahrbahn. A8 Salzburg Richtung München. Zwischen Rosenheim-West und Weyern 11 Kilometer Stau nach einem Lkw-Unfall. Zwei Spuren blockiert, kostet 1,5 Stunden. Die A9 München Richtung Nürnberg, gesperrt nach Unfall zwischen Manching und Ingolstadt Süd. Natürlich staut es sich auch hier. Auf der A9 Berlin Richtung Nürnberg stockt der Verkehr zwischen Gefrees und dem Dreieck Bayreuth-Kulmbach 15 Minuten plus. 25 sind es für die A93 Rosenheim Richtung Kiefersfelden. 12 Kilometer Stau und stockender Verkehr zwischen Brandenburg und Kiefersfelden. Und nochmal 25 Minuten für die A99, die Westumfahrung München Richtung Nürnberg. Hier staut es sich auf 7 Kilometern zwischen Freiham-Mitte und dem Dreieck Allach.
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5: Einen schönen Arbeitsnachmittag hier in Bayern. In Frankreich ja nicht, da ist Feiertag. Denn am 14. Juli 1789 war es, da hat mit dem Sturm auf die Bastille die französische Revolution begonnen. Sie wissen schon, Liberté, Égalité, Fraternité. Manche fügen gern auch noch Weinschorlet dazu. Ich finde aber, das geht zu weit. Also die Franzosen feiern heute Nationalfeiertag. Das lohnt sich in Paris, in Marseille, auch in Nizza bei 28, 29 Grad. Und man muss ja auch feiern, solange es geht und man bei der WM noch dabei ist. Meine Herren, was verbinden Sie denn mit Frankreich?
1: Liebe Frau Dings, wir haben den Franzosen vor allem sprachlich viel zu verdanken. Wenn ich in Bedrängnis bin, bin ich in der Bouillabaisse oder am Brenner. Da brauche ich eine fine Grette.
6: Ede, alter Schneebesen, man merkt halt, du bist der Mann von Welt.
1: Und ohne Zwiebeln. Ich meine, ohne Zweifel ist die französische Küche ein Meilenstein der deutschen Esskultur. Ich denke da an dieses Bratatatouille oder diesen Coq au Dings. Sehr deziliös.
2: Also mir ist ein Schweinsbraten immer noch lieber als einen Frosch abfieseln. Revolution hin oder her.
6: Hupsi, bei der französischen Revolution, da geht's um mehr als um verbrutzelte Frösch oder Giger, die sie im Rotwein ertrinkt haben. Da geht's um Freiheit, Gleichheit, Brüderlichkeit, um das Beste fürs Volk. Komisch, also ganz spontan muss ich schon wieder an mich denken.
2: Ja, ich muss auch an was denken. Und zwar an den französischen Sonnenkönig, nachdem die ganz teuren Möbel beim Antiquitätendandler heißen. Louis Couture, den haben sie damals davongejagt.
6: Hubertler, macht dir keine falschen Hoffnungen. Ich hab meine Möbel aus dem Möbelhaus. Und zur Feier des Tages gebe ich eine runde Croissants aus.
2: Croissants sind gar nicht rund, du Angeber.
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2: Um 15 Uhr mit Bianca Taube. Eine Woche nach dem Messerangriff an einem Gymnasium im oberbayerischen Schongau gibt es laut Generalstaatsanwaltschaft Anhaltspunkte für ein extremistisches Tatmotiv. Darauf deutet ein Schreiben hin, das wahrscheinlich vom mutmaßlichen Täter stammt. Darin werden laut dpa unter anderem Religionsgemeinschaften und Bevölkerungsgruppen beschimpft. Christoph Müller berichtet.
3: Für die Autorenschaft des mutmaßlichen Täters sprechen biografische Angaben, etwa das Alter und Details zu Ärger in der Schule. Zudem untersuchen die Ermittler, ob die Tat per Livestream übertragen werden sollte. Der 16-jährige Kroate sitzt in Untersuchungshaft. Ihm wird versuchter Mord in zwei Fällen vorgeworfen. Polizei und Staatsanwaltschaft hat mitgeteilt, dass gegen ihn außerdem wegen zweier Vorfälle aus dem vergangenen Jahr ermittelt wird, weil er unter anderem Mitschüler bedroht und in sozialen Netzwerken Amokläufe verherrlicht haben soll.
2: Bundespräsident Steinmeier ist heute zum Gedenken der Opfer der Flutkatastrophe im Ahrtal. Er legte einen Kranz nieder. Auch 5 Jahre später sei der Schmerz und das Leid nicht vergessen, sagte er vor Ort. Am Abend geht es dann politisch prominent weiter. Kanzler Merz hat sich angekündigt. Was er vorhat, dazu Christian Giesekessler.
4: Friedrich Merz trifft sich zuerst im Kurpark in Bad Neuenahr-Ahrweiler mit einigen Betroffenen der Flutkatastrophe. Dort wird gerade umfangreich gebaut, weil auch der Kurpark direkt an der Ahr bei der Flutkatastrophe vor 5 Jahren verwüstet wurde. Vor Ort will sich der Kanzler alles anschauen und sich da dann auch über den generellen Fortschritt des Wiederaufbaus im Ahrtal informieren. Außerdem will er mit Gewerbetreibenden und Ehrenamtlern in Kontakt kommen. Gleichzeitig soll auch Zeit sein, der Betroffenen der Flutkatastrophe zu gedenken, heißt es vom Kanzleramt.
2: Es geht um den Verdacht auf Besitz und Verbreitung von Fotos und Videos, die sexuellen Missbrauch von Kindern zeigen. In Niederbayern sind heute insgesamt 7 Wohnungen durchsucht worden. Laut Polizei in Stadt- und Landkreis Landshut sowie in den Kreisen Dingolfing-Landau und Kelheim. Bei 7 Verdächtigen im Alter zwischen 14 und 48 Jahren wurden unter anderem Mobiltelefone und PCs sichergestellt. Foodwatch hat wieder den goldenen Windbeutel für das dreisteste Produkt vergeben. Der Negativpreis geht nach dem Uservoting an das Mikronährstoffkonzentrat der Firma Lavita. Ein Kritikpunkt der Verbraucherorganisation? Der Preis von 100 Euro pro Liter für den Saft. Sabine Schütze berichtet.
5: Der maßlos überteuerte Fruchtsaft verspricht, fit fürs Leben zu machen, kassiere aber Verbraucherinnen mit dem Wunsch nach Gesundheit kräftig ab, meint Alina Nitsche von Foodwatch und fordert eine besser ausgestattete Lebensmittelüberwachung, um Verbrauchertäuschung zu stoppen. Neben den irreführenden Aussagen sind einige der zugesetzten Vitamine und Nährstoffe überdosiert. Das kann unter anderem für Menschen, die Blutverdünner einnehmen, problematisch werden.
2: Auch München reagiert auf den gestiegenen Wasserverbrauch, damit sich der Grundwasserpegel erholen kann. Unter anderem dürfen private Planschbecken und Pools nicht mehr befüllt werden. Außerdem ist es verboten, Haus- und Kleingärten, auch Schrebergärten, von 9 bis 19 Uhr zu bewässern. Auch Rasenflächengießen ist nicht erlaubt. Ebenso Autos außerhalb von Waschanlagen zu waschen. Laut der Stadt würde auch Regen in den kommenden Tagen nicht ausreichen, um die Wassersituation zu entspannen. Es ist 15.03 Uhr.
6: Aber vielleicht entspannt sich die Situation jetzt, wenn wir das Bayernwetter gehört haben. Und da kommt noch ein bisschen was runter an Regen in Bayern. Fragen wir doch Bernhard Ziegler.
7: Also im Augenblick ist es so, dass es zunächst einmal ruhig ist an der Gewitterfront. Im Gegenteil, aktuell ist es überwiegend sonnig oder zumindest freundlich in Bayern. Dazu schwülwarm mit 27 bis 33 Grad, also gerade wo vorher Gewitter waren und jetzt die Sonne rauskommt. Das ist richtig dampfig draußen. Ja, und in dieser schwülwarmen Luft werden sich später von Westen her erneut Gewitter bilden und die können wiederum Unwetterpotenzial haben. Wie geht's weiter? Auch morgen gibt es im Süden Schauer oder Gewitter. Im Norden ist es dagegen meist trocken und sonnig. Donnerstag freundlich, einzig an den Alpen, da ist immer noch ein gewisses Gewitterrisiko. Ja, und am Freitag sind Schauer und Gewitter dann wieder bayernweit möglich. Also ein bisschen könnte sich die Situation schon entspannen, auch wenn es nicht überall regnet.
6: Danke dem Bernhard. Jetzt schauen wir auf die Straßen. Hier kommt der Bayern 1 Verkehrsservice mit minutengenauer Stauzeitmessung. Die A3 Linz Richtung Passau ist zwischen dem Grenzübergang Suben und dem Rastplatz Rottal Ost immer noch gesperrt nach einem Unfall mit 3 Lkw. A3 in Nürnberg Richtung Frankfurt. 12 Kilometer Stau zwischen Rottendorf und Würzburg-Kist. sorgen für eine Zeitverzögerung von einer Stunde. Viertelstunde plus für die A6 Waidhaus Richtung Nürnberg. Hier staut es sich auf 5 Kilometern zwischen Waidhaus Autobahn und Pleistein. A7 Würzburg Richtung Fulda. 8 Kilometer stockend zwischen Bad Kissingen Obertulba und Bad Brückenau Volkers. Auch das kostet eine Viertelstunde. 35 Minuten plus für die A8 Stuttgart Richtung München. Hier staut sich's auf 6 Kilometern zwischen Oberelchingen und Leipheim. Auf der A8 Salzburg Richtung München zwischen Rosenheim West und Weihern immer noch 11 Kilometer Stau nach dem LKW-Unfall. Immer noch 2 Spuren blockiert, kostet 1,5 Stunden mehr. A9 München Richtung Nürnberg. 5 Kilometer Stau zwischen Pfaffenhofen und Dreieck-Holledau. 20 Minuten obendrauf. Im weiteren Verlauf ist die A9 Richtung Nürnberg dann zwischen Manching und Ingolstadt Süd noch einmal nach einem Unfall gesperrt. Hier staut es sich ab Langenbruck. A9 Berlin Richtung Nürnberg. Stockender Verkehr zwischen Gefrees und Dreieck Bayreuth-Kulmbach. Viertelstunde plus. Und noch auf die B15 Landshut-Rosenheim. Immer noch zwischen Rottam-Inn und Schächen in beiden Richtungen gesperrt nach einem Unfall.
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6: Der Juli, sagen ja viele, ist der Advent des Sommers, weil so furchtbar viel los ist. Heute zum Beispiel wird immer noch in Taufkirchen gefeiert, Volksfest. In Bruckmühl, in Waldkraiburg, in Zwiesel, Grenzlandfest. Wer was für ihren Feierabend? Und in die Richtung geht's jetzt mit Charles und Eddie, John Lennon und Culture Club.
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0: Entspannter 90er für den Dienstagnachmittag. Charles und Eddie und Would I Lie to You? Haben Sie schon mal drüber nachgedacht, welches Wort für Sie das schönste Wort der Welt ist? Ich frage, weil es gerade von einer internationalen Jury gewählt wurde. Das schönste Wort der Welt. Mögen Sie kurz drüber nachdenken? A. Ich kann es hören. Weißwurstfrühstück, sagen die einen. Drein an Wegler, die anderen. Für wieder andere ist das schönste Wort der Welt möglicherweise Urlaub. Oder der kleine Bruder zumindest. Der Feierabend. Es ist aber das hier geworden. Achtung. Kaitia Kitanga. Das kommt aus Neuseeland, ein Wort der Maori, der indigenen Menschen, die da seit Urzeiten leben und bedeutet Schutz der Natur für die nachfolgenden Generationen. Ist quasi unser Wort für Umweltschutz, ja, nur in der Maori-Sprache, die klingt natürlich auch viel schöner, ja. Kaitia Kitanga. Ganz lustig fand ich die Begründung der Jury, ich zitiere, die Lautwiederholungen in Kaitia Kitanga besitzen etwas Kreisförmiges und erinnern damit an unseren Planeten, seine natürlichen Kreisläufe und unseren Platz darin. Also bei aller Bescheidenheit, das hätte ich nicht besser formulieren können. Ja? Wobei ich jetzt ja darauf warte, dass irgendein Autohersteller diesen Namen klaut für sein neues E-Auto. Der neue elektrische Kaitia Kitanga. Tun Sie's für die Umwelt.
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1: Und was wäre eine WM ohne Tierorakel? Es ist ja dieses Mal Mo Deng, das von sich reden macht. Das deswegen, weil es ein Zwergflusspferd ist und in Thailand zu Hause ist. Und natürlich hat man jetzt Mo Deng befragt, also sozusagen, so wie man halt ein Zwergflusspferd befragen kann, wer denn wohl im Finale stehen wird. Und Mo Deng behauptet, es ist Frankreich gegen England am Sonntag, Finale. Ja. Also bevor Mo Deng das gezeigt hat, hat es mehrere Melonen verputzt. Ich muss sagen, ich hatte heute auch Wassermelone, genau wie Mo Deng. Hab aber noch Feta dazu gehabt. Ja, jetzt könnten Sie sagen, tippe ich Frankreich, Griechenland, aber ich weiß ja, Griechenland geht nicht mehr. Also bin ich für Frankreich, Argentinien. Ich sehe Frankreich, Argentinien. Bin jetzt kein offizielles Orakel, aber ich sehe noch viel mehr Dinge. Ich sehe zum Beispiel jetzt gleich diverse Telefonleitungen blinken. Was wiederum daran liegen wird, dass Sie jetzt anrufen, weil Sie gerne ein neues DAB-Radio erspielen würden. Bei unserem Quiz 5 ist Trümpf geht wieder in einer Viertelstunde. Sie rufen durch unter der 0800 80 80 456.
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1: Und jetzt aktuell ist aus unseren BR-Studios in ganz Bayern. Es ist 15.30 Uhr.
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7: Mit Anna Parschan. Die Stadt München hat per Allgemeinverfügung Regeln zur Wassernutzung erlassen. Die Gründe: die anhaltende Hitze und der stark gestiegene Wasserverbrauch. Der Wert liegt bei über 360 Millionen Liter pro Tag. Der Durchschnitt ist hingegen 300 Millionen Liter. Nun gelten strikte Wasserregeln.
8: Verboten sind ab sofort etwa das Waschen von Fahrzeugen außerhalb von Waschanlagen, der Betrieb von Privatpools oder das Bewässern von Rasenflächen. Die Allgemeinverfügung gilt ab sofort und bis 1. August, sofern sie nicht vorher widerrufen oder auch noch verlängert wird. Bei Verstößen drohen Geldbußen bis 50.000 Euro. Birgit Gründner, Bayern 1 in München.
7: Wassermangel auch im Landkreis Rosenheim. Ein Foto sorgte am Wochenende in den sozialen Netzwerken für Aufregung. Es zeigte eine nahezu trockene Mangfall. Das Wasserwirtschaftsamt Rosenheim hat nun dazu Stellung bezogen.
9: Amtsleiter Tobias Hafner sagte dem BR, dass das beinahe Trockenfallen der Mangfall ein Versehen gewesen sei. An dem Abschnitt kämen verschiedene Steuerungen zusammen. Unter anderem werde dort Wasser in den Triftbachkanal ausgeleitet und gleichzeitig Wasser von den Unterwasserbecken der Leitzachkraftwerke eingeleitet. Die Fehlersuche habe ergeben, dass sich die geringen Wassermengen in der Mangfall an dieser Stelle stark auswirken. In Zukunft werden deshalb die Ein- und Ausleitungen vorerst manuell gesteuert, so Hafner. Man befinde sich durch das Niedrigwasser in einer Extremsituation. Mehr als die Hälfte der Gewässer in der Region führen demnach Niedrigwasser. Zum Beispiel auch die Glonn oder die Leitzach. Aus dem BR-Studio Rosenheim, Julia Hadeecker, Bayern 1.
7: Jetzt kompakt und zuverlässig das Wetter in Oberbayern. Aktuell wechseln sich Sonne und Wolken noch ab. Am Abend und in der Nacht sind örtlich kräftige Schauer oder Gewitter unterwegs. Vorsicht, es kann zu Starkregen, schwere Sturmböen und Hagel kommen. Die Tiefstwerte in der Nacht dann nur noch 18 bis 16 Grad. Morgen dann ähnlich wie heute sehr unbeständig und regnerisch immer wieder. Und am Donnerstag wieder trocken, mal bewölkt, mal sonnig bei bis zu 30 Grad.
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1: Und Und hier kommt auch der Verkehrsservice mit minutengenauer Stauzeitmessung. Die A3 Linz Richtung Passau immer noch gesperrt wegen Bergungsarbeiten zwischen dem Grenzübergang Suben und dem Rastplatz Rottal Ost. A3 Würzburg Richtung Frankfurt zwischen Rottendorf und Würzburg-Kist 13 Kilometer Stau. Da steht ein defekter PKW auf der linken Spur. Das kostet leider eine Stunde. 25 Minuten verlieren Sie auf der A7 Würzburg Richtung Fulda. Hier stockt der Verkehr auf 12 Kilometern zwischen Bad Kissingen Obertulba und Bad Brückenau-Volkers. A8 Stuttgart Richtung München zwischen Ulm Ost und Leipheim 9 Kilometer Stau wegen Mäharbeiten auf der linken Spur. 35 Minuten Zeitverzögerung. Die A8 Salzburg Richtung München wegen Bergungsarbeiten gesperrt, jetzt zwischen Irschenberg und Weihern. Es staut sich aktuell ab Rosenheim West. A9 München Richtung Nürnberg, 5 Kilometer Stau zwischen Pfaffenhofen und dem Dreieck Holledau, kostet 20 Minuten. Im weiteren Verlauf ist auch die A9 in Richtung Nürnberg gesperrt, nach dem Unfall zwischen Manching und Ingolstadt Süd. Hier staut es sich ab Langenbruck. A9 Berlin Richtung Nürnberg, zwischen Gefries und dem Dreieck Bayreuth-Kulmbach, 9 Kilometer stockend, Viertelstunde plus. A93 Weiden Richtung Hof, Sperre nach einem LKW-Unfall zwischen Neustadt an der Waldnaab und Windisch-Eschenbach. A99 die Westumfahrung München Richtung Lindau, es stockt auf 9 Kilometern zwischen Fröttmanning Nord und dem Dreieck Allach, 20 Minuten obendrauf. B15 Landshut-Rosenheim zwischen Rott am Inn und Schächen, in beiden Richtungen Sperre nach einem Unfall. Und Sperre nach Unfall auch in München auf dem Mittleren Ring zwischen der Landshuter Allee und der Dietlindenstraße, aktuell 4 Kilometer Stau.
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1: Unter der 0880 80 456 landen Sie ja direkt hier bei mir im Sendestudio, um sich ein DAB Plus Radio zu erspielen bei unserem Quiz. Und da versucht sich heute aus Salz in Unterfranken Sven Stapf. Wo sind Sie denn heute?
2: Ich sitze gerade in Werneck im Café.
1: Eieiei.
2: Im Auto vor dem Café, damit es nicht ruhiger zugeht.
1: Ah, okay. Ich dachte gerade mitten unter der Woche Zeit für Kaffee trinken untertags.
2: Meine Frau hat heute Geburtstag, deswegen vielleicht darf ich sie ja noch grüßen.
1: Selbstverständlich. Also ich möchte ihr erstmal gratulieren. Sitzt sie neben Ihnen? Nee.
2: Nee, die sitzt mit den Freunden noch am Tisch.
1: Okay, dann sagen Sie ihr bitte meine allerherzlichsten Glückwünsche.
2: Das richte ich gerne aus.
1: Ich frage nicht, wie alt sie wird. Das macht man nicht.
2: Das ist gut.
1: Gell? Nein. Sie wissen, ab 39 werden Frauen ja, die jemals mit 39 entzückend waren, auch nie wieder anders.
2: Ja.
1: Da waren aber jetzt viele ja auf einmal, Herr Stapf.
2: Das ist fast ein großes Terrain, wo man gerne nicht drauf tritt als Mann.
1: So ist es nämlich. Und Zahlen sind doch am Ende nur Schall und Rauch.
2: Genau.
1: Anders als ein neues DAB-Radio.
2: Das stimmt.
1: Sie brauchen eins.
2: Richtig, das Alte, das gibt immer den Geist auf und wenn man den Knopf drückt, aber eine andere Funktion auf einmal bekommt, das ist immer unbefriedigend.
1: Total. Was machen Sie denn beruflich, wenn Sie im Büro sitzen?
2: Ich mache Autohandel seit 21 Jahren selbstständig.
1: Ah, verstehe. Und eine bestimmte Marke oder alles?
2: Ich bin freier Händler.
1: So, jetzt gibt es nur noch eine kleine Aufgabe, die ich für Sie habe. Sie gehen

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5: Um 16 Uhr mit Bianca Taube. Knapp eine Woche ist die Messerattacke an einem Gymnasium in Schongau in Oberbayern her. Heute haben die Ermittler erklärt, sie sehen Hinweise auf ein extremistisches Motiv des 16-jährigen Verdächtigen. Deshalb hat die Bayerische Zentralstelle zur Bekämpfung von Extremismus und Terrorismus die Ermittlungen übernommen. Einzelheiten von Susanna Gruber.
6: Die Generalstaatsanwaltschaft München äußerte sich nicht dazu, welchem Extremismusverdacht genau nachgegangen wird. Auch sonst wollte die Behörde nichts zu den laufenden Ermittlungen sagen. Nach dem Messerangriff in Schongau haben die Beamten ein Schreiben geprüft, das von dem mutmaßlichen Täter stammen könnte. Darin werden mehrere Religionsgemeinschaften sowie Mitschüler und Lehrkräfte beschimpft. Ein 16-jähriger Ex-Schüler sitzt in Untersuchungshaft. Dem Kroaten wird versuchter Mord in 2 Fällen vorgeworfen. Er soll vergangenen Mittwoch 2 13-jährige Mädchen auf dem Schulgelände mit einem Messer schwer verletzt haben. Mitschüler leisteten erste Hilfe und retteten sowohl einem der Mädchen das Leben.
5: In der Nacht vom 14. auf den 15. Juli 2021 kam es zur Flutkatastrophe im Ahrtal. Bei einer Gedenkveranstaltung vor Ort hat Bundespräsident Steinmeier heute Mittag den Menschen seine weitere Solidarität zugesichert. Mehr von Christian Giese-Kessler.
7: Auch 5 Jahre nach der Flutkatastrophe sei der Bund in der Verantwortung, den Wiederaufbau in den betroffenen Regionen zu unterstützen. Er wolle mit seinem Besuch auch ein Zeichen setzen, dass die Bundesregierung die Menschen im Ahrtal nicht vergesse, so Steinmeier. Bei der Veranstaltung war auch der rheinland-pfälzische Ministerpräsident Gordon Schnieder zu Gast. Er betonte, dass das Ahrtal auch bei der neuen CDU-geführten Landesregierung einen hohen Stellenwert hat. Heute Abend wird noch Bundeskanzler Merz im Ahrtal erwartet.
5: Die Kosten für Pflegebedürftige im Heim steigen und steigen. Das belegen auch aktuelle Zahlen, die der Verband der Ersatzkassen heute vorgelegt hat. Bayern liegt demnach im Vergleich der Bundesländer im Mittelfeld. Was das konkret bedeutet, dazu Frank Jordan.
8: Rund 3.300 Euro zahlen die Bewohnerinnen und Bewohner von Pflegeheimen in Bayern im Durchschnitt im ersten Jahr jeden Monat aus eigener Tasche. Das sind monatlich 176 Euro mehr als vor einem Jahr. Am höchsten ist der selbst zu zahlende Eigenanteil in Bremen. Dort müssen Betroffene jeden Monat knapp 500 Euro mehr aufbringen als in Bayern. Nur in einem Bundesland, Sachsen-Anhalt, liegen die monatlichen Belastungen noch unter 3.000 Euro. Der Verband der Ersatzkassen begründet die Entwicklung mit den hohen Steigerungen bei den Personalkosten.
5: Die Menschen in Europa werden immer älter und weniger. Das ist eine Erkenntnis der EU-Kommission. Laut dem aktuellen Demografiebericht hat die europäische Bevölkerung mit gut 450 Millionen Menschen derzeit den Höchststand erreicht. Die EU rechnet damit, dass dieser Wert bis Ende des Jahrhunderts um gut 50 Millionen Einwohner schrumpft. Seit über 10 Jahren sterben in Europa jedes Jahr mehr Menschen, als Kinder zur Welt kommen. Nur durch Zuwanderung ist die Bevölkerung bisher gewachsen. Gute Neuigkeiten für das norwegische Königshaus. Kronprinzessin Mette Marit hat nach ihrer Lungentransplantation das Krankenhaus verlassen. Der Gesundheitszustand der 52-Jährigen ist laut Königshaus den Umständen entsprechend gut, rund 4 Wochen nach der Operation. Und auch Mettes ältester Sohn Marius Borg-Højby darf aus dem Gefängnis nach Hause. Die Staatsanwaltschaft erlaubt nun den Hausarrest mit elektronischer Fußfessel. Es ist 16.03 Uhr.
9: Und wenn Sie auch zu denen gehören, die sich am Vortag schon überlegen, was sie am nächsten Morgen anziehen, dann schauen wir mal, was der Bernhard Ziegler uns da so vorschlägt für die nächsten Tage. Er hat nämlich das Bayernwetter hier auf Bayern 1.
10: Ja, München ruft zum sparsamen Umgang mit Wasser auf. Wann kommt also der Nachschub von oben, damit Sie sich dann entsprechend mit Regenkleidung ausrüsten? Also derzeit ist es recht freundlich und sehr, sehr schwül in Bayern. Und in dieser feuchtwarmen Luft, da bilden sich gegen Abend erneut teils heftige Gewitter. Beim Public Viewing, beim Halbfinale Frankreich gegen Spanien, könnte es also ein Donnerwetter geben. Wie geht's weiter? Auch die kommenden Tage sind neben recht freundlichem Wetter von lokalen, vorübergehenden Schauern und Gewittern durchzogen. Einzig der Donnerstag, der sieht stabiler aus, da beschränkt sich das Risiko auf die Alpen. Schauen wir noch auf die Höchstwerte der nächsten Tage. Da tut sich nicht viel, es bleibt spülwarm, 23 bis 33 Grad.
9: Und hier kommt der Bayern 1 Verkehrsservice mit minutengenauer Stauzeitmessung. Die A3 Linz Richtung Passau immer noch gesperrt wegen Bergungsarbeiten zwischen dem Grenzübergang Suben und dem Rastplatz Rottal Ost. Da staut sich's. A3 Nürnberg Richtung Frankfurt. 11 Kilometer stauen stockender Verkehr zwischen Rottendorf und Würzburg Kist an, zumindest inzwischen geräumter Unfallstelle. A7 Würzburg Richtung Fulda. Zwischen Bad Kissingen Obertulba und Bad Brückenau-Volkers 9 Kilometer stockender Verkehr, 20 Minuten plus. Auf der A8 Stuttgart Richtung München. Stau wegen Mäharbeiten zwischen Ulm-Ost und Leipheim auf der linken Spur. Da lassen sie 25 Minuten liegen. A8 Salzburg Richtung München, zwischen Rosenheim-West und Weihern immer noch Stau, 13 Kilometer lang nach einem LKW-Unfall. Mittlere Spur gesperrt, Zeitverzögerung über 1,5 Stunden. Die A9 München Richtung Nürnberg, gesperrt zwischen Manching und Ingolstadt Süd. Hier staut es sich ab Langenbruck. A9 Berlin Richtung Nürnberg, 9 Kilometer stocken zwischen Gefrees und Dreieck Bayreuth-Kulmbach. Da sind sie nach einer Viertelstunde durch. A93 Weiden Richtung Hof, Sperre nach einem LKW-Unfall zwischen Neustadt an der Waldnab und Windisch-Eschenbach. Und auf der A99 der Westumfahrung München Richtung Lindau, 9 Kilometer stockender Verkehr zwischen Freudmanning Nord und Dreieck Allach, eben 25 Minuten obendrauf.
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9: Manchmal reicht schon das Quietschen eines Fahrrads aus und ein verliebter Bock saust im Hormonrausch heran. Ja, weil nämlich das Quietschen vom Fahrrad dem Fiebton des weiblichen Rehes ähneln kann. Und auf das wiederum ist der Bock gerade ziemlich scharf. Sie wahrscheinlich nicht so, Ihnen sage ich das ja auch nur, weil eben jetzt die Rehbrunft losgeht und da sollten Sie dann als Autofahrer und Autofahrerin vielleicht ein bisschen besser aufpassen. Augen auf also auf den Straßen, Ohren auf jetzt für Toto, für die Beach Boys und auch Jennifer Rush.
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0: Dienstagnachmittag, 16 nach 4 mit Toto und Afrika.
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0: Und haben Sie zu Hause eine Kamera? Also die jetzt nicht den Eingang oder den Garten beobachtet, sondern die Sie immer beobachtet? Nee, ne? Warum auch? Wäre ein komisches Gefühl. So ist das aber jetzt dann im Auto. Neuwagen in der EU müssen seit einer Woche eine Kamera an Bord haben. Die prüft, ob wir am Steuer aufmerksam sind oder müde. Also schauen wir zum Beispiel dauernd aufs Handy, dann geht ein Alarm los. Klingt gut, so gute Sache für mehr Sicherheit, wenn man sich die Unfallzahlen anschaut. Mehr als 9500 Unfälle waren es im letzten Jahr, weil Menschen am Steuer abgelenkt waren, sagt der Deutsche Verkehrssicherheitsrat. Aber wie ist es mit dem Datenschutz und das ständige Gebimmel im Auto? Ist das nicht vielleicht auch langsam ein bisschen zu viel? Fragen wir Norbert Schneider vom Institut für Verkehrswissenschaften in Veitshöchheim bei Würzburg. Erstmal, Herr Schneider, wo landen denn die Daten, die die Kamera aufnimmt?
2: Ich kann nicht verstehen, dass da Sorgen bestehen, aber die Daten bleiben tatsächlich eigentlich in der Regel komplett im Auto, weil die Kamera die Daten im Auto komplett verarbeitet und entscheiden kann, ob man aufmerksam ist oder nicht.
0: Also das ist wirklich so ein abgeschlossenes System. Mein Auto, die Kamera und ich.
2: Genau.
0: Na, weil oft werden ja Daten, also zum Beispiel, man kann ja auch per GPS geortet werden, die Kurzstraffung, die Sitzplatzbelegung, die Tankfüllung und solche Sachen.
2: Also grundsätzlich besteht die Möglichkeit, Daten zu teilen. Das hängt immer vom Hersteller oder vom Fahrzeug ab. Das steht dann meistens auch im Kaufvertrag drin. Aber grundsätzlich brauchen die Systeme das nicht, dass man die Daten teilt und machen das auch nicht.
0: Okay, aber es ist schon passiert, dass größere Datenmengen über das Fahrverhalten von Autofahrern abgeflossen sind, ne?
2: Sie können das natürlich auch selber mit Ihrer Versicherung teilen. Da gibt es ja auch die Möglichkeit. Also gibt es unterschiedliche Varianten. Genau.
0: Würden Sie das tun, Herr Schneider? Ich weiß nicht, wie Sie Auto fahren.
2: Ja, doch, ich habe da nichts zu verbergen. Das kann man auf jeden Fall machen.
0: Okay. Natürlich ist diese Kamera eigentlich für eine gute Sache. Sie soll uns warnen. Auf der anderen Seite ist meine Beobachtung in meinem Auto, dass ich schon ganz schön viel gewarnt werde. Also ständig piepst ja irgendwas, ne? Und weiß manchmal gar nicht, was ist es denn jetzt gerade? Ist das dann nicht vielleicht für den Fahrer sogar eher eine Überforderung als was anderes?
2: Das kann ich gut verstehen. Gerade wenn die Fahrzeuge, die Systeme neu sind, würde ich sagen, kann das erstmal überfordernd sein für den Fahrer. Das kenne ich auch aus Studien, wenn man mit den Leuten spricht. Das ist aber eine Frage der Gewöhnung. Man gewöhnt sich in der Regel dran. Mhm. Wenn man die Systeme dann länger nutzt, dann weiß man, warum das Ganze piept oder blinkt und dann kann man das besser zusortieren. Aber ich glaube, gerade am Anfang ist das schwierig und da ist auch noch Luft nach oben, was die Systeme angeht, dass man da nicht mehr die ganze Zeit hinschauen muss, mhm, dass es ein bisschen intuitiver wird.
0: Ja, also bei mir blinkt der Außenspiegel, wenn links einer vorbeifährt. Mein Parksystem ist sehr, sehr streng eingestellt. Also das heißt, wenn auf einer zweispurigen Straße rechts an mir einer vorbeifährt, dann blinkt wiederum das Parksystem, was irgendwie drollig ist. Wenn ich von links nach rechts wechseln will, auch wenn ich Mutterseelen alleine auf dieser Straße bin, muss ich den Blinker setzen, ansonsten blockiert mein Lenkrad. Ich halte das nicht immer für zielführend.
2: Grundsätzlich sollen die Systeme einfach einen dabei unterstützen, dass man halt richtig fährt. Das mit dem Blinker hat einen technischen Hintergrund, wenn Sie einen Spurverlaufswarner haben oder ein Spurhaltesystem. Mhm. Versucht sie das in der Spur zu halten. Wenn sie jetzt einfach quasi versuchen rüberzufahren, dann kann er ja nicht unterscheiden, wollen sie das gerade absichtlich machen oder nicht.
0: Zurück. Genau, aber wenn ich gerade einem Reh ausweichen möchte, weiß das mein Auto ja auch nicht. Da bin ich nämlich schneller. Haha.
2: Genau, dann sind sie schneller, aber das System können sie immer übersteuern. Das sollten sie auch merken. Das hat zwar einen leichten Widerstand, aber den können sie halt jederzeit überdrücken. Und da sind sie auch letztlich immer quasi diejenige, die bestimmt, was passiert.
0: Das ist schön, dass Sie das so sagen, dass ich das am Ende doch bin. Ja. Sagt Norbert Schneider vom Institut für Verkehrswissenschaften in Veitshöchheim in Unterfranken zu Assistenzsystemen im Auto, zu den bestehenden und auch zur neuen EU-Vorschrift seit einer Woche. Kamera im Auto. Wir müssen uns wohl oder übel irgendwie dran gewöhnen, aber im Großen und Ganzen helfen sie, irgendwie sicherer unterwegs zu sein. Aber es besteht durchaus noch Bedarf an Nachbesserungen.
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9: Und jetzt aktuell ist aus unseren BR-Studios in ganz Bayern. Es ist 5:02.
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10: Mit Anna Paschan. Die Stadt München hat per Allgemeinverfügung Regeln zur Wassernutzung erlassen. Die Gründe: die anhaltende Trockenheit und der stark gestiegene Wasserverbrauch.
11: Verboten sind ab sofort etwa das Waschen von Fahrzeugen außerhalb von Waschanlagen, der Betrieb von Privatpools oder das Bewässern von Rasenflächen. Bei Verstößen drohen Geldbußen bis 50.000 Euro. Zuletzt lag der Wasserverbrauch nach Angaben der Stadt wieder bei mehr als 360 Millionen Liter pro Tag. Zum Vergleich, normalerweise sind es durchschnittlich rund 300 Millionen Liter. Auch wenn für die kommenden Tage Gewitter und Regen vorhergesagt werden, hätten diese Niederschläge keine ausreichende Wirkung, um die Wassersituation zu entspannen, heißt es in einer Mitteilung aus dem Rathaus. Nach einem außergewöhnlich trockenen Winter und Frühling seien die vorhandenen Ressourcen der Münchner Wasserversorgung derzeit äußerst strapaziert, erklärt Oberbürgermeister Dominik Krause. Nun müsse man weitergehende verpflichtende Sparmaßnahmen ergreifen. Birgit Gründner, Bayern 1 in München.
10: Das Kreiskrankenhaus in Schruppenhausen ist Ziel eines Hackerangriffs geworden. Nach Angaben des Landratsamts Neuburg-Schruppenhausen entdeckte die IT-Abteilung der Klinik die Schwachstelle bei Routinearbeiten. Mittlerweile sei das Leck geschlossen. Hinweise darauf, dass Patientendaten abgeflossen sind, gibt es derzeit nicht. Endgültig auszuschließen lässt sich das aber derzeit auch noch nicht. Der Krankenhausbetrieb läuft nun mal weiter. Die Polizei ermittelt. Eine Kuh hat eine Wanderin gestern am Königssee mit ihrem Horn gerammt und durch die Luft geschleudert. Die 58-Jährige aus Niederbayern wurde schwer verletzt und kam per Hubschrauber in eine Klinik. Auslöser für die ruckartige Bewegung der Kuh war vermutlich ein störendes Insekt, teilte das Bayerische Rote Kreuz mit. Und jetzt kompakt und zuverlässig das Wetter in Oberbayern. Am Abend und in der Nacht sind örtlich kräftige Schauer oder Gewitter unterwegs. Vorsicht, es kann zu Starkregen, schwere Sturmböden und Hagel kommen. Morgen dann ähnlich wie heute sehr unbeständig, am Donnerstag wieder trocken, mal bewölkt, mal sonnig, bei maximal 26 bis 30 Grad.
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9: So, auch heute Nachmittag wieder viel los. Hier ist der Bayern 1 Verkehrsservice mit minutengenauer Stauzeitmessung. Die A3 Linz Richtung Passau ist zwischen dem Grenzübergang Suben und dem Rastplatz Rottal Ost immer noch wegen Bergungsarbeiten gesperrt. Da staut es sich. Auf der A3 in Nürnberg Richtung Frankfurt stockender Verkehr wegen Reinigungsarbeiten zwischen Rottendorf und Würzburg-Kist. A7 Ulm Richtung Würzburg zwischen Langenau und Niederstotzingen 3 Kilometer Stau nach einem Unfall, 22 Minuten plus. Viertelstunde länger dauert es auf der A7 Würzburg Richtung Fulda. Es stockt auf 9 Kilometern zwischen Bad Kissingen, Obertulba und Bad Brückenau-Volkers. A7 Fulda Richtung Würzburg, 6 Kilometer Stau zwischen Bad Brückenau-Wildflecken und Hammelburg, 28 Minuten kommen obendrauf. A8 München Richtung Salzburg, zwischen Felden und Übersee blockiert ein defektes Fahrzeug die rechte Spur.
12: Gegenrichtung Salzburg Richtung München auf der A8 zwischen Rosenheim West und Weihern. Immer noch 13 Kilometer Stau nach einem LKW-Unfall, mittlere Spur gesperrt. Zeitverzögerung über 1,5 Stunden. Halbe Stunde länger brauchen Sie auf der A9 München Richtung Nürnberg. 4 Kilometer Stau zwischen Langenbruck und Ingolstadt Süd nach einem Unfall. A9 Berlin Richtung Nürnberg. 9 Kilometer stockend zwischen Gefrees und Dreieck Bayreuth-Kulmbach sorgen für eine Zeitverzögerung von 13 Minuten. A92 Deggendorf Richtung München. Zwischen Dingolfing West und Wörth an der Isar steht ein defekter PKW. A93 Weiden Richtung Hof. Sperre nach LKW-Unfall zwischen Neustadt an der Waldnaab und Windisch-Eschenbach. A99 die Westumfahrung München Richtung Lindau. Zwischen Fröttmanning Nord und dem Dreieck Allach 9 Kilometer stockender Verkehr und Stau. 17 Minuten plus. Und in München auf dem Mittleren Ring staut es sich auf 5 Kilometern zwischen Landshuter Allee und Iflandstraße nach einem Unfall. Inzwischen kostet das über eine Stunde. 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

0: Ach, es ist 14 vor 5 an diesem Dienstag und ja, auch dieser schwül warme Nachmittag neigt sich so langsam dem Ende zu. Und bevor ich Ihnen jetzt einen schönen Feierabend wünsche, möchte ich noch eine Kleinigkeit loswerden. Hat vielleicht auch mit Ihrer Feierabendbeschäftigung zu tun. 21 Uhr, erstes Halbfinale der Fußball-WM. Frankreich gegen Spanien. Es gewinnt, sagt mein Fußballsachverstand und meine Glaskugel, Frankreich. Also ich fände das jetzt keine Überraschung, oder? So wie Mbappé, Ulisse und so bisher gespielt haben. Allerdings könnte sich daran etwas ändern, wenn es nach einem Restaurant in Argentinien geht. Da gibt es nämlich tatsächlich zu jedem Happy Meal eine Spielzeug-Voodoo-Puppe. Und die trägt das Trikot von Frankreich, die kleine Puppe. Und dazu werden dann auch noch ein paar kleine Plastiksäbelchen zum Zustechen serviert. Oh, wow, wow. Ja, irgendwie lustig, aber schon auch ganz schön fies, oder? Und vor allen Dingen nicht zu Ende gedacht. Denn wenn jetzt die Franzosen heute Abend verlieren wegen der Voodoo-Püppchen, dann stehen die Spanier im Finale. Und, wie sieht's aus? Ha? Habt ihr schon Spanien-Püppchen? Nein? Was dann? Sollen kleine Stiere mit Plastiksäbelchen traktiert werden oder was habt ihr euch vorgestellt? Nein, Leute. Wie hat der Kaiser schon immer gesagt? Geht's raus und spielt's Fußball. Voodoo! So ein Schmarrn. Au! Au! Au. Sag mal, hat da jemand ein Rohrer-Püppchen gemacht? Oh je, ich muss Schluss machen.
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0: Au. Au. Das wollte ich noch loswerden.

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2: Um 17 Uhr mit Bianca Taube. Zwei Mädchen sind in der vergangenen Woche bei einer Messerattacke am Gymnasium in Schongau in Oberbayern schwer verletzt worden. Wie heute bekannt wurde, sehen die Ermittler Hinweise auf ein extremistisches Motiv wegen eines Schreibens im Internet. Laut Generalstaatsanwaltschaft München hat deshalb die Bayerische Zentralstelle zur Bekämpfung von Extremismus und Terrorismus die Ermittlungen gegen den 16 Jahre alten Verdächtigen übernommen.
3: Laut der deutschen Presseagentur ist das Schreiben von Beschimpfungen mehrere Religionsgemeinschaften und Bevölkerungsgruppen durchsetzt. Beleidigt werden aber auch Menschen aus dem Umfeld des Verfassers, darunter Mitschüler und Lehrkräfte. Für die Autorenschaft des mutmaßlichen Täters sprechen biografische Angaben, etwa das Alter und Details zu Ärger in der Schule. Zudem untersuchen die Ermittler, ob die Tat per Livestream übertragen werden sollte. Der 16-jährige Kroate sitzt in Untersuchungshaft. Ihm wird versuchter Mord in zwei Fällen vorgeworfen. Christoph Müller, München.
2: 5 Jahre nach der tödlichen Flut im Ahrtal erinnern die Menschen heute an die Opfer. Bundespräsident Steinmeier legte einen Kranz nieder und sprach bei der Gedenkstunde im Landtag von NRW. Mit dabei auch Angehörige der Opfer und Ersthelfer. Steinmeier erklärte, die Flut von 2021 sei eine unmissverständliche Warnung gewesen. Auf solche Katastrophen müsse Deutschland besser vorbereitet sein. Vor 5 Jahren hatte Starkregen in der Region für Flutwellen gesorgt. Mehr als 180 Menschen kamen ums Leben. Im Kampf gegen Doping ist es bei unserem Nachbarn Österreich gesetzlich vorgeschrieben, die Namen von positiv getesteten und gesperrten Sportlern online zu veröffentlichen. Ein Datenschutzfall, der vor dem Europäischen Gerichtshof gelandet ist. Mehr dazu von Antonetta Stefani.
4: 4 Sportler wehrten sich dagegen. Sie sahen darin einen Verstoß gegen das Datenschutzrecht. Dem folgte der Europäische Gerichtshof nicht. Das Gericht entschied, die Namen gedopter Sportler, die Dauer ihrer Sperre und die Gründe für die Sperre dürfen online veröffentlicht werden. Allerdings nicht pauschal, es muss immer im Einzelfall abgewogen werden, ob die Veröffentlichung wirklich angemessen ist. Und betroffene Sportler müssen sich schon vorab gegen die Veröffentlichung wehren können.
2: Es waren ein trockenes Frühjahr und heiße Sommerwochen. Die Wasserversorgung in München kommt dadurch an ihre Grenzen. Bisherige Appelle, sparsam mit Wasser umzugehen, haben nicht ausgereicht. Die Stadt steuert deshalb jetzt mit einer Allgemeinverfügung gegen.
5: Verboten sind ab sofort etwa das Waschen von Fahrzeugen außerhalb von Waschanlagen, der Betrieb von Privatpools oder das Bewässern von Rasenflächen. Zuletzt lag der Wasserverbrauch nach Angaben der Stadt wieder bei mehr als 360 Millionen Liter pro Tag. Zum Vergleich, normalerweise sind es durchschnittlich rund 300 Millionen Liter. Die Allgemeinverfügung gilt ab sofort und bis 1. August, sofern sie nicht vorher widerrufen oder auch noch verlängert wird. Bei Verstößen drohen Geldbußen bis 50.000 Euro. Aus München, Birgit Grundner.
2: In Bayern gibt es immer mehr Einkommensmillionäre. Laut den aktuellsten Daten des Landesamts für Statistik waren es im Jahr 2022 mehr als 8.000. Demnach ist die Zahl zuletzt kontinuierlich gestiegen. Mehr als die Hälfte von ihnen lebt in Oberbayern. Die meisten in Stadt und Landkreis München. Es ist 17.03 Uhr.
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7: Aktuell haben wir eine amtliche Unwetterwarnung vor schwerem Gewitter für Teile Unterfrankens. Also da scheppert es teilweise ganz schön. Und auch am Abend wird da und dort ein kräftiges Gewitter runtergehen. Da werden sich in der schwülwarmen Luft verbreitet sogar einige Gewitter entwickeln. Unwetter sind auch da nicht ausgeschlossen. Erst im Laufe der Nacht, da lassen die Schauer und Gewitter nach. Wie schaut's aus mit Durchlüften dann in der Nacht? Weil der Himmel zunächst noch oft bewölkt ist, kühlt nicht überall so richtig effektiv ab. Es geht auf 19 bis 14 Grad runter. Wie geht's weiter? Auch die kommenden Tage sind neben recht freundlichen Abschnitten auch von lokalen Schauern und Gewittern durchzogen. Einzig der Donnerstag, der sieht stabiler aus. Da beschränkt sich das Risiko auf die Alpen. Schauen wir noch auf die Temperaturen. Da tut sich nicht viel. Es bleibt schwülwarm. 23 bis 33 Grad die nächsten Tage, die Höchsttemperaturen.
6: Der Bayern 1 Verkehrsservice für Sie. Die A3 Linz Richtung Passau, die ist zwischen dem Grenzübergang Suben und Rastplatz Rottal Ost wegen Bergungsarbeiten gesperrt. Klar, da staut sich's auch. Die A3 Nürnberg Richtung Frankfurt, Reinigungsarbeiten zwischen Rottendorf und Würzburg-Kist, sie kommen da nur stocken vorwärts. 10 Minuten, wenn Sie mehr einplanen, auf der A7 Ulm Richtung Würzburg, 3 Kilometer Stau nach einem Unfall zwischen Langenau und Niederstrotzingen. A7 Würzburg Richtung Fulda, 9 Kilometer stockend und 10 Minuten plus zwischen Bad Kissingen-Obertulbar und Bad Brückener-Volkers. Eine halbe Stunde länger brauchen Sie auf der A7 Fulda Richtung Würzburg wegen 6 Kilometern Stau zwischen Bad Brückener-Wildflecken und Hammelburg. Dann zweimal die A8, einmal München Richtung Salzburg. Es stockt zwischen Felden und Übersee. Da blockiert nämlich ein defektes Fahrzeug die rechte Spur. Und dann A8 Salzburg Richtung München. Zwischen Dreieck Inntal und Weyern 14 Kilometer Stau nach einem LKW-Unfall. Da ist auch noch die mittlere Spur gesperrt. Sie ahnen, was kommt. Eine Stunde brauchen Sie länger. A9 München Richtung Nürnberg. 4 Kilometer Stau nach Unfall zwischen Langenbruck und Ingolstadt Süd. Halbe Stunde plus. Kleine 13 Minuten länger auf der A9 Berlin Richtung Nürnberg. Zwischen Gefrees und Dreieck Bayreuth-Kulmbach stockt's. A93 Weiden Richtung Hof zwischen Neustadt an der Waldnaab und Windisch-Eschenbach Sperre nach einem LKW-Unfall. A99 die Westumfahrung München Richtung Lindau zwischen Fröttmanning Nord und Dreieck Allach 9 Kilometer stockend und Stau 17 Minuten plus. Und in München am Mittleren Ring zwischen Landshuter Allee und Iflandstraße 5 Kilometer Stau. Auch da ist ein Unfall passiert. Auch da müssen Sie leider mit über einer Stunde länger rechnen. Viel Geduld, wenn's wär, und gute Fahrt.
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6: Servus, heute, da reden wir über das einzige Kleidungsstück, das der bayerische Mann sowohl zum Holzhacken als auch zum Heiraten anziehen kann. Die Lederhose. Beeindruckt gern den Touristen als solchen. Die Oma freut sich auch, wenn der Burgscheid angezogen ist. Und auf dem Volksfest brauchst du keine Serviette zum Gockel, weil die Hände werden an der Lederhose abgewischt. Und da haben wir schon die Grundfrage. Waschen oder nicht waschen? Der gehen wir auf den Grund nach Cock Robin, einem Kracher von Walk the Moon aus 2015, Schrappendance und nach Bietigheim-Bissingen in Baden-Württemberg. Weil von da kommen ja Camouflage.
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10:05 noch mal kurz der Bayern 1 Verkehrsservice. Vorsicht auf der A96 München Richtung Lindau zwischen Germering Süd und Gilching. Da liegt ein großer Eimer.

0: Der Berner ist Verkehrsservice nochmal. Vorsicht bitte, wenn Sie auf der A3 fahren, Passau Richtung Nürnberg, Fahrzeugteile zwischen Regensburg Ost und Regensburg Burgweinting. So, und jetzt bitte mal Hand hoch, wer Tracht daheim hat. Dirndl, Lederhose, doch so viele. Was es ja auch gibt, sind diese T-Shirts mit dem Aufdruck, mein Dirndl ist in der Wasch. Hat eine Bekannte von mir gern an. Mei. Und Dirndl kann man ja auch waschen. Aber Lederhosen, die werden ja oft in der Familie teilweise über Jahrzehnte weitergegeben und irgendwann steht die vor Dreck. Da sagen dann die einen, das muss so sein, die anderen haben ein gewisses Hygienebedürfnis. Und landen dann gerne bei Thomas Greiner aus Vogtarolt in Oberbayern. Der wäscht Lederhosen in liebevoller Handarbeit, hat er vom Papa gelernt. Nur an bestimmten Tagen, an denen Wind und Luftfeuchtigkeit passen. Dann füllt er eine kleine Zinkwanne mit gefiltertem, weichem Regenwasser und Schmierseife. Und los geht's, mit viel Gefühl.
1: Wie viel, dass man für welche Hosen braucht, ist alles Erfahrungssache. Darum muss ich jetzt auch das ins Wasser reingelangen, weil das der Paar mir eben so gesagt hat. Man kann eigentlich brutal viel kaputt machen, weil eigentlich heißt es ja, sie kehren nicht ins Wasser. Aber so wie es wir machen, kommt es wirklich aus der Zeit, wo die Lederhosen eine Arbeitshosen war und die haben gewaschen werden müssen, weil wenn man sich vorstellt, man hat eine Hosen jeden Tag auf für schwere körperliche Arbeit. Ja, wir schauen die nach einem Jahr aus und die haben, glaube ich, nicht das Geld gehabt, dass sie jedes Jahr neue Lederhosen kaufen. Sondern man hat halt früher geschaut, dass man das Zeug da hält und möglichst lange noch nutzen kann. Gibt da auch ganz viele kleine Mittel. Wenn ich jetzt einen Wasserfleck habe, dann reibe ich bloß Leder gegen Leder. Oder auch die richtige Aufbewahrung spart auch meistens den Ärger, dass man Stockflecken hat dann im Frühjahr.
2: Lederhosen stets hängend lagern, nicht zusammengefaltet im Schrank, rät Thomas Greiner. Ihn erreichen die verschiedensten Lederhosen-Notfälle. Verschüttetes Salatdressing mit Essig und Öl, Messing von Musikinstrumenten, hinterlässt gerne einen Grün- und Sonnencreme gerne einen Rotstich. Bier soll der Lederhosen übrigens gar nichts ausmachen.
1: Nein, Radler ist ein Problem. Radler hat ein Limo drin, Limo hat Zitronensäure und Zitronensäure bleicht. Weißweinfleck oder Sektfleck, der frisst diese Farbe auf vom Hirschleder.
2: Auch Blut ist nicht gut für die Lederhosen. Beim Waschgang im Zuber bearbeitet Greiner die Hosen auch mit einem Holzstöckchen. Es wird eine Stelle direkt abgeschabt.
3: Weil man diesen festsitzenden Speck, nachdem er eingewartet hat, durch die Option kommt mit dem Hetzel. Das grob darf man halt nicht sein, weil das Leder nass total empfindlich ist.
0: Also eingewackt für Nicht-Oberbayern eingeweicht und es gilt ja überall, oder? Zu grob darf man nicht sein. Am heutigen Tag der Tracht in Bayern der Lederhosenwascher Thomas Greiner aus Vogtarolt. Danke, Dagmar Borer-Glas, Bayern 1 in Oberbayern.

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1: Und jetzt für Sie Aktuelles aus unseren Regionalstudios in ganz Bayern, 17.30 Uhr.
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3: Mit Anna Parschern. Die Ermittlungen zu der Messeattacke am Schongauer Gymnasium hat jetzt die Bayerische Zentrale zur Bekämpfung von Extremismus und Terrorismus übernommen. Das teilte nun die Generalstaatsanwaltschaft München mit. Hintergrund ist ein Schreiben, das vermutlich vom mutmaßlichen Täter stammt.
4: Laut der deutschen Presseagentur ist das Schreiben von Beschimpfungen mehrerer Religionsgemeinschaften und Bevölkerungsgruppen durchsetzt. Beleidigt werden aber auch Menschen aus dem Umfeld des Verfassers, darunter Mitschüler und Lehrkräfte. Für die Autorenschaft des mutmaßlichen Täters sprechen biografische Angaben, etwa das Alter und Details zu Ärger in der Schule. Zudem untersuchen die Ermittler, ob die Tat per Livestream übertragen werden sollte. Der 16-jährige Kroate sitzt in Untersuchungshaft. Ihm wird versuchter Mord in zwei Fällen vorgeworfen. Polizei und Staatsanwaltschaft hat mitgeteilt, dass gegen ihn außerdem wegen zweier Vorfälle aus dem vergangenen Jahr ermittelt wird, weil er unter anderem Mitschüler bedroht und in sozialen Netzwerken Amokläufe verherrlicht haben soll. Christoph Müller, BR Oberbayern, Bayern 1.
3: Die Ressourcen der Münchner Wasserversorgung sind derzeit äußerst strapaziert. Deswegen hat die Stadt nun strikte Regeln verhängt. Verboten sind ab sofort etwa das Waschen von Autos, der Betrieb von Privatpools und das Gießen von Gärten zwischen 9 und 19 Uhr. Die Sparanordnung gilt auch für die im Landkreis München mitversorgten Kommunen Aschheim, Garching, Neubiberg, Neuried, Oberschleißheim, Unterföhring und Unterhaching. Die Regeln gelten vorerst bis 1. August. Bei Verstößen drohen Geldbußen von bis zu 50.000 Euro. In einer halben Stunde gibt Münchens Oberbürgermeister Dominik Krause eine Pressekonferenz dazu. Und jetzt kompakt und zuverlässig das Wetter in Oberbayern. Am Abend und in der Nacht sind örtlich kräftige Schauer oder Gewitter unterwegs. Vorsicht, es kann zu Starkregen, schwere Sturmböen und Hagel kommen. Morgen dann ähnlich wie heute sehr unbeständig mit immer wieder Regen. Am Donnerstag dann wieder trocken, mal bewölkt, mal sonnig, also sehr wechselhaft. Und die Höchstwerte hier 26 bis 30 Grad.
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1: Und natürlich gleich danach der Bayern 1 Verkehrsservice. Vorsicht, wenn Sie gerade auf der B15 fahren, Landshut Richtung Saalhaupt. Zwischen Essenbach Ost und Ergolsbach Süd liegen Fahrzeugteile. Die A3 Linz Richtung Passau, die ist zwischen dem Grenzübergang Suben und Rastplatz Rottal Ost wegen Bergungsarbeiten gesperrt. Klar, da staut sich's. Die A3 Passau Richtung Nürnberg, stockend nach einem Unfall zwischen Kreuz Altdorf und Kreuz Nürnberg. Dann die A3 Nürnberg Richtung Passau. 6 Kilometer Stau zwischen Metten und Hengersberg bedeutet für Sie ein Plus von 12 Minuten. 17 Minuten mehr im Planen bitte auf der A8 Stuttgart Richtung München, wegen 4 Kilometern Stau zwischen Märklingen und Ulm Ost. Dann die A9 München Richtung Nürnberg, Unfall zwischen Langenbruck und Ingolstadt Süd. 4 Kilometer Stau, 24 Minuten länger. Auf der A92 Deggendorf Richtung München sollten Sie aufpassen zwischen Dingolfing Ost und Dingolfing Mitte. Da steht ein defektes Auto. 22 Minuten das Plus auf der A99, der Westumfahrung München Richtung Lindau. Zwischen Fröttmanning Nord und Dreieck Allach 9 Kilometer Stau. Und in München Mittlerer Ring zwischen Landshuter Allee und Iflandstraße 5 Kilometer Stau nach einem Unfall. Da sollten Sie leider eine ganze Stunde draufpacken auf Ihre Fahrzeit. Kommen Sie gut an.
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0: sehr gut geeignet zum entspannten Reinkommen in den Feierabend. Peter Noon auf Bayern 1, I'm into something good. Und jetzt möchte ich Ihnen einen wirklich besonderen Ort vorstellen. Einen Tierpark, in dem nicht Perfektion zählt, sondern Persönlichkeit. Also bei den Viechern. Der Tierpark Abensberg in Niederbayern ist nämlich der einzige inklusive Tierpark in Bayern. Das klingt jetzt total seltsam, ist aber so. Da leben Tiere mit und ohne Handicap zusammen. Bayern 1 Reporterin Alexandra Reese war dort und hat gesehen, wie normal Anderssein dort ist.
1: Aber nicht Tüte essen, Tammy.
2: Fütterungszeit im Tierpark Abensberg. Das Lama-Pärchen, Tammy und Alfonso, machen sich über das Futter her. Tammy sieht anders aus als ihre Artgenossen. Doch dass sie keinen Oberkiefer hat, stört hier niemanden, auch sie selbst nicht. Das Lama mit Handicap hat sogar das Sagen im Gehege, verrät Tierparkleiterin Nicole Hoffmeister.
1: Ja, Tammy ist hier drinnen eigentlich wirklich schon die Chefin. Die weiß schon, was sie will und wie sie es machen muss.
2: Tammy wurde vor 20 Jahren ohne Oberkiefer hier im Tierpark geboren.
1: Also wie man sieht, sie kann halt ganz normal fressen. Sie hat das halt einfach über die Jahre gelernt und kriegt das super hin.
2: Mobbing, das gibt's hier nicht. Im inklusiven Tierpark leben die Tiere mit und ohne Handicap friedlich zusammen, wie das weiße Albino-Känguru-Eisbär mit nur 3 Pfoten oder Schwandame Billy, die nach einem Autounfall nicht mehr fliegen kann. Ein paar Meter weiter wartet Downy schon auf ihre Futterration, die Ziege mit einer Art Down-Syndrom.
1: Man sieht an den Augen, sie hat so ein bisschen einen verschollenen Blick.
2: Downy ist der Liebling aller Kinder, ulkig und herzallerliebst. Vor 6 Jahren hat Nicole Hoffmeister als Aushilfskraft im Kiosk des Tierparks angefangen, sich dann zur Tierpflegerin geschult und schließlich den Tierpark übernommen. Über 200 Tiere leben mit ihr in Abensberg. 14 bis 16 Stunden täglich kümmert sie sich persönlich um sie.
1: Also mein Herz gebe ich für alle, aber es gibt natürlich Tiere, die bei uns einen ganz besonderen Schutz einfach brauchen bzw. verdienen.
2: Das merken auch die Besucher.
3: Die machen das alle super.
4: Es ist super, dass die Tiere hier mit Handicap genauso leben dürfen wie die ohne Handicap und dass die hier genauso glücklich und zufrieden leben dürfen wie alle anderen Tiere.

0: Ein klassisches 50er Hello und der New York Groove an diesem Dienstagnachmittag. Und an diesem Dienstagnachmittag wollen wir gerne ein bisschen mithelfen, Leben zu retten. Ist ganz einfach, dauert nicht lang und braucht keine große Vorbereitung. Sie wissen es, oder? Klar, Blutspenden. Gerade jetzt im Sommer ist das extrem wichtig, weil da die Vorräte an Blutkonserven einfach immer zurückgehen. In der Ferienzeit spenden einfach weniger, gleichzeitig passieren doch sehr viele Unfälle. Und wenn es richtig heiß ist, tun sich halt vieles Blutspenden nicht an. Obwohl es so wichtig ist. Patrick Nohe vom Blutspendedienst beim Bayerischen Roten Kreuz.
1: Wir müssen uns wirklich vor Augen führen, dass jeden Tag allein in Bayern Tausende von Menschen vom Säugling bis zum Greis abhängig sind von Blutkonserven und Blutkonserven, deren Leben zu verdanken haben. Die größte Personengruppe derer, die Blutpräparate benötigen, sind entgegen langläufiger Meinung nicht die verunfallten Mitmenschen. Die sind leider auch sehr, sehr betroffen. Aber die größte Gruppe sind tatsächlich chronisch kranke Mitmenschen. Das heißt, das meiste Blut wird beispielsweise in der Krebstherapie eingesetzt. Blut ist nicht künstlich herstellbar und Blut hat vor allem auch eine geringe Haltbarkeit.
0: Ja, und deswegen muss halt immer wieder Nachschub her. Wann und wo Sie Blut spenden können, finden Sie auf bayern1.de. Da können Sie dann auch nachlesen, welche Voraussetzungen Sie zum Blutspenden erfüllen sollten und wie das ganz genau abläuft. Und vielleicht denken Sie einfach dran, eine Blutspende kann bis zu 3 Menschen das Leben retten.
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Der Song mit den Hunden am Anfang und am Ende. Und ganz ehrlich, also die Pet Shop Boys, die könnte ein Gewitterregen, wie wir sie heute in Bayern ab und an hatten, nicht erschüttern, weil die haben ja gern diese riesen Hüte auf. Besser als jeder Regenschirm. Noch eine kleine Info aus unserer Verkehrsredaktion. Vorsicht, wenn Sie auf der A70 fahren, Schweinfurt-Werneck in Richtung Bamberg. Zwischen Hallstatt und Bamberg liegen große Gegenstände auf der

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1: Um 19 Uhr mit Xaver Schäffer. Kehrtwende von US-Präsident Trump im Iran-Krieg. Einen Tag nach Verkündung einer 20-prozentigen US-Gebühr für Schiffsfracht in der Straße von Hormuz hat Trump den Plan wieder fallen gelassen. Nina Barth berichtet.
2: Auf seiner Online-Plattform Truth Social schreibt Trump, aufgrund fruchtbarer Gespräche mit führenden Vertretern aus dem Nahen Osten habe er beschlossen, die geplante Gebühr nicht zu erheben. Stattdessen werde er sie durch Handels- und Investitionsabkommen mit verschiedenen Golfstaaten ersetzen. Mit wem Trump gesprochen hat und ob die Golfstaaten tatsächlich schon Zusagen gemacht haben, teilte er nicht mit.
1: Die Unterstützerländer der Ukraine planen gemeinsame Militärmanöver in Polen. Die Bundesregierung teilte allerdings mit, dass deutsche Soldaten nicht dabei sein werden. Es handelt sich um eine Übung im kleinen Umfang. Erst gestern hatten sich 35 Ukraine-Verbündete in Paris auf die ersten gemeinsamen Manöver der multinationalen Ukraine-Truppe verständigt. Wie Deutschlands Beteiligung daran aussehen wird, lässt Bundeskanzler Merz bisher offen. Die Menschen in Europa werden immer älter und weniger. Das ist eine Erkenntnis der EU-Kommission. Laut dem aktuellen Demografiebericht hat die europäische Bevölkerung mit gut 450 Millionen Menschen derzeit den Höchststand erreicht. Die EU rechnet damit, dass dieser Wert bis Ende des Jahrhunderts

0: um gut 50 Millionen Einwohner schrumpft. Seit über 10 Jahren sterben in Europa jedes Jahr mehr Menschen, als Kinder zur Welt kommen. Nur durch Zuwanderung ist die Bevölkerung bisher gewachsen. Eine Woche nach dem Messerangriff an einem Gymnasium in Schongau gibt es laut Generalstaatsanwaltschaft Anhaltspunkte für ein extremistisches Tatmotiv. Darauf deutet ein Schreiben hin, das wahrscheinlich vom mutmaßlichen Täter stammt und in dem offenbar unter anderem Religionsgemeinschaften und Bevölkerungsgruppen beschimpft werden. Christoph Müller.
1: Für die Autorenschaft des mutmaßlichen Täters sprechen biografische Angaben, etwa das Alter und Details zu Ärger in der Schule. Zudem untersuchen die Ermittler, ob die Tat per Livestream übertragen werden sollte. Der 16-jährige Kroate sitzt in Untersuchungshaft. Ihm wird versuchter Mord in 2 Fällen vorgeworfen. Polizei und Staatsanwaltschaft hat mitgeteilt, dass gegen ihn außerdem wegen 2er Vorfälle aus dem vergangenen Jahr ermittelt wird, weil er unter anderem Mitschüler bedroht und in sozialen Netzwerken Amokläufe verherrlicht haben soll.
0: Die Bitten, Wasser zu sparen, haben nicht ausgereicht. Münchens Versorgung kommt an ihre Grenzen. Oberbürgermeister Krause hat per Allgemeinverfügung deswegen jetzt mehreres verboten, unter anderem private Pools befüllen, Rasen bewässern oder Autos waschen. Andernfalls droht ein Bußgeld.
2: Auch wenn für die kommenden Tage Gewitter und Regen vorhergesagt werden, hätten diese Niederschläge keine ausreichende Wirkung, um die Wassersituation zu entspannen, heißt es in einer Mitteilung aus dem Rathaus. Nach einem außergewöhnlich trockenen Winter und Frühling seien die vorhandenen Ressourcen der Münchner Wasserversorgung derzeit äußerst strapaziert, erklärt Oberbürgermeister Dominik Krause. Nun müsse man weitergehende verpflichtende Sparmaßnahmen ergreifen. Aus München, Birgit Grundner.
0: Die Zeit, 19.03 Uhr.
3: Kompakt und zuverlässig jetzt das Bayernwetter hier auf Bayern 1. In Teilen von Oberfranken, Mittelfranken, auch in der Oberpfalz sind momentan zum Teil heftige Gewitter unterwegs und die breiten sich im Laufe des Abends weiter aus. Also machen Sie bitte vorsichtshalber die Luken dicht daheim, falls Sie aus dem Haus gehen. Die Gewitter, die ziehen sich weiter auch noch durch die Nacht vereinzelt, die Temperaturen dann 14 bis 19 Grad. Morgen wird es in Franken wieder schön sonnig, im restlichen Bayern bleibt es durchwachsen. Da können immer mal wieder Gewitter und auch fette Regenschauer durchziehen. 23 bis 33 Grad die Temperaturen. Der Bayern 1 Verkehrsservice mit der A7 Ulm Richtung Würzburg zwischen Marktbreit und Kitzingen liegen Fahrzeugteile, bitte passen Sie gut auf. Die A3 Linz in Richtung Passau ist zwischen dem Grenzübergang Suben und der Rastplatz Rottal Ost wegen Bergungsarbeiten gesperrt. Hier staut sich der Verkehr. Die A3 Nürnberg Richtung Würzburg zwischen Nürnberg Nord und Erlangen Frauenaurach ein 13 Kilometer Stau, 29 Minuten plus. Die A3 Würzburg Richtung Frankfurt zwischen Dreieck Würzburg West und Helmstadt gibt es Behinderungen nach einem Unfall. Weiter auf die A9 München Richtung Nürnberg zwischen Schwabing und Fröttmanning Süd hat es einen Unfall gegeben, 3 Kilometer Stau. Und zwischen Langenbruck und Ingolstadt Süd Bergungsarbeiten, ein 4 Kilometer Stau mit einem Plus von 22 Minuten. Weiter auf die A73 Bamberg in Richtung Nürnberg zwischen Erlangen Zentrum und Fürth-Poppenreuth stockender Verkehr. Und auf der A99 Westumfahrung München Richtung Lindau 9 Kilometer stockend momentan zwischen Fröttmanning Nord und dem Dreieck Allach. Zeitverzögerung beträgt da gerade 10 Minuten. Wir wünschen Ihnen viel Geduld und gute und sichere Fahrt.
4: 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Die blaue Couch auf Bayern 1, der Radiotalk. 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
3: Schönen guten Abend. Ich freue mich sehr, dass Sie wieder dabei sind heute auf der blauen Couch. Mein heutiger Gast ist der lebende Beweis dafür, dass man sich mit Hartnäckigkeit und Durchhaltevermögen seinen Lebenstraum erfüllen kann. Er lebt mit seiner Familie in Herrsching am schönen Ammersee in Oberbayern und er hat schon mit Hollywood-Stars wie Russell Crowe und Ethan Hawke gedreht. Ich freue mich sehr, dass du heute bei uns bist, Christian Lustus.
5: Hallo, danke für die Einladung. Ich freue mich auch sehr, hier zu sein.
3: Das ist jetzt so ein bisschen lustig, ne? Weil wir kennen uns wirklich schon ewig. Ich bin mit deiner Frau Nancy sehr, sehr gut befreundet. Eine tolle Frau übrigens.
5: Ja, kann ich bestätigen.
3: Und ich habe mir dann mal so überlegt, Mensch, der Christian, eigentlich hat der so ein spannendes Leben und der kann so viele Geschichten erzählen. Warum laden wir den nicht mal ein zu uns in den Radiotalk? Habe mit meinen Kolleginnen gesprochen. Und die haben sofort gesagt, na Logo, den laden wir ein. Und jetzt bist du hier. Und es ist dein erstes Mal vor so einem Radiomikrofon.
5: Ja, ist mein erstes Mal. Ganz schön großes Mikrofon.
3: Ja, ganz schöner Böbel dran, ne? Das ist so gegen das Zischeln im Mikrofon. Aber es ist ja so, in unserem Alter, du bist ja auch ein bisschen was über 50 jetzt, diese ersten Male, die werden ja auch weniger.
5: Die werden weniger und deswegen ist es umso schöner, hier zu sitzen. Ich bin auf der Herfahrt schon etwas nervös geworden. Okay. Aber ich dachte mir wirklich, ja, erste Malmomente, die sind ja eigentlich toll. Die sind
6: ja, voll.
5: Perfekt, vor allem in unserem Alter.
6: Ja,
5: sag jetzt mal.
6: Das stimmt.
5: Und es heißt ja auch immer, raus aus der Komfortzone und so. Und ich finde, das ist, raus aus der Komfortzone ist vielleicht schon ein bisschen in die Mode gekommen, weil ich bin gern in der Komfortzone. Warum muss ich denn da raus?
6: Ich liebe es in meiner Komfortzone. Ich denke mir immer so, ja, geht alle raus, geht dahin, where the magic happens.
5: Genau.
6: Ich kuschel mich schön rein.
5: Das heißt ja auch Komfortzone. Ja. Da bin ich gerne drin. Aber dann erste Mal-Momente sind schon sehr besonders. Ja. Also.
6: Und du bist ja auch, und das finde ich ganz lustig, das erste Mal, als ich dich so gefragt habe, warst du total erstaunt, was ich soll zu dir in die Sendung kommen, weil du bist ein sehr, sehr uneitler Mensch. Ne? Also du magst kein großes Klimbim machen um das, was du tust. Du bist nicht auf Social Media, nach wie vor nicht, oder?
5: Nee, nach wie vor
6: kein
5: nicht.
6: Kein Instagram, kein Facebook, kein TikTok, nix.
5: Nein, nein.
6: Und du könntest ja so viel da posten. Ich meine, was für Stars du schon gedreht hast, das juckt dich einfach nicht.
5: Nee, das juckt mich überhaupt nicht. Ich weiß gar nicht, warum. Also ich sehe natürlich bei meinen Mitmenschen, wie viel Zeit da drauf geht auch und so. Und ich mache eh schon viel mit dem Handy rum. Ich bezahle, ich muss nach dem Weg gucken oder nach der U-Bahn, S-Bahn. Also man hat ja eh so viel schon damit zu tun. Und das juckt mich wirklich gar nicht. Also da bin ich überhaupt nicht interessiert dran.
6: Der Kameramann Christian Lustus auf der blauen Couch über seine frühe Kindheit in Brasilien und eine wirklich unfassbare Enthüllung über seine damalige Kindergärtnerin sprechen wir gleich hier auf Bayern 1. Geht gleich weiter nach Secret Service, 10 o'clock post.

0: Sie hören Bayern 1, die blaue Couch, unseren Radiotalk. Christian Lustus ist mein Gast heute am schönen Ammersee. Daheim seit über 30 Jahren beim Film, hat mit Bully Herbig schon gedreht, war beim Kinoerfolg Fuck You Goethe dabei. Und das alles ohne großes Aufgeschau, ohne Ellbogen. Er hat einfach immer weitergemacht. Ja, und auch für dich, lieber Christian, haben wir natürlich einen Lebenslauf geschrieben zum selber vorlesen.
1: Ich heiße Christian Lustus. Ich bin der lebende Beweis, dass man mit Hartnäckigkeit seine Träume erreichen kann. Geprägt haben mich meine Jahre als kleiner Junge im abenteuerlichen Brasilien. Ich erinnere mich an wilde Sommertage, an Leuchtreklamen und Schaumberge auf dem dreckigsten Fluss der Welt. Ah ja, der Tietê. Der Umzug nach München war zwar ein kleiner Kulturschock, ich habe ihn aber gut überstanden. Schule war nie mein Lieblingsthema, Fotografieren und Filmen hingegen schon. Meiner Tante habe ich meine heutige Profession als Kameramann zu verdanken. Und selbst der Bund hat dabei eine Rolle gespielt. Ich habe immer wieder an die gleichen Türen geklopft und irgendwann sind sie für mich aufgegangen. In 30 Jahren habe ich durch Zuschauen, Ausprobieren, Learning by Doing eine veritable Karriere aufgebaut. Und ich habe nicht vor, die Kamera so schnell aus der Hand zu legen. Mein Wunsch für die Zukunft: mit meiner Frau wieder im selbstgebauten Wohnmobil losziehen und Europa erkunden.
0: Haben wir dich da getroffen?
1: Ja, absolut. Ja, ja. Schön.
0: Dieses abenteuerliche Brasilien, da bist du 1973 zur Welt gekommen.
1: Ja.
0: Und dein Vater ist ja Ungar, deine Mutter kommt aus Regensburg. Wie hat es die denn nach Brasilien verschlagen?
1: Mein Vater war bei der OVAG in Regensburg. Mhm. Also er ist ja geflohen aus Ungarn. 1956, als die Aufstände gegen Russland waren, ist er in Gefangenschaft geraten und bei einem Gefangenentransport ist dieser ganze Transport in einen Schusswechsel gekommen und er hat die Sekunde genutzt und ist geflohen, konnte aber dann auch nie wieder zurück und ist dann nach Österreich über eine Tante, die er gelebt hat, irgendwann nach Regensburg gekommen, hat da bei der OVAG gearbeitet, hat meine Mutter kennengelernt und ist dann gewechselt zu Siemens irgendwann. Er war ja Elektroingenieur und Siemens hat ihm irgendwann die Möglichkeit gegeben, nach Brasilien zu gehen, um dort eine Firma aufzubauen und mitzuhelfen.
0: Und du warst schon als kleines Baby im brasilianischen Fernsehen zu sehen.
1: Ja, das
0: ist
1: stimmt.
0: So lustig.
1: Mein erster Kontakt zu den Medien.
0: Ja.
1: Ich bin dort an Muttertag auf die Welt gekommen, am 9. Mai. Und ein brasilianisches Fernsehteam war in diesem Krankenhaus und sollte ein Kind filmen, welches an Muttertag geboren wurde. Und dann lagen da ein paar Kinder in den kleinen Bettchen und alle dunkelhaarig und ein ziemlich blonder kleiner Junge. Und dann hat der Kameramann schnell entschieden, den nehmen wir. Und dann war ich da im Fernsehen. Leider habe ich nie Aufzeichnungen gesehen.
0: Ach, wie schade. Jetzt wollte ich gerade fragen, ob du noch irgendwo eine alte Videokassette rumliegen hast.
1: Nee.
0: Gibt's nicht mehr. Aber es war der erste Fame.
1: Ich denke mal, das war auf Film gedreht noch, ne? Und dann ist es irgendwo in einem Archiv gelandet, wenn überhaupt.
0: Ja. Wenn du dich so an diese frühen Jahre in Brasilien zurückerinnerst, was kommen denn da spontan für Bilder hoch? Was war das für eine Kindheit?
1: Das war eine sehr spannende, abenteuerliche Kindheit. Also erstmal die große Stadt São Paulo, in der wir gelebt haben. Mhm. Ja, wie es hier steht im Lebenslauf, da kann ich mich erinnern, dass wir immer wieder mal als Kinder zu dem Tietê fahren wollten, um Schaumberge zu gucken.
0: Das ist dieser Fluss, der so wahnsinnig schmutzig ist.
1: Genau, ich weiß nicht, wie er heute ausschaut, aber es war damals so, dass wir da als Kinder eben hinfahren wollten, um diese Schaumberge zu sehen. Also der ganze Fluss, wenn man auf eine Brücke gegangen ist, konnte man ja den Fluss entlang schauen. Ist haushohe Schaumberge, überall weißer Schaum.
0: Das ist alles Chemie, ne? Das ist ganz viel Industrie, Chemiewerke außenrum. Ich habe vorhin mal geschaut, weil ich das auch nicht wusste. Und die sind immer noch dabei, als Jahrhundertprojekt diesen Fluss irgendwie sauber zu kriegen, aber haben es wohl immer noch nicht geschafft.
1: Ja, Wahnsinn. Und das war, damals wusste ich natürlich nicht, woher der Schaum kommt. Es war nur interessant zu sehen, sowas. Oder die ganzen Leuchtreklamen, wenn man als Kind hinten im Auto sitzt, guckt man ja immer so gerne so nach oben.
0: Ja.
1: Und da ist eine Leuchtreklame nach der anderen vorbeigezogen.
0: Wie alt warst du denn, als ihr dann zurück seid nach München?
1: 1980, dann war ich sechs, sieben.
0: Also schon echt ein paar Jahre da gelebt, ne?
1: Ja.
0: Ja.
1: Und um zurückzukommen, abenteuerlich, es gab einen Nachtwächter, der durch die Straßen gezogen ist und der hat immer so gepfiffen. Das habe ich noch im Ohr.
0: Was ist das für ein Nachtwächter? Der weckt ja alle auf, wenn er pfeifen durch die Straßen
1: zieht. Das war so ein Ruf, Pfeifruf.
0: So, Achtung, jetzt komme ich.
1: So, Nee, das macht er, damit die Leute wissen, er ist da.
0: Ah, okay, zur Sicherheit, zur Beruhigung,
1: genau.
0: Sozusagen.
1: Beruhigung, ja.
0: Das ist schön, ist auch ganz schön eigentlich, die Idee.
1: Ja.
0: Sag mal, und dieses Ankommen dann in München, kannst du dich da erinnern, wie du hier wieder Fuß gefasst hast, so in der Schule, Freunde gefunden, Sprache? Du bist ja deutsch- und portugiesischsprachig aufgewachsen, nehme ich an, oder?
1: Richtig, ja. Ich war da im Kindergarten und habe da ganz normal Portugiesisch gesprochen. Und dann kam ich nach München. Das Erste, was mir aufgefallen ist, dass es unfassbar sauber sein kann in der Stadt. Oder wie kann es denn bitte so sauber sein in einer Stadt? Also die Bürgersteige und der Straßenrand und so und überhaupt. Aber auch wie dunkel, weil ich die ganzen Leuchtreklamen vermisst habe. So, warum sind hier keine Leuchtreklamen?
0: Ja, ja. Ich kann mich noch erinnern, ich war mit meiner Tochter mal in Berlin, da war die 6 oder 7 oder sowas. Also wir sind auch in München, ist sie aufgewachsen. Und dann sind wir da bei einer Freundin in Prenzlauer Berg aus dem Haus rausgegangen. Und dann laufen wir so eine Weile und dann schaut mich meine Tochter an und sagt so, Mama, gibt's in Berlin keine Mülleimer? Also, wenn man in München aufwächst, ist man das halt echt so gewohnt, ne? Dass es einfach eine schöne, saubere Stadt ist, meistens zumindest.
1: Ja.
0: Du, noch mal kurz zu deinem Kindergarten in Sao Paulo, weil das ist eine krasse Geschichte. Der hieß Colegio Humboldt. Das war so ein deutscher, internationaler Kindergarten mit einer sehr, sage mal in Anführungszeichen, besonderen Kindergärtnerin. Ne? Die hieß Lieselotte Bossert.
1: Lieselotte Bossert, richtig. Bei mir in diesem kleinen Büchlein, wo man als Kind so schreiben lernt, so le und so Kringel
0: ist
1: und
0: das,
1: so.
0: Oder? Der Schwimmblock, oder?
1: Da steht dann zum Schluss, zum Abschied, das bricht ja abrupt ab, weil es war so mitten im Jahr. Alles Gute, Lieselotte. Und 1985, da waren wir ja schon 5 Jahre in München, haben meine Eltern einen Zeitungsartikel gelesen. Da ging es um die Exhumierung des KZ-Arztes Mengele. Und dieser Kriegsverbrecher hat sich ja in Brasilien versteckt oder wurde auch natürlich versteckt von einem ganz kleinen Anzahl von Leuten. Und dazu gehörte die Lieselotte Bossert.
0: Die hat den Mengele mit versteckt.
1: Die hat den Mengele mit versteckt. Komisch war, was mir nie aufgefallen ist, die hatte immer ein Dirndl an. Immer.
0: Okay.
1: Also schon ein bisschen gruselig auch.
0: Sehr deutschtümelig, ne?
1: Ja, und in diesem Artikel war eben ein Bild mit Lieselotte Bossert drauf. Und dann haben meine Eltern gesagt, sind ja aus allen Wolken gefallen, Moment mal, das ist ja die Kindergärtnerin von Christian.
0: Aber sowas zu entdecken dann viele Jahre später, das ist echt ein krasses Erlebnis,
1: ja,
0: oder?
1: Ja. Also das ist dann schon ein bisschen gruselig dann im Nachhinein.
0: Wir sprechen gleich über seine ersten Filmversuche mit einer Super-8-Kamera und wie er sich an seinen letzten Moment als Schüler erinnert. Der war nämlich wirklich legendär. Der Kameramann Christian Lustus ist mein Gast heute.
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0: Sie hören die blaue Couch auf Bayern 1, den Radiotalk am Dienstag mit Christian Lustus. Einen großen Anteil daran, dass du heute Kameramann bist und mit Hollywood-Stars drehst, hat ja deine Tante. Ne? Die hat dir, als du noch jung warst, eine ganze Menge Ausrüstung geschenkt.
1: Ja, also in Brasilien hat sie uns noch besucht mit ihrer Super-8-Kamera. Mhm. Und diesen Film, den habe ich auch noch, den sie da gedreht hat, bei ihrer Rundreise durch Brasilien. Und sie hat in der Nähe von Ingolstadt in einem katholischen Pfarrhaus gearbeitet als Haushälterin. Mhm. Und die waren sehr gut equipped mit Filmprojektor und eben diese Kamera und Fotoausrüstung. Und wir haben dort die Sommerferien immer verbracht als Kinder. Und ich habe dann schon immer mit diesem Projektor auch rumgespielt. Mhm. Und naja, irgendwann, da war ich glaube ich 13, 14 sowas, sagt sie, hier hat sie alles auf dem Tisch, hier das kannst alles haben, willst es haben? Und ich war so völlig überrascht, so, ja, warum? Warum? Ja, weil ihr das alles zu viel wird, diese große Spiegelreflexkamera mit den großen Objektiven. Sie hat sich dann so eine kleine Kleinbildkamera gekauft und wollte das alles einfach loswerden.
0: Und für dich war es ein Wahnsinnsschatz,
1: für
0: oder?
1: Für mich war das ein Schatz, diese Super-8-Kamera, dieser Projektor und alles, dann ging es los. Ja. Mhm. Ich habe dann zu Hause angefangen, so kleine Stopptrick-Filmchen zu machen.
0: Was hast du da gefilmt?
1: Ja, ich habe so Plastilinwürmchen, die so durch die Gegend laufen auf meinem Zimmerboden. Oder Legosteine, die sich plötzlich irgendwelche Sachen bilden.
0: Ja.
1: Autos, die rumfahren und Türen auf und zu machen von alleine so. Aber auch natürlich draußen. Also ich habe dann ziemlich schnell gelernt, wie man so eine Super-8-Kamera handeln muss, weil das Bild ist sehr klein. Mhm. Und man arbeitet ja nicht mit einem Stativ, man hat sie immer in der Hand und so das Handgelenk und so. Und
0: so, wenn man das nicht, diese Wackelkamera so ein bisschen, ne?
1: Genau, und wenn man das nicht extrem ruhig hält, dann erkennst du da nichts.
0: Also ich eine frühe, strenge Schule gewesen
1: frühe,
0: für
1: strenge
0: dich.
1: Frühe, strenge Schule, damit ich da ja auch was erkenne. Oder die Freunde und Bekannten, die sich das dann anschauen, sollen ja was sehen drauf.
0: Ja.
1: Und ich habe das aber ziemlich lang noch gemacht. Da war Super 8 schon längst so voll retro.
0: Das ist ja auch so eine Ästhetik, ne? Diese Super 8-Filme.
1: Ja, ja, super, genau. Und ich habe es noch lang betrieben. Also noch mit Nancy zusammen bei unseren Rucksackreisen habe ich die Super-8-Kamera mitgenommen.
0: Sag mal, weil du gerade schon von deiner Frau sprichst. Die hat mir ja mal erzählt, dass du aus der laufenden Abiturprüfung raus bist. Stimmt das oder hast du einfach nur kein Abitur gemacht? Was ist da Mythos? Was ist wahr?
1: Ja, ich bin sozusagen da rausgelaufen, ja.
0: Also in der Prüfung gesessen, dann überlegt, ich möchte das alles nicht, tschüss.
1: Ja, ich musste Abitur in einigen Fächern machen, die ich gar nicht wollte, weil ich war dann auf einer Privatschule.
0: Das geht und vielen so.
1: Ich wollte vorher schon nicht auf die Schule. Nein, alles gut. Ich hatte Mathe-Leistungskurs und Geschichte-Leistungskurs.
0: Ich schaue entgeistert, falls man es nicht merkt im Radio. Okay, Mathe-Leistungskurs und das war dann doch nicht so.
1: Geschichte war doch nicht so.
0: Ach so. Mhm.
1: Ja, Geschichte konnte ich mir nicht aussuchen. Also ich musste diese zwei Sachen machen. Ja. Und der Rest, das waren dann nochmal irgendwie 6 Grundkurse. Und Kolloquium und alles mögliche. Und ich wusste eigentlich schon, bevor ich auf die Schule gegangen bin, wusste ich eigentlich so, ich will eigentlich überhaupt nicht studieren. Ich werde nicht mich nochmal jahrelang irgendwo reinsetzen und büffeln und studieren. Ich bin total praxisorientiert. Also es war für mich total klar. Und dann habe ich es trotzdem gemacht. Dann habe ich meinen Mathe-Abi geschrieben und meine Geschichte so ganz schön verhauen. Und dann ging es zu den Grundkursen und dann bin ich da rein und dann habe ich, keine Ahnung, plötzlich war es ganz klar. Nee, jetzt ist Schluss. Also ich war völlig im Reinen. Es war so plötzlich so eine Stille. Vielleicht war irgendwo ein Gezwitscher in meinem Kopf. Ich weiß nicht. Vogelgezwitscher. Und dann war so ganz klar, wie so durchatmen, Stille. Jetzt nicht.
0: Heraus.
1: Jetzt geh ich mal.
0: Wie hat der Lehrer so reagiert? Tschüss. Tschüss. Tschüss, Christian, war schön mit dir.
1: Der Mund war noch offen und wollte noch was sagen, aber dann war ich schon draußen.
0: Und du hast ja dann aber auch eigentlich schon in dem Moment gewusst, dass du eben nicht studieren willst und zum Film willst. Bei den Bavaria Filmstudios hattest du ja immer schon mal angeklopft. War das dann auch dein nächster Weg nach diesem abgebrochenen Abi, dass du da wieder hin bist?
1: Ja, also ich wollte als Schüler schon da arbeiten, weil ich gedacht habe, da kann ich doch als Schülerjob so, bevor ich jetzt ich war beim Teppich Frick und Freunde waren an der Flaschenkasse und so, jeder hatte irgendeinen Job. Mhm. Da gehe ich doch mal dahin, wo ich später vielleicht eh hin will. Ja. So. Dann wusste ich aber gar nicht, wie das abläuft, wie ein Film produziert wird.
0: Also du bist hingegangen und hast geklopft und hast gesagt, Servus, ich bin der Christian, ich will.
1: Genau, wir haben ja die Bavaria Filmstudios hier und damals war die Bavaria Filmtour, die war ja damals auch noch spannend, da stand ja noch die Rote Erde und viele Kulissen und das Schwimmbecken und so und dann habe ich mir gedacht, wenn ich jetzt die Filmtour mitmache, dann bin ich da drin, aber dann kann ich nicht weg, dann wird ja der Tourguide mich irgendwie zurückpfeifen, so, wo gehen Sie denn hin?
0: Ach, du wolltest dich reinschmuggeln bei der Führung.
1: Naja, genau. Die Führung ist der falsche Weg. Und vorne ist eine große Schranke und dann gehe ich doch da einfach mal durch. Mhm. Und zwar ganz direkt, ohne zu gucken, ob ich jetzt wie was wäre, weil dann schaut es auch so aus, als würde ich da dazugehören.
0: Ah, du bist einfach durchmarschiert.
1: Einfach Pförtner durchmarschiert.
0: Hat nicht gemeckert.
1: Nee,
0: okay, Pförtner
1: hat mich nicht zurückgepfiffen durch. Und dann ging es los. Dann waren da so Bürogebäude und ich gesagt, geh jetzt mal rein. Und dann stand da so Produktion hier. Und da habe ich dann geklopft und gesagt, ich suche einen Job. So. Und dann haben die mir erklärt, dass es Schülerjobs nicht gibt, dass sie so und so produzieren und so und nur zeitlich begrenzt. Und bin ich wieder abgedampft. Aber ich kam dann wieder.
0: Du hast nicht aufgegeben.
1: Und habe auch gewusst, wie man da reinkommt.
0: Ja. Einfach vorbeimarschieren und souverän ausschauen.
1: Einfach da rein. Genau, und habe da wieder geklopft. Und sage, jetzt habe ich ja Zeit. Jetzt bin ich kein Schüler mehr. Jetzt habe ich unendlich viel Zeit, hier zu arbeiten. Ja, und dann hat mich irgendwann eine Produktion, die hat damals auf Achse produziert, Produktion Uto hieß die, hat mich dann zurückgerufen und mir ein Praktikum angeboten.
0: Und da ist man dann Produktionspraktikant, ne? So ein bisschen was für Junge für alles.
1: Genau, da ist dann so die Tür offen. So. Dann,
0: ist das so der erste Fuß, den man auch so ins Filmbusiness macht?
1: Ja, okay. Ja, Produktionspraktikant. Mhm. Also,
0: was sind da die Jobs so?
1: Mein spezieller Job war jetzt, wir haben den Autoschlüssel in die Hand gedrückt und sagt, da draußen steht ein Auto. Das war so ein riesen Jeep. Ich so, what? Das ist mein Auto? Und
0: also
1: das kann ich auch so fahren. Ja, ja. Das kann ich auch so rumfahren. So, ja. Und dann musste ich immer den Regisseur in der Früh abholen und am Abend heimfahren.
0: Ach so, was macht man dann? Okay.
1: Genau. Oder du bist am Set dann beschäftigt mit so Runner-Arbeiten, dass du guckst, sind Getränke da? Oder man holt schnell irgendwas für einen Aufnahmeleiter oder man sperrt mit einer Straße ab. Also da gab es natürlich auch witzige Momente. Als wir in Dinghating im Winter gedreht haben, mein erster Film eben als Praktikant, und dann sagt der Setaufnahmeleiter zu mir, könntest du da runterlaufen? Da ist nämlich ein Bulldog auf dem Feld und der macht einen höllischen Lärm, den hören wir oben, der Tonmeister hört den, den müssen wir irgendwie, dass der da aufhört. Und der hat dabei hinten seinen ganzen Odel rausgeblasen auf das Feld. Und das war wirklich weit weg. Dann habe ich zu ihm gesagt, ich gehe da jetzt nicht da runter und stelle mich vor diesen Bulldog winkend, um den zu erzählen, dass da irgendwie kilometerweit irgendwo jemand dreht. Der wird mich ja überfahren. Was will er denn? Aber das muss ich dann machen.
0: Der Kameramann Christian Lust ist heute mein Gast auf der blauen Couch hier auf Bayern 1, kurz vor 19:30 jetzt. Eine wichtige Gefahrenmitteilung für Mittelfranken haben wir gerade reingekriegt. Aufgrund eines starken Unwetters im Bereich Nürnberg, Fürth und Erlangen sowie in den Landkreisen Erlangen-Höchstadt und Lauf an der Pegnitz. Hier kommt es zu starkem Regen mit möglichen Überflutungen und Sturm. Viele Verkehrswege sind auch blockiert. Bitte meiden Sie den Aufenthalt im Freien. Halten Sie Abstand zu Bäumen, Türmen und Masten. Mindestens 20 Meter Abstand zu Hochspannungsleitungen. Achten Sie auf herumfliegende Gegenstände. Gehen Sie bei Überschwemmungsgefahr nicht in den Keller oder in Tiefgaragen. Bitte fahren Sie nicht durch überflutete Straßen. Schon eine geringe Wasserhöhe kann die Steuerung behindern. Also bleiben Sie im Gebäude, vermeiden unnötige Fahrten. Befahren oder betreten Sie keine tiefer gelegenen Räume, überflutete Gebiete und Unterführungen. Und wählen Sie den Notruf, die 112, bitte wirklich nur in dringenden Fällen. Wir haben das natürlich für Sie im Auge. Dann schauen wir auf die Autobahnen. Die A3 Linz Richtung Passau ist zwischen dem Grenzübergang Suben und im Rastplatz Rottal-Ost wegen Bergungsarbeiten gesperrt. Hier staut sich der Verkehr. Die A3 Nürnberg-Würzburg in beiden Richtungen zwischen Nürnberg-Beringersdorf und Nürnberg-Nord besteht Aquaplaning-Gefahr. Also bitte auch hier äußerst vorsichtig fahren. A3 Würzburg Richtung Frankfurt zwischen Dreieck Würzburg-West und Helmstadt Behinderungen nach einem Unfall. Die A9 München Richtung Nürnberg zwischen Schwabing und Freudmanning-Süd. Auch hier ein Unfall mit einem 3 Kilometer Stau. Und zwischen Langenbruck und Ingolstadt-Süd Bergungsarbeiten, nochmal 4 Kilometer Stau, 22 Minuten Zeitverzögerung hier. Weiter auf die A73 Bamberg Richtung Nürnberg zwischen Erlangen Zentrum und Fürth-Poppenreuth. Stockender Verkehr, 10 Minuten plus. Und die A99 noch die Westumfahrung München Richtung Lindau zwischen Freudmanning Nord und dem Dreieck Allach. 9 Kilometer stockender Verkehr. Hier müssen Sie 10 Minuten länger einplanen. Wir wünschen Ihnen gute und heute bei diesen heftigen Gewittern in Teilen von Bayern vor allem auch sichere Fahrt. Kommen Sie gut an.
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0: Aus der laufenden Abi-Prüfung rausgegangen, haben wir gerade schon gehört. Dann hast du bei den Bavaria Filmstudios angeklopft. Und da hast du dann erst ein Produktionspraktikum und dann ein Praktikum als Materialassistent gemacht. Das war dann schon so ein Stückchen näher dran, ne, an deinem Lebenstraum, Kameramann zu werden.
1: Als Materialassistent bist du so der Dritte im Bunde von einem Kamerateam. Das ist der lichtsetzende Kameramann.
0: Das ist so der erste
1: Kameramann. Der Kameramann. Der Kameraassistent, der ist zuständig für das ganze Kameraequipment und zieht die Schärfe vor allem. Das ist seine Hauptaufgabe. Und der Materialassistent hat damals das Filmmaterial eingelegt, bestellt und ist auch für das Equipment zuständig und so die rechte Hand vom Kameraassistenten.
0: Und da hast du dich gleich gut angestellt. Oh, die Klappe durftest du schlagen?
1: Ja, ja, das ist die Hauptaufgabe mit vom Materialassistenten. Das ist natürlich sehr spannend.
0: Da kommt man sich wahrscheinlich schon total so filmisch vor, oder? Wenn man sowas dann machen darf.
1: Ja, die Klappe war schon ziemlich cool.
0: Ja.
1: Also vor allem ist es der Letzte vor einem Take, der noch was sagen darf, weil dann ist wirklich Ruhe.
0: Und bitte oder und Action oder was sagt man
1: da? Das sagt dann der Regieassistent oder der Regisseur selber, aber ich sage ja die Nummer als Materialassistent.
0: Aha.
1: Und dann kommt das Klapp. Und spätestens dann sollten eigentlich alle still sein.
0: Alle am Start sein und die Aufmerksamkeit gespannt sein. Du bist dann Kameraassistent geworden.
1: Ja.
0: Das hast du viele, viele Jahre lang gemacht, hast super viele Produktionen gemacht, unter anderem den Oscar-nominierten Film, die Sophie Scholl hast du mitgemacht, ne, als Kameraassistent. Das ist ja irgendwas, was man in Deutschland dann geschafft hat, wenn man mit so tollen Regisseuren und Schauspielern zusammenarbeitet. Ist das dein Fleiß gewesen, deine kontinuierliche Arbeit? Also was hat dich denn dahin gebracht? Weil es gibt ja viele, die dahin wollen, ne, in diesem Business. Hast du denn, wenn du jetzt mal dich selbst betrachtest, irgendwelche Eigenschaften als Kameramann, die dich besonders auszeichnen?
1: Ich glaube, mich hat dahin gebracht die Ruhe und dass ich Dinge immer gerne sehr bewusst mache, so. Und natürlich auch die Freude an der Arbeit. Ich wollte ja da immer hin und da habe ich dann meinen ganzen Ehrgeiz auch reingesteckt. Und aber vor allen Dingen die Ruhe und die Beobachtungsgabe. Und ich glaube, es liegt mir einfach auch da, in diesem Bereich zu arbeiten. Und wie du vorhin gesagt hast, die Bescheidenheit vielleicht auch.
0: Ja.
1: Dass ich da jetzt kein großes Bromborium gemacht habe. Mhm. Um jeden Schritt, ich muss jetzt sofort den nächsten Schritt machen. Und ich will also
0: sagen, so karrieregeil.
1: Ja, und Ellenbogen ausgefahren oder
0: verstehe.
1: So. Nee, einfach durch die Ruhe und die Freude an der Arbeit auch.
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0: Robbie Williams geht mit Ihnen in den Dienstagsfeierabend. Viel. 19.36 Uhr, wichtige Meldung aus dem Bayern 1 Verkehrsservice. Vorsicht bitte auf der A3 Nürnberg-Würzburg zwischen Nürnberg-Beringersdorf und Nürnberg-Nord. Hier liegt eine Stoßstange. Gute Fahrt für Sie. Christian Lustus ist mein Gast heute auf der blauen Couch, Kameramann aus Herrsching. Christian, in all deinen Jahren beim Film, da hast du ja mit vielen Schauspielerinnen und Schauspielern, mit großen Stars gedreht. Ist dir denn da eine Person besonders eindrucksvoll in Erinnerung geblieben?
1: Also jetzt ganz aktuell hat mich Ethan Hawke sehr gefesselt.
0: Mhm. Mit dem hast du gedreht, das muss man vielleicht kurz erklären. Letztes Jahr war das schon, ne? Im Bayerischen Wald habt ihr da gedreht.
1: In Oregon,
0: eigentlich, ja. Aber eigentlich war es der Bayerische Wald.
1: Also die Produzenten, die rüberkamen und immer dabei saßen, die haben gesagt, looks like Oregon. Also Niederbayern schaut wohl aus wie Oregon, ja.
0: Und da war eben Russell Crowe, Ethan Hawke dabei. Und Ethan Hawke hat dich begeistert, ja?
1: Ja, der hat mich schon sehr begeistert. Mhm. Sehr charismatisch, sehr, sehr besonders. Und solche Schauspieler sind ja schon die Champions League so von der
0: Total.
1: Schauspieler. Also
0: ja, ja.
1: Wie die an ihre Rollen rangehen, wie die da einfach, wie die arbeiten mhm. und so. Aber auch der Ethan Hawke eben so ein ganz lieber, netter Mensch ist. Ich muss gar nicht sagen, geblieben ist. Also wer hat doch geblieben.
0: Er ist ja ein super Hollywood-Star, ne?
1: Ja.
0: Ethan Hawke.
1: Ja.
0: Der kommt am 5. November in die Kinos, heißt The Wait im Goldrausch. Das ist der deutsche Titel. Ist es denn eigentlich irgendwie so komplizierter, wenn man mit so großen Hollywood-Stars arbeitet, als jetzt einen Tatort zu drehen? Oder ist es am Ende irgendwie alles das Gleiche als Kameramann?
1: Ja, am Ende ist es alles das Gleiche.
0: Ist das
1: ja.
0: so? Ah ja,
1: ist
0: okay.
1: So. Also vielleicht hat man ein bisschen mehr Stress in den Situationen, wie ich vorhin gesagt habe.
0: Ja.
1: Man sagt, okay, jetzt liegt's an mir. Mhm. Und da ist jetzt nicht XY, sondern da ist Ethan Hawke. Da macht man sich den aber selber.
0: Mhm.
1: Aber im Grunde, ja, es ist das gleiche Handwerk. Also
0: im Englischen gibt es das schöne Wort Starstruck. Also, dass man so beeindruckt ist, wenn man so einen Star vor der Nase hat. Bist du da ganz frei davon?
1: Nein.
0: Gut. War es bei Ethan Hawke so?
1: Ja.
0: Schon?
1: Ja, war ich schon sehr beeindruckt. Auch so war ich ein bisschen nervöser wie sonst.
0: Es
1: ja.
0: gibt auch ein ganz schönes Foto von dir und deiner Frau, Ethan Hawke in der Mitte und an eurem Kühlschrank, das darf ich hoffentlich verraten, da klebt ein Bild nur mit Ethan Hawke und Nancy und du bist abgeschnitten.
1: Ich bin abgeschnitten. Da waren auch zwischen mir und den beiden waren so 20 Zentimeter Abstand, komischerweise. Die hingen Button so aneinander.
0: Das ist so lustig.
1: Und man konnte mich easy wegschneiden, ohne dass da von den anderen beiden eine Schulter abgeschnitten ist. Ja, das war lustig.
0: Ethan Hawke, der musste da unter anderem eine Szene in einem Fluss spielen. Da ist er ziemlich nass geworden. Wo bist denn du da eigentlich mit deiner Kamera? Weil das frage ich mich immer. Stehst du da auch dann im Wasser? Oder habt ihr solche Objektive, wo ihr so ranzoomen könnt? Oder musst du da schon
1: Beides.
0: Mal dran sein?
1: Beides. Also je nachdem, was man für Einstellungsgrößen machen möchte. Ich war auch draußen mit einem langen Objektiv. Ich saß aber auch im Fluss auf einem kleinen Felsen mit einem langen Objektiv.
0: Also du wirst da auch mal nass.
1: Ja, natürlich. Und ich saß im Wasser mit einem Neoprenanzug und einer Scuba-Cam. Das ist dann so ein Konstrukt, wo man die Kamera reinsetzen kann, damit die nicht nass wird und so ein bisschen an die Wasserkante, so ein bisschen Unterwasser, Oberwasser, über Wasser filmen kann. Und da sitzt du dann in deinem Neopren in dem Wasser drin. Und
0: stundenlang
1: wahrscheinlich.
0: Stundenlang,
1: ja.
0: Echt, oh Jesus. Was war denn für dich so die körperlich herausforderndste Arbeit an der Kamera, die du je gemacht hast?
1: Oh, das war letztes Jahr. Anfang letzten Jahres waren wir in Südtirol und da waren wir auf einem Berg, ich weiß gar nicht mehr, wie er hieß, oben und es hat Neuschnee gegeben und das war so ein Moment, den ich dann per Smartphone geteilt habe mit zu Hause, weil zu Hause war irgendwie Sommer und wir waren da oben bei 0 Grad und es war Schneegestöber und das halbe Team kam aus Rom. Und da gab es eine Szene, da musste ich mit einer speziellen Kamera, der Name heißt Chicken Cam, das ist ganz lustig, wenn man
0: also Hühnerkamera.
1: Hühnerkamera, da gleicht quasi so eine Gimbaltechnik die Bewegungen aus.
0: Damit es nicht so eine Wackelkamera
1: genau.
0: wird dann.
1: Mhm. Und mit dieser Kamera, die ist ja schon recht sensibel, mit der möchte man nicht unbedingt stürzen. Und ich habe Schauspieler verfolgt, einer verfolgt den anderen mit einem Gewehr.
0: Und da musst du mitrennen
1: so Verfolgung dann. Sagt. Und ich bin hinterher gerannt.
0: Oh Gott.
1: Und alle sind hingefallen, der Tonassistent ist hingefallen, der Schauspieler ist hingefallen, immer wieder aufgestanden und es war so tiefer Schnee.
0: Mhm.
1: Und da bin ich hinterher gerannt und da bin ich wirklich, also ich konnte kaum mehr atmen. Diese eiskalte Luft und dieses Gerenne durch diesen Schnee, ich musste wieder hochrennen, den nächsten Schauspieler hinterher rennen. Also wirklich, da war ich.
0: Also du musst auch echt fit sein als Kameramann, ne? Aber machst du jetzt so Sport und so, außer Surfen?
1: Ich bin im Fitnessstudio.
0: Oh, das wusste ich ja gar nicht. Christian, ich bin beeindruckt. Gehst du pumpen so richtig, oder?
1: Ja, pumpen. Pumpen kann man es nicht nennen. Also ich pumpe so viel, dass, wie nennt man das, Muskelerhalt.
0: Das ist doch schön. Wir trainieren gegen den Verfall an.
1: Ich pumpe, was das Zeug hält.
0: Ja, aber du machst ja auch wahnsinnig viel am Haus. Ihr habt ja ein Haus in Herrsching gekauft. Vor wie vielen Jahren war das jetzt?
1: Das war 2011, was haben wir jetzt, vor 15 Jahren.
0: Ja, Wahnsinn. Und du hast irre viel gemacht. Du hast ein komplett neues Bad da reingezimmert.
1: Drei
0: Bäder, um Gottes Willen.
1: Okay, also klingt jetzt wie drei Bäder. Wir haben ja, ein Bad und der Rest sind Toilette.
0: Aber auch das hast du dir ja selber beigebracht. Du hast ja nie eine Ausbildung gemacht als Fliesenleger oder sowas, oder?
1: Nee.
0: Also all
1: nee.
0: Das?
1: Ja, das ist auch so ein Talent von mir, glaube ich, handwerklich. Ich mache wirklich alles. Also ich wage mich an alles ran. Learning by doing. Wenn es nicht hingehauen
0: hat, Kamera.
1: Dann mache ich es anders. Ja. Genau, wie mit der Kamera. Natürlich, YouTube hilft ein bisschen. Also da kann man wahnsinnig viel abschauen.
0: Das ist aber ein absoluter Gamechanger, ja, finde ich
1: absolut.
0: Auch.
1: Absolut, aber im Grunde muss man dann trotzdem selber ran und den Mörtel selber anrühren. Also wenn man so durchs Haus geht, man sieht so ein paar Ecken, wo man ich zum ersten Mal verputzt habe. Das sieht heute ganz anders aus. Heute erkennt man das nicht.
0: Also man sieht die Entwicklung als Handwerker.
1: Absolut, nein, es ist alles, also wirklich, hat Hand und Fuß, das sieht gut aus.
0: Der Kameramann Christian Lustus heute, mein Talkgast auf der blauen Couch. Wir reden gleich weiter nach OMD.
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1: Und mit einem Gast, den ich schon viele Jahre kenne, der Kameramann Christian Lustus ist bei mir. Letztes Jahr war ich auf einer sehr schönen Feier eingeladen im Kurschlösschen in Herrsching am Ammersee. Da haben deine Frau Nancy und du Silberhochzeit gefeiert. Und da habt ihr dann ganz spontan eine Rede gehalten. Und ich muss sagen, ich habe das wirklich noch nie so erlebt. Alle im Raum hatten Tränen in den Augen. Hast du das eigentlich mitbekommen?
2: Nee, erst im Nachhinein, als sie mir das alle erzählt haben, wie die begeistert die waren und so und dann ich gehört habe so und ja, nasse Augen und hier und da, also weil ich selber stand ja davor neben Nancy und wir waren ja selber tierisch aufgeregt auch so und Nancy kam ein paar Mal zu mir mit einem Zettel so, wir haben uns so ein bisschen vorbereitet, das war alles weg, kam mit einem Zettel so, wir müssen jetzt was sagen, also nein, ich kann jetzt nicht. Aber dann das Mikro in die Hand genommen, dann ging's los. Und dann bin ich einmal auf diesen Zettel geguckt, weil das war alles weg, diese ganze Vorbereitung. Und ich habe das nicht mitgekriegt, wie die Leute alle da.
1: Also ich habe es mitgekriegt, ich stand im Publikum, ja auch ein bisschen geweint natürlich, weil da hat man einfach gehört, wie tief verbunden ihr seid miteinander. Und die Nancy hat irgendwie einen ganz schönen Satz gesagt, die hat gesagt, wenn der Christian weg ist zum Drehen und dann kommt er heim nach Wochen, da freue ich mich immer noch, fast jedes Mal noch ein bisschen mehr. Und das finde ich echt wahnsinnig schön. Nach so vielen Jahren, 25 Jahre seid ihr verheiratet.
2: Ja.
1: Ihr habt schnell geheiratet, ne?
2: Ziemlich schnell. Wir waren die Ersten in unserem Freundeskreis.
1: Mhm. Wie lange wart ihr zusammen vorher?
2: Ein Jahr oder so.
1: Ein Jahr, das ist schon zackig.
2: Nicht ganz vielleicht.
1: Und wie hast du um ihre Hand angehalten, Christian?
2: Bei der Silberhochzeit hing doch so ein Zettel an der Wand,
1: oder? Das ist jetzt ein bisschen gemein, weil ich weiß das natürlich alles von meiner Freundin Nancy.
2: Also ich war jetzt nicht auf einem Holzscheit gekniet oder irgend sowas. Oder beim Fallschirmsprung oder unter Wasser. Ich habe ein paar Seiten aus den gelben Seiten rausgerissen damals. Mhm. Warum auch immer, wahrscheinlich war kein Papier im Haus.
1: Und was hast du draufgeschrieben?
2: Dann habe ich mit Edding habe ich sie so aneinander geklebt, so übereinander, also so. Und habe mit dicken Edding draufgeschrieben, ich heirate dich, Fei.
1: Und gab es dann ja, nein, vielleicht drunter zum Ankreuzen? Nein, das war einfach der Satz.
2: Ja, das Fei war schon die Antwort, oder?
1: Ja.
2: Nee, das habe ich dann so hingehängt, dass wenn sie nach Hause kommt, dass sie das dann gleich sieht.
1: Eure Hochzeit muss ein rauschendes Fest gewesen sein. Da haben wir uns leider noch nicht gekannt. Da konnte ich noch nicht mit euch feiern. Ihr habt ja dann ein ungewöhnliches Leben geführt, ne? Ihr wart, bevor die Kinder da waren und auch als die Kinder klein waren vor allem noch, immer monatelang mit eurem selbst ausgebauten Bus unterwegs und bevorzugt in Portugal, glaube ich, in so einer Bucht, ne?
2: Mhm.
1: Wie habt ihr denn da gelebt in diesen Wochen? Und Monaten, muss man ja schon sagen, wart ihr da, ne?
2: Ja, Monate waren wir da. Wir sind dann im Dezember los und sind zurück im April, März, so wenn es hier wieder wärmer wurde, so, ja. Was haben wir da erlebt? Wir haben sehr viele Menschen getroffen, die auch unterwegs sind. Wir haben gelebt, wir waren einfach da. Ich war viel surfen, wir haben die Kinder bespaßt oder auch einfach da Zeit verbracht am Feuer mit Leuten. Und im Grunde einfach nur genossen, wie man mit wenig auskommt, mit wenig Wasser, mit wenig Licht, mit wenig Zeug überhaupt. Und
1: gar kein Luxus, einfach aufs Mindeste Luxus. Reduziert, ne?
2: Ja, gar kein Luxus. Und vor allem mit den Leuten, die man da kennengelernt hat. So.
1: Was trifft man denn da für Menschen?
2: Man trifft Menschen, die nichts bei sich haben, außer einen Rucksack und einen Füller und Zitata, ein Buch. Und
1: von Hermann Hesse.
2: Ja, genau. Und den ich dann gefragt habe, wo gehst du denn jetzt als nächstes hin? Die gehen dann so durch die Lande oder mit dem Fahrrad oder wie auch immer. Wo gehst du jetzt hin? Und dann sagt er, da vorne, wo die Straße links oder rechts geht, da überlege ich mir dann da vorne, ob links oder rechts. Und dann sitzt man am Feuer und dann sagt er, den Satz trage ich immer mit mir rum, der sagt, wer hat, der muss. Wer hat, der muss.
1: Guter Satz.
2: Und ich komme immer wieder drauf, so, ja, wer hat, der muss. Jetzt ist mir die Windschutzscheibe von unserem Bus, da eben dieser Riss drin. Jetzt muss ich in die Werkstatt und muss eine neue kaufen und muss dafür Geld ausgeben. Wenn ich viel habe, dann muss ich auch viel. Ne?
1: Ja. Ihr seid ja dann, als die Kinder in die Schule kamen, ging das natürlich nicht mehr monatelang wegzufahren. Und ihr habt ja eh ein ungewöhnliches Leben, ne? Du und deine Frau, weil einer dreht immer, einer ist immer bei den Kindern, was natürlich toll ist, weil man nie Stress hat mit Kinderbetreuung und so weiter. Glaubst du denn, das ist auch so ein bisschen das Geheimnis eurer glücklichen Ehe, dass ihr immer mal wieder so ins Abklingbecken voneinander gehen könnt?
2: Ja,
1: schon.
2: Auf jeden Fall. Mhm. Also wenn es mal dazu kommt, dass wir länger zu Hause sind, parallel und keiner gerade arbeitet, dann kommt schon auch mal der Satz so, jetzt wird es Zeit, dass du mal wieder drehst irgendwo. Nee, auf jeden Fall. Also wir haben das unser Familienmodell schon nach den Kindern ausgerichtet. Wir wollten die auf keinen Fall in jungen Jahren in eine Kita oder dann so wegparken. Wir haben gesagt, wir versuchen das auch mit, dass wir beide in der Filmbranche arbeiten, so zu gestalten, dass wir uns nochmal abwechseln. Und da muss halt einer mal auch mal absagen. Mhm. Gut, am Anfang habe ich natürlich mehr gearbeitet, als die Kinder noch klein waren. Da ist Nancy mehr zu Hause geblieben. Aber als sie dann auch wieder angefangen hat, haben wir das geschafft, dass wir immer Abwechslung drin hatten. Und eben auch in der Beziehung, also Abwechslung im Sinne von, dass man sich mal wieder wegparkt, wie du sagst.
1: Ja,
2: so.
1: Ja, ja.
2: Mal Abstand kurz. Ich bin aber schon auch sehr viel in allen möglichen Flixbussen, nachts nach Hause. Also ich bin schon Wochenenden immer viel nach Hause gedonnert. Ja.
1: Dass du die immer wieder siehst, deine Family, ne? Ja. Also das mit der Kinderbetreuung, das ist natürlich toll, wenn man das hinkriegt, aber viele haben natürlich keine andere Option, als eine Krippe zu nutzen oder einen Kindergarten.
2: Ja, natürlich.
1: Da sind die Kleinen auch ganz gut aufgehoben.
2: Ja, ja, deshalb waren wir natürlich froh, dass es so geklappt hat. Also es war jedes Jahr wieder neu zu konstruieren, so, weil man weiß ja nie in der Filmbranche, wann welche Angebote wo drüber liegen, über Ferien oder
1: das heißt,
2: über
1: was. Du hast keinen Dreijahresplan, was du jetzt da arbeitest. Das kommt alles immer dann doch relativ spontan in deinen Kalender rein, die neuen Jobs. Und stresst dich das?
2: Nein.
1: Null?
2: Nein. Nennt sich schon ein bisschen. Aber sie hat sich auch dran gewöhnt. Ja. Macht es ja auch schon länger. Nee, vor März braucht man nicht nervös werden. Also es ist wirklich...
1: Vor März für dieses Jahr
2: Ja.
1: So spät ist das. Oh, krass.
2: Es ist so, es werden im Winter die Karten neu gemischt und so und man hört hier und da von irgendwas und so. Man ist aber nie sicher, ob das dann klappt, ob das realisiert wird, ob das finanziert ist und so. Jetzt bin ich aber 31 Jahre schon dabei und für mich war immer klar, dass es irgendwie weitergeht.
1: Ja. Zum Schluss habe ich eine Frage, die jeder Gast bekommt. Was würdest du deinem 20-jährigen Ich aus heutiger Sicht gerne sagen?
2: Also ich würde ja alles genauso wieder machen. Es hat eigentlich alles gepasst. Bis jetzt eine ganz runde Sache. Mhm. Wenn ich jetzt irgendwas anders gemacht hätte, dann hätte ich auch die ganzen vielen netten Menschen, die mein Leben bisher begleitet haben, hätte ich die vielleicht gar nicht kennengelernt.
1: Lieber Christian, ich danke dir sehr, dass du heute da warst. Das war ein sehr besonderes Gespräch, auch für mich, weil wir uns ja so lange kennen. Aber ich habe heute auch wieder ein bisschen was Neues über dich erfahren. Und ich wünsche dir alles, alles Gute.
2: Dankeschön. Danke, dass ich hier sein durfte. Vielen Dank.
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1: Um 20 Uhr mit Xaver Schäffer. US-Präsident Trump rudert zurück. Er gibt seine Idee einer Gebühr für die Straße von Hormus wieder auf. Stattdessen setzt er auf mehr Investitionen der Golfstaaten in den USA. Das schrieb Trump auf seiner Plattform Truth Social. Zur Begründung für sein Umdenken verwies Trump auf äußerst produktive Gespräche mit politischen Anführern der Region. Nina Barth dazu.
2: Erst gestern hatte Trump erklärt, dass die US-Blockade iranischer Häfen wieder aufgenommen werde. Kein Schiff, das den Iran ansteuern oder von dort ablegen wolle, dürfe die Straße von Hormuz mehr passieren. Allen anderen Schiffen sei die Durchfahrt gestattet. Dafür würden die USA aber eine Gebühr von 20% des Frachtwertes erheben. Schon gestern war klar, dass die Ankündigung nicht unbedingt bedeutet, dass die Maut tatsächlich kommt. Der US-Präsident hat in der Vergangenheit immer wieder Ankündigungen gemacht, die dann aber doch nicht umgesetzt wurden.
1: Wir schauen auf ein Feuer in einem Gebäude in der Brüsseler Innenstadt heute mit einem Horrorfund für die Einsatzkräfte. Nachdem das Feuer schon gelöscht war, entdeckten sie bei einem Kontrollgang 6 tote Menschen in einem Aufzug. Was passiert ist, schildert Sabrina Fritz, unsere Korrespondentin in Brüssel.
3: Das Feuer brach am Morgen im sogenannten Oxy-Gebäude aus, einem ehemaligen Verwaltungsgebäude in der Brüsseler Innenstadt. Es wird gerade für Luxuswohnungen, ein Hotel und ein Restaurant umgebaut. Rund 250 Arbeiter waren während des Unglücks in dem Gebäude, berichten belgische Medien. Die Feuerwehr konnte den ersten Brand schnell löschen, aber die Flammen breiteten sich dann in den Luftschächten aus. Der Lift wurde zur Todesfalle.
1: Siemens Energy benennt sich um. Der Energietechnik-Konzern und die Windkraft-Tochter Siemens Gamesa werden künftig Omterra heißen. Der Schritt soll die Abspaltung von der ehemaligen Muttergesellschaft Siemens komplett machen und vor allem viel Geld sparen, denn Siemens würde ein

0: möglicherweise dreistelliger Millionenbetrag für die Nutzung der Markenrechte zustehen. 20 Tonnen Emmentaler einer Käserei aus Bayreuth sind spurlos verschwunden. Der Käse sollte eigentlich nach Frankreich geliefert werden. Laut Polizei ist ein Lastwagen einer online beauftragten Transportfirma auch zur Bayreuther Käserei gefahren und dort mit dem Käse beladen worden. Am Ziel in Frankreich kam er jedoch nie an. Nun ermittelt die Polizei, wo die 20 Tonnen Emmentaler abgeblieben sein könnten. Der Schaden beträgt etwa 80.000 Euro.
1: Die FIFA-Fußball-WM 2026.
0: Ein Finalist der Fußball-WM wird heute Abend ermittelt zwischen Frankreich und Spanien, der Vize-Weltmeister gegen den Europameister. Wie es mit der Vorfreude in Frankreich aussieht, berichtet Kai Rienecker aus Paris.
2: Die Bars im ganzen Land und besonders in Paris werden trotz Hitzewelle wieder krachend voll sein. Im französischen Fernsehen wird mit der höchsten Einschaltquote des Jahres gerechnet. Die Französinnen und Franzosen sind davon überzeugt, dass die Mannschaft um Mbappé, Dembélé und Olysee, Les Bleus, wie sie hier genannt werden, die beste des WM-Turniers ist. Aber der französische Trainer Didier Deschamps stapelt tief und sieht die Spanier als Favoriten.
0: In einer Stunde ist Anstoß. Wir schauen ab dann in den Nachrichten immer wieder auf den aktuellen Spielstand. Die Zeit 20.03 Uhr.
3: 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Es gibt zum Teil schwere Gewitter mit Unwetterwarnung, vor allem in den Regierungsbezirken Oberpfalz, Oberfranken, Mittelfranken, besonders extrem im Raum Nürnberg. Bitte seien Sie sehr vorsichtig. Wir hören gleich noch im Verkehrsfunk, was da genau auf uns zukommt. Aber bitte bleiben Sie achtsam, gerade in diesem Bereich. Die weiteren Aussichten: morgen in Bayern weiter Schauer, die Gewitter, in Franken häufig trocken und sonnig. Am Donnerstag überwiegend sonnig, weitgehend trocken. An den Alpen örtlich Schauer oder Gewitter. Am Freitag, da gibt's ein paar Quellwolken und zum Teil kräftige Schauer und Gewitter. Höchstwerte bis 33 Grad. Der Bahn 1 Verkehrsservice. Hier kommt die Gefahrenmitteilung für Mittelfranken. Aufgrund eines starken Unwetters im Bereich Nürnberg führt Erlangen sowie in den Landkreisen Erlangen-Höchstadt und Laufender Pegnitz kommt es zu starkem Regen mit möglichen Überflutungen und Sturm. Viele Verkehrswege sind bereits blockiert. Bitte vermeiden Sie den Aufenthalt im Freien. Halten Sie Abstand zu Bäumen, Türmen und Masten. Halten Sie bitte mindestens 20 Meter Abstand zu Hochspannungsleitungen. Achten Sie auf herumfliegende Gegenstände. Gehen Sie bei Überschwemmungsgefahr nicht in den Keller oder in Tiefgaragen. Fahren Sie nicht durch überflutete Straßen, denn schon eine geringe Wasserhöhe kann die Steuerung behindern. Bleiben Sie bitte im Gebäude, vermeiden Sie unnötige Fahrten. Befahren oder betreten Sie keine tiefer gelegten Räume, überflutete Gebiete oder Unterführungen. Und noch eine Bitte, den Notruf 112. Bitte wählen Sie den nur in wirklich dringenden Fällen. Zum Verkehr. Vorsicht auf der A9 München-Nürnberg in beiden Richtungen zwischen Manching und Ingolstadt Süd läuft ein großer Hund auf der Fahrbahn. Die A3 Linz Richtung Passau ist zwischen dem Grenzübergang Suben und der Rastplatzstelle Rottal Ost wegen Bergungsarbeiten gesperrt. Aktuell 6 Kilometer Stau. A3 Frankfurt Richtung Würzburg zwischen Helmstadt und Dreieck Würzburg West 2 Kilometer Stau nach einem Unfall. Unsere minutengenaue Stauzeitmessung sagt 17 Minuten dauert es länger. Und A3 Nürnberg Richtung Linz zwischen Passau Mitte und Pocking 8 Kilometer Stau nach einem Unfall. Hier dauert es 33 Minuten länger.
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3: Servus, wie jeden Dienstag mit ordentlich Rockmusik, ein paar Gitarrenriffs, die sich in den Gehörgang bohren werden. Ich schaue natürlich mal ein bisschen aufs Wetter, was da auf uns zukommt. Geht ja mächtig ab im Raum Nürnberg gerade. Also da haben wir auf alle Fälle ein Auge drauf. Sonst viel Rockmusik und sonst ist eigentlich bei mir zumindest jetzt alles okay, auch wenn mich heute jemand gefragt hat, der Techniker draußen, ob ich per Anhalter gekommen bin, weil ich so mitgenommen aussehe. Aber das täuscht. Das ist das Alter verbunden mit einer mehrwöchigen Spezikur. Und hier sind die und Bad Craziness.

0: Da sind wir doch schon wieder in der Rockdisco. Planet P in Bayern 1 Classic Rock und Why Me nach den Dänen von D.I.D. Kurzer Blick auf die Straße. Achtung Autofahrer, Vorsicht auf der B20 Straubing Richtung Burghausen zwischen Ittling und Hafensand. Da liegt nämlich ein Baum auf der Fahrbahn. So, dann ist es natürlich so, dass wir sprechen müssen, wollen, dürfen über das neue Album der Rolling Stones. Und das heißt ja, wie wir alle wissen, Foreign Tongues, oder mittlerweile vielleicht wissen, ist das 25. britische Studioalbum. Die Amerikaner haben sogar 27 rausgebracht, das ist immer ein bisschen anders. Auf alle Fälle 14 Stücke sind drauf und ja, es ist okay. Also Hackney Diamonds habe ich wesentlich besser gefunden, aber dem Stones-Fan wird's gefallen. Und weil wir schon von Hackney Diamonds sprechen, Mick Jagger hat gesagt, ja, da haben wir noch ein paar Sachen übergehabt.
1: When we made Hackney Diamonds, we had a lot of material. A lot of tracks we said, look, we can only put X amount of tracks on and we're going to save these. We are going to make another album. We're going to put them on the next album. So we had already planned to make, because these tracks are too, this is too good to sort of, on a dusty shop.
0: Also Mick Jagger sagt, ja, wir hatten also bei Hackney Diamond wirklich eine ganze Menge Material, viele Songs, von denen wir gesagt haben, naja, wir können ja nur so und so viele Songs aufs Album nehmen, dann heben wir das einfach auf für das nächste Album. Das hatten wir also schon geplant, dass noch eins kommt, weil diese Songs einfach zu gut waren, um sie im Schrank verstauben zu lassen. Er wusste dann jetzt im Moment nicht ganz genau, was es war, welche Songs das waren. Er hat gesagt, dann müsst ihr jetzt auf die Setlist schauen. Aber egal, wir hören auf alle Fälle in dieser Sendung ein wenig hinein und hier ist nämlich schon das erste Stück von den Rolling Stones aus dem Album Foreign Tongues, nagelneu. Und hier ist nämlich Covered in You.

Bayern 1 Classic Rock Intuition. TNT und die kommen aus... Genau, Nordmazedonien. Schmarrn, Norwegen natürlich. Gute Band, habe ich live gesehen. Ist sehr ordentlich davor. Übrigens Kiss mit Beth, um mal was bisschen was Sanftes zu machen. Jetzt würde ich sagen, wie viel Zeit haben wir noch? Nur so ein bisschen unter 3 Minuten, bis dann noch mal einiges zum Wetter und auch zum Verkehr kommt. Da könnte man was von Queen machen. We Will Rock You wäre natürlich relativ kurz. Aber hört man ja öfter. Den hier zum Beispiel hört man nicht so oft und deshalb ist er gerade recht für diese Sendung. Bayern 1 Classic Rock, The Seven Seas of Rye mit Queen.

0: Der Bahn 1 Verkehrsservice mit Wetter. Es gibt eine Unwetterwarnung und zwar, halt, Moment, sage ich gleich. Aber erst Obacht, es ist ein Geisterfahrer unterwegs. Achtung Autofahrer auf der A93 Holiday Regensburg. Zwischen Regensburg Süd und Regensburg Pfaffenstein kommt Ihnen der Geisterfahrer jetzt gerade aktuell entgegen. Fahren Sie in beiden Richtungen sehr vorsichtig, nicht nebeneinander, überholen Sie nicht. Ich sage es nochmal, ein Geisterfahrer auf der A93 Holiday Richtung Regensburg. Zwischen Regensburg Süd und Regensburg Pfaffenstein bitte vorsichtig fahren, nicht nebeneinander. Wir melden natürlich, wenn die Gefahr vorüber ist. So, zurück zum Wetter. Auch da geht's drunter und drüber. Unwetterwarnung für die Oberpfalz, für Oberfranken, für Mittelfranken, für Niederbayern mittlerweile und auch für Schwaben. Und besonders Vorsicht bitte in Mittelfranken. Da kommt es wegen des starken Unwetters im Bereich Nürnberg, Fürth, Erlangen sowie in den Landkreisen Erlangen, Höchstadt und Lauf an der Pegnitz zu starkem Regen. Es gibt mögliche Überflutungen, Sturm, viele Verkehrswege sind schon blockiert. Meiden Sie bitte den Aufenthalt im Freien, halten Sie Abstand zu Bäumen, Türmen, Masten und mindestens 20 Meter Abstand zu Hochspannungsleitungen. Bitte achten Sie auf herumfliegende Gegenstände, gehen Sie nicht in den Keller oder in Tiefgaragen, wenn Überschwemmungsgefahr droht. Fahren Sie auch nicht durch überflutete Straßen, schon eine geringe Wasserhöhe kann nämlich die Steuerung des Fahrzeugs behindern. Bleiben Sie, wenn möglich, im Gebäude, vermeiden Sie unnötige Fahrten, befahren oder betreten Sie keine tiefer gelegten Räume, überfluteten Gebiete oder Unterführungen. Und noch eine Bitte der Polizei und der Feuerwehr, bitte den Notruf 112 in nur wirklich dringenden Fällen anwählen, weil die sind natürlich jetzt schon sehr überlastet und im Dauerstress. So, dann machen wir weiter mit der A3, Linz Richtung Passau, zwischen Grenzübergang Suben und dem Rastplatz Rottal-Ost. Hier ist wegen Bergungsarbeiten gesperrt, aktuell 6 Kilometer Stau. A3, Nürnberg Richtung Linz, zwischen Passau-Mitte und Pocking, Stau nach einem Unfall. 12 Minuten dauert es länger, sagt die minutengenaue Stauzeitmessung. A6, Nürnberg Richtung Pilsen, zwischen Amberg Süd und Amberg Ost, Behinderungen nach einem Unfall. Die A7, Würzburg Richtung Ulm, ist zwischen Rothenburg ob der Tauber und Wörnitz nach einem Unfall gesperrt. A9, Nürnberg Richtung Berlin. In Höhe Bindlacher Berg ist die Überleitung zur A70 Richtung Bamberg wegen Bauarbeiten in der Nacht gesperrt. A73 Bamberg-Nürnberg in beiden Richtungen. In der Einfahrt Fürth-Steinach ist die Fahrbahn unterspült. Und eine Meldung noch für den Landkreis Nürnberger Land. An der Grundschule Röthenbach an der Pegnitz am Forstersberg entfällt morgen der Präsenzunterricht aufgrund von Windbruch und umgestürzten Bäumen.
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kurze Meldung von der A93 Holledau Regensburg. Die Geisterfahrermeldung ist aufgehoben. 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

Me and Bobby McGee von Janis Joplin. So, jetzt kommen wir, während sich die Franzosen, glaube ich, schon warm machen bei der Fußballweltmeisterschaft, zu einer Band aus Marseille. Und es ist ja so, ich war bereits einmal in Marseille und ist ja zwischen schön und raue Gegend alles dabei. Und man muss auch sagen, die französische Rockmusik, mei, also so die Megaspuren hat es jetzt nicht hinterlassen. Es gibt zum Beispiel Gojira, die vielleicht der härtere Metal-Fan kennt, die wirklich gut sind, auch bei Olympia spielen durften. Und dann gibt es eben Century und die haben 85 was rausgebracht. Das war sehr erfolgreich. Platz 1 in Frankreich, Platz 1 in Portugal, Platz 1 in Uruguay. Na, da schau her. In Deutschland war es auch okay, Platz 32. Und sie haben nur 2 Alben gemacht, aber haben doch noch immer, möchte ich sagen, wenn dieses Lied ertönt, die Fähigkeit, sanfte, ja, Säuslichkeiten ins Ohr der Liebsten flüstern zu lassen. Vielleicht. Man kann natürlich sagen, dass das Leer so, hey, du, ich mag die Fee schon oder so. Da ist ja der Bayer immer ein bisschen rau manchmal. Aber vielleicht ist es auch so, dass man jetzt sagt, mei, damals schön, Ballade, jetzt immer noch schön. Lass uns schwufen zu Bayern 1 Classic Rock, zu Century. Und

Century Lullaby. Kurzer Blick, Bahn 1 Verkehrsservice. Es ist ja viel los wegen des Unwetters. Bitte vorsichtig fahren. Vorsicht jetzt aktuell auf der A3 Nürnberg Richtung Würzburg zwischen Nürnberg Nord und Erlangen-Tennenlohe. Da liegt ein Baum auf der Fahrbahn.

Also da ist er doch sehr sportlich ausgewogen, der Bayern 1 Classic Rocker. Erst Century aus Frankreich, jetzt Heroes del Silencio aus Zaragoza sind die in Spanien. Entre dos Tierras, auch so ein Klassiker, muss man sagen, der spanischen Musik. Nicht nur Julio Iglesias mit Amor, sondern da gibt's noch einige andere sehr, sehr schöne Dinge in Spanien. Und heute ist ja Fußball. Also für die, die es nicht wissen oder es nicht wissen wollen, auf alle Fälle Frankreich-Spanien, wer ins Finale kommt. Ist uns aber jetzt relativ wurscht, weil hier geht's ja um eine Rockmusik. Und jetzt kommt eine Band, die ja immer so ein bisschen unterm Radar war, glaube ich, obwohl Pete Way mitgespielt hat. Und der war ja bekanntlichermaßen bei UFO und hat gute Sachen gemacht. Und mit Danny Vaughan, der dann bei Taiketto war, jetzt wird's speziell, hat er eine Band gegründet, die einen sehr, sehr schönen Titel gemacht hat. Also nicht nur einen, aber den spiele ich jetzt hier bei Bayern 1 Classic Rock. Und kann man mal wieder machen, zum Regal bei W schauen, ob man was hat von Wasted. Heaven Tonight, Bayern 1 Classic Rock.

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1: Um 21 Uhr mit Xaver Schäffer. Vor genau 5 Jahren änderte sich das Leben der Menschen im Ahrtal und den anderen von der Jahrhundertflut betroffenen Regionen. Bei einer zentralen Gedenkveranstaltung wurde heute an die 185 Todesopfer erinnert. Bundeskanzler Merz erklärte dabei, er habe gesehen, dass inzwischen schon vieles wieder aufgebaut sei. Aus Ahrweiler berichtet Thomas Nettelmann.
2: Die Bilder der schrecklichen Flut erinnern daran, wie verwundbar und wie verletzlich wir Menschen seien, sagte Merz. Der Bundeskanzler dankte den vielen Helfern. Sie hätten Unglaubliches geleistet, auch unter Einsatz ihres Lebens. Es habe eine bedingungslose Hilfsbereitschaft gegeben. Der rheinland-pfälzische Ministerpräsident Schnieder hatte in seiner Rede die Bürger im Ahrtal um Entschuldigung gebeten. Der Staat habe versagt, sagte Schnieder. Es sei das Versprechen und die Zusage des Staates, seine Bürgerinnen und Bürger zu schützen. Dieses Versprechen wurde nach den Worten Schnieders nicht eingehalten.
1: Die Idee galt ohnehin als schwer umsetzbar. Jetzt hat US-Präsident Trump sie selbst fallen gelassen. Er teilte mit, doch keine Gebühren für die Fracht von Tankern in der Straße von Hormuz erheben zu wollen. Stattdessen werde es massive Investitionen der Golfstaaten in die USA geben. Trump sagte, ihn hätten Menschen aus verschiedenen Ländern angerufen und unter anderem diese Möglichkeit vorgeschlagen. Hitze ist ein großes Gesundheitsrisiko. Das zeigt sich in den Notaufnahmen in Deutschland. Die hatten nämlich während der Hitzewelle Ende Juni besonders viel zu tun, zeigen Daten des Robert-Koch-Instituts. Bis zu 6% der Notfallaufnahmen standen im Zusammenhang mit starker Hitzebelastung. Bei den über 80-Jährigen war es in der Spitze bis zu jede 6. oder 5. Einweisung. Mehr als in vergangenen Hitzesommern. Eine andere Folge der Hitze ist, dass Wasser knapp wird. In München zum Beispiel kommt die Versorgung an ihre Grenzen. Die Stadt und Oberbürgermeister Krause haben jetzt per Allgemeinverfügung unter anderem verboten, private Pools zu befüllen, Rasen zu bewässern oder Autos zu waschen. Krause sagte bei einer Pressekonferenz:
3: Ja, also es muss sich keiner akut Sorgen machen, dass die Trinkwasserversorgung in München nicht mehr gewährleistet ist. Aber die Lage ist schon angespannt, zum einen wegen einem sehr trockenen Frühjahr und zum anderen aber relativ wenig, zum anderen eine große Hitze in den letzten Wochen. Und da hilft auch der wenige Regen jetzt der letzten Tage nichts. Was es bräuchte, wäre wirklich ein konsequentes Regnen über mehrere Wochen. Und das haben wir leider nicht. Und das heißt, wir müssen mit dem Verbrauch, der in den letzten Wochen nochmal oder Tagen nochmal gestiegen ist, einfach ein ganzes Stück runter. Und deswegen habe ich heute die Allgemeinverfügung erlassen.
1: Soweit Münchens Oberbürgermeister.
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1: Das erste WM-Halbfinale im US-amerikanischen Arlington bei Dallas beginnt in diesen Minuten. Frankreich trifft auf Spanien. Wer heute Abend gewinnt, trifft im Finale dann entweder auf England oder Argentinien. Aktueller Spielstand kurz nach Anstoß ist 0:0. Die Zeit 21.03 Uhr.
2: 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Und es gibt immer noch eine Gewitter- und Unwetterwarnung des Deutschen Wetterdienstes. Speziell für Oberpfalz, mittlerweile auch Niederbayern, Oberbayern, Schwaben. Aber natürlich auch immer noch für den ganzen fränkischen Raum. Da kommen wir gleich im Verkehr noch drauf zu sprechen. Also bitte vorsichtig sein, teils schwere Gewitter, orkanartige Böen und vor allem sehr viel Niederschlag. Das kann alles sehr gefährlich sein. Gleich mehr, wie gesagt. Die weiteren Aussichten morgen: erstmal Schauer und Gewitter. In Franken ist es häufiger trocken und sonnig. Am Donnerstag wieder Sonne, auch trocken. An den Alpen, da kann es örtlich Schauer oder Gewitter geben. Am Freitag Quellwolken. Und dann gibt es zum Teil wieder kräftige Schauer und Gewitter. Höchstwerte bis zu 33 Grad. Der Bahn 1 Verkehrsservice, und wir starten nochmal mit dieser Gefahrenmitteilung für Mittelfranken, aber das gilt auch mittlerweile für andere Bereiche. Ich habe es gesagt, dort wo Unwetterwarnung ist, aber besonders im Bereich Nürnberg, Fürth und Erlangen und in den Landkreisen Erlangen-Höchstadt und Laufener Pegnitz einiges los, war sehr starker Regen, kann es zu Überflutungen und Sturm kommen und viele Verkehrswege sind nämlich da schon blockiert. Und nochmal die Bitte der Polizei: gehen Sie nur raus, wenn Sie müssen, halten Sie Abstand zu Bäumen, Türmen und Masten, vor allem zu Hochspannungsleitungen, nicht drunter stellen oder nah hingehen. Achten Sie auf herumfliegende Gegenstände bei Überschwemmungsgefahr. Bitte nicht in Keller oder Tiefgaragen gehen. Fahren Sie auch nicht durch überflutete Straßen. Bleiben Sie möglich im Gebäude. Vermeiden Sie unnötige Fahrten und betreten Sie auch keine tiefer gelegten Räume, überflutete Gebiete oder Unterführungen. Und noch eine wichtige Meldung für Polizei und auch von der Feuerwehr: wählen Sie den Notruf 112, bitte nur, wenn es dringend notwendig ist, sonst nicht. Zum Verkehr: A3, und zwar Linz Richtung Passau. Hier ist zwischen dem Grenzübergang Suben und dem Rastplatz Rottal Ost wegen Bergungsarbeiten gesperrt, aktuell 6 Kilometer Stau. Die A3 Nürnberg Richtung Würzburg ist zwischen Nürnberg-Mögeldorf und Nürnberg-Beringersdorf wegen Überflutungen gesperrt. Die A3 Passau Richtung Linz ist zwischen Passau Süd und Pocking nach einem Unfall gesperrt. A6 Nürnberg Richtung Heilbronn zwischen Aurach und Feuchtwangen Nord, ein Unfall auf der linken Spur. Vorsicht, in diesem Bereich besteht Aquaplaning-Gefahr. Die A7 Würzburg Richtung Ulm ist zwischen Rothenburg ob der Tauber und Wörnitz nach einem Unfall gesperrt. A9 Nürnberg Richtung Berlin in Höhe Bindlacher Berg ist die Überleitung zur A70 Richtung Bamberg wegen Bauarbeiten in der Nacht gesperrt. A96 München Richtung Lindau zwischen Stetten und Erkheim 4 Kilometer Stau. Unsere minutengenaue Stauzeitmessung sagt 25 Minuten dauert es länger. Und noch eine Meldung für den Landkreis Nürnberger Land: an der Grundschule Röthenbach an der Pegnitz am Forstersberg entfällt morgen der Präsenzunterricht aufgrund von Windbruch und umgestürzten Bäumen.
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2: Puh, ja, eine ganze Menge los auf den Straßen und das Unwetter. Also ich hoffe, dass alle gut ankommen oder gut sicher zu Hause sind. Ich werde ein bisschen Rockmusik hier einstreuen. Wie jeden Dienstag gibt's Classic Rock hier. Ist eigentlich schon ein Traumberuf, muss ich ehrlich sagen. Also als Kind wollte ich natürlich auch mal Schreiner werden. Mei, ich weiß nicht, ob das noch jetzt so der große Traum für mich ist, Schreiner werden. Weil man muss ehrlich sagen, es ist zugleich Fluch und Segen. Also insofern spielen wir lieber was von Rockmusik. Mit Caro aus Berlin am Gesang Dan Lukas und Sister Sister.

0: The Police in Bayern 1 Classic Rock und Bring on the Night. Wir sind nochmal wieder und nicht zum letzten Mal beim Stones-Album gelandet, nämlich Foreign Tongues heißt das. Und wenn man das so anhört, muss man erstmal feststellen, also es sind ein paar Gäste dabei, die nicht so unbekannt sind. Steve Winwood, Paul McCartney spielt mal Bass, The Cure's Robert Smith ist dabei, Chad Smith von den Red Hot Chili Peppers. Und auch Charlie Watts übrigens ist auf einem Song noch zu hören. Den haben sie früher schon aufgenommen vor seinem Tod und da jetzt nochmal rausgekramt. Und es ist ja so, bei den Stones, oder fangen wir anders an, bei anderen, manchen Künstlern ist so, die gehen ins Studio, schreiben dann einen Song und sagen, den nehmen wir jetzt auf. Andererseits gibt es auch Dinge, die reifen müssen. Sehr lang reifen müssen, unter Umständen vielleicht schon ganz, ganz lang reifen müssen, so wie der Song Some of Us, den Keith Richards geschrieben hat und bei dem es, so erzählt er, Folgendes war.
1: That had been around for at least 20 years. Yeah, yeah. Up and on in different, I could never wedge it in, you know, where anybody took any notice of it. It's a beautiful song. I'm just gonna keep pushing until finally, you know.
0: Da sagt er mit seiner sanften Stimme, der Song, der lag schon seit 20 Jahren rum in verschiedenen Versionen. Es ging hin und her. Ich habe ihn nie untergebracht irgendwo. Es hat auch irgendwie immer keinen interessiert. Aber ist ein echt schöner Song. Und dann gebe ich halt so lange keine Ruhe, bis es dann mal klappt. Und jetzt hat es geklappt auf dem neuen Album der Rolling Stones, Foreign Tongues. Und natürlich singt der Meister da selbst. Bahn 1 Classic Rock, Keith Richards und die Rolling Stones und Some of Us.

Die Band Helix aus Kanada in Bayern 1 Classic Rock und Heavy Metal Love. Die Heavy Metal Liebe. Du bist meine Heavy Metal Liebe. Komm mal machen. Auf alle Fälle kommen die aus Kitchener, Ontario. Und ich habe mal nachgeschaut, das sind eigentlich die berühmtesten Söhne der Stadt neben so circa 125 Eishockeyspielern. Ist jetzt in Kanada nichts Ungewöhnliches. Macht er ja gerne, dass er mit dem gebogenen Stock ein bisschen auf dem Eis umeinander schabt. Aber Helix auch gut. Haben, wenn ich mich recht entsinne, mal eine Hymne gemacht, dass die Toronto Maple Leafs mal den Stanley Cup gewinnen sollten. Das ist ungefähr so, wenn Mark Forster eine Hymne macht, dass die 60er mal wieder die Champions League gewinnen. So ungefähr, um das mal kurz auch sportlich einzuordnen. Aber wir sind ja nicht wegen Sport da, wir sind wegen der Musik da. Und wir schauen bei einem gewissen Alan Parsons vorbei. Der hat ein Project gegründet und hat viele schöne Sachen gemacht, auch sehr schöne Instrumentals, zum Beispiel das hier in Bayern 1 Classic Rock. Mama Gamma.

0: Der Bayern 1 Verkehrsservice und der hat erstmal mit sehr viel Wetter zu tun. Es gibt eine Unwetterwarnung und zwar momentan für Schwaben, Oberbayern und Niederbayern. Aber trotzdem ist die Situation in Franken, vor allem in Mittelfranken, noch sehr schwierig. Starker Regen, es gibt Überflutungen, es gibt Sturm, es gibt umgestürzte Bäume, Verkehrswege sind blockiert. Bitte passen Sie auf, gerade wenn Sie mit dem Auto unterwegs sind. Das kann richtig gefährlich werden. Und wie gesagt, gehen Sie nicht in den Keller oder Tiefgaragen, wenn Überschwemmungsgefahr ist. Fahren Sie nicht durch überflutete Straßen, bleiben Sie wenn möglich im Gebäude. Unnötige Fahrten am besten vermeiden und keine tiefer gelegten Räume, wie gesagt, betreten. Vor allem in den überfluteten Gebieten und Unterführungen meiden. Und nochmal die Bitte der Polizei und der Feuerwehr, den Notruf 112. Bitte wählen Sie den nur in dringenden Fällen. Die haben nämlich natürlich jetzt gerade eine ganze Menge zu tun. Zum Verkehr. Die A3 Linz Richtung Passau ist zwischen dem Grenzübergang Suben und dem Rastplatz Rottal Ost wegen Bergungsarbeiten gesperrt. Aktuell 6 Kilometer Stau. A3 Nürnberg Richtung Passau in Höhe Wörth an der Donau-Wiesent steht ein defekter PKW. Die A3 Passau Richtung Linz ist zwischen Passau Süd und Pocking nach einem Unfall gesperrt. A7 Würzburg Richtung Ulm zwischen Rothenburg ob der Tauber und Wörnitz ein Unfall auf der linken Spur. Der Verkehr wird an der Unfallstelle vorbeigeführt. A9 Nürnberg Richtung München, die Ausfahrt Langenbruck ist nach einem Unfall gesperrt. Und A96 Lindau Richtung München zwischen Bad Wörishofen und Buchloe West ein Unfall.
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Aufgenommen haben es viele Künstler. Das hier war die Version von Hello, New York Groove. Allerdings hat es geschrieben Russ Ballard. Und das ist dann, wie man immer so schön sagt, wieder ein bisschen Kaffeegeld für die Kasse, wenn sowas im Radio läuft. Gute Nummer, Ace Frehley zum Beispiel, Uriah Heep, glaube ich, haben es aufgenommen und noch viele mehr. Jetzt schauen wir einfach mal ins Kino. Denn heute vor 44 Jahren war Filmpremiere im Empire im Leicester Square zu London, 14. Juli 82, und zwar der Film The Wall. Von Pink Floyd, Album ja 79 rausgekommen, Riesending, Riesenerfolg, und dann haben sie gesagt, ja, dann machen wir einen Film draus, und den Hauptdarsteller, Pink, den hat nämlich Bob Geldof gespielt. Und es war natürlich eine große Sache, und Roger Waters, auf den ja The Wall weitgehend zurückgeht, der war natürlich da, David Gilmour war da, Nick Mason war da, Rick Wright nicht. Der war da schon nämlich nicht mehr in der Band, den hat der Herr Waters so ein bisschen rausgeekelt. Und der Film ist ja, sagen wir, eigen. Da ist ja alles drin, so Erinnerungen, Vorstellungen, Ängste, Träume, und dann gibt's Comicstrips, kürzere Szenen, Einspielfilme und Videoclips. Also alles ein bisschen durcheinander, war trotzdem ein Erfolg und ist, muss man sagen, sehenswert. Und ich habe mir gedacht, wenn das schon so ist und wir hier ja leider nichts haben, wo man Bild und Ton gleichzeitig übertragen kann, ist immer ein bisschen schade, machen wir doch Folgendes. Wir schauen nämlich einfach praktisch hörend den Film nochmal an und spielen Another Brick in the Wall. Und zwar 1 und 2. Beide Teile, dass eine rechte Freude aufkommt. Bahn 1 Classic Rock mit Pink Floyd.

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Musik aus Schweden in Bayern 1 Classic Rock. Takeda, die neue Single Everything's Wasted, und die sind ja mittlerweile richtig erfolgreich, die Damen und Herren, und spielen auch die großen Festivals mittlerweile. Also mit Takeda macht man nichts verkehrt, wenn man so auf modernen bisschen Rock spielt. Aber es gibt ja auch den schönen klassischen Rock, zum Beispiel aus Glasgow von Strange Ways, unterwegs mit Bryan Adams, mit Meatloaf. Ich habe sie gesehen mit Bonfire in der Jurahalle zu Neumarkt, Oberpfalz. Den, glaube ich, haben sie auch gespielt. Bayern 1 Classic Rock, Strange Ways. Good night, L.A.

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1: Um 22 Uhr mit Xaver Schäffer. Es geht um eine Bedrohungslage. In Würzburg läuft zur Stunde ein großer Polizeieinsatz mit 34 Streifen. Wie ein Polizeisprecher dem BR mitteilte, fahnden die Beamten nach einem Mann, der mit einer Schusswaffe in ein Haus geschossen haben soll. Er soll eine schwarze Jacke mit Kapuze tragen. Die Bevölkerung in Würzburg ist aufgerufen, die Unterdürbacher Straße und die Stadtteile Unterdürbach und Dürbachau großräumig zu meiden und außerdem keine Anhalter mit dem Auto mitzunehmen. Am 5. Jahrestag der Flutkatastrophe in Rheinland-Pfalz und Nordrhein-Westfalen haben Betroffene, Einsatzkräfte und Politiker der Todesopfer gedacht. In Bad Neuenahr-Ahrweiler entschuldigte sich der rheinland-pfälzische Ministerpräsident Schnieder bei der zentralen Gedenkfeier. Der Staat habe sein Versprechen, die Bürger zu schützen, nicht eingehalten. Bundeskanzler Merz lobte indes Einsatzkräfte und freiwillige Unterstützer.
2: Sie haben geholfen, wo die Not am größten war, bisweilen unter Einsatz des eigenen Lebens. In den Folgewochen haben sich Zehntausende ehrenamtliche Helferinnen und Helfer aus der ganzen Bundesrepublik Deutschland mit ihrer Hände Arbeit der Zerstörung hier im Ahrtal entgegengestellt. Die Katastrophe, die hier geschehen ist, hat das Beste ihrer Region, hat das Beste unserer Gesellschaft hervorgebracht. Bedingungslose Hilfsbereitschaft.
1: Die Unterstützerländer der Ukraine planen gemeinsame Militärmanöver in Polen. Die Bundesregierung teilte allerdings mit, dass deutsche Soldaten nicht dabei sein werden. Es handelt sich um eine Übung im kleinen Umfang. Erst gestern hatten sich die 35 Ukraine-Verbündeten in Paris auf die ersten gemeinsamen Manöver der multinationalen Ukraine-Truppe verständigt. Ein 16-jähriger Kroate sitzt in Untersuchungshaft wegen des Messerangriffs am Schongauer Gymnasium. Wie die Generalstaatsanwaltschaft München heute mitteilte, könnte die Tat einen extremistischen Hintergrund haben. Ernst Weber berichtet.
3: Die Ermittler haben ein Schreiben gefunden, das offenbar vom mutmaßlichen Täter stammt. Darin werden verschiedene Religionsgemeinschaften und Bevölkerungsgruppen beschimpft, aber auch Menschen aus dem Bekanntenkreis des Verfassers, darunter Mitschüler und Lehrkräfte. Dass der mutmaßliche Täter tatsächlich das Schreiben verfasst hat, legen auch biografische Angaben und Details aus dem Schulalltag nahe. Polizei und Staatsanwaltschaft haben außerdem mitgeteilt, dass sie gegen den 16-Jährigen wegen zweier Vorfälle aus dem vergangenen Jahr ermitteln. Er soll damals unter anderem Mitschüler bedroht und in sozialen Netzwerken Amokläufe verherrlicht haben.
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1: Und wir schauen zur Partie Frankreich gegen Spanien im ersten WM-Halbfinale. Live in Dallas ist für uns Jens-Jörg Rieck.
5: Mikel Oyarzabal hat das erste Ausrufezeichen im Duell der Giganten gesetzt. 22. Minute mit links souverän verwandelt, der Elfmeter. Den gab es zu Recht, denn es gab einen Foul von Digne an Lamine Jamal, der durchgebrochen war in den 16er. Der Franzose bei Aston Villa in Diensten konnte seinen Gegenspieler nicht sehen, aber er traf ihn eben voll. Der Elfmeter-Pfiff kam und er war korrekt und dann eben das Tor insgesamt von Frankreich viel zu wenig in einer ersten Halbzeit.

0: die Torchancen noch Mangelware sind.
1: Die Zeit 22.03 Uhr.
2: 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Und ganzen Abend haben wir schon eine Unwettermeldung, eine Warnung vor schwerem Gewitter vom Deutschen Wetterdienst. Aktuell gilt er für den Regierungsbezirk Oberbayern. Er gilt für Niederbayern und auch noch für den Regierungsbezirk Oberfranken. Aber bitte auch in Mittelfranken, Unterfranken und Schwaben. Bitte aufpassen, gerade beim Autofahren. Es kann immer noch schwere Gewitter geben. Und vor allem gibt es noch einige Überbleibsel. Das sind überschwemmte Straßen oder Unterführungen. Also bitte passen Sie auf, gerade wenn Sie mit dem Auto unterwegs sind. Das kann wirklich gefährlich werden. Sonst morgen weiter Schauer und Gewitter in Franken, häufiger trocken und sonnig. Am Donnerstag Sonne, weitgehend trocken. An den Alpen gibt es örtlich Schauer oder auch Gewitter. Am Freitag dann sind einige Quellwolken unterwegs und zum Teil wieder kräftige Schauer oder Gewitter. Die Höchstwerte, die gehen bis zu 33 Grad. Der Bahn 1 Verkehrsservice mit der A3 Linz Richtung Passau. Hier ist zwischen dem Grenzübergang Suben und Rastplatz Rottal Ost wegen Bergungsarbeiten gesperrt. Es gibt 4 Kilometer Stau. Die A3 Passau Richtung Linz ist zwischen Passau Süd und Pocking nach einem Unfall gesperrt. Die A71 Suhl Richtung Schweinfurt ist zwischen Meiningen Süd und Rentwertshausen wegen Bauarbeiten bis 6 Uhr gesperrt. Und die A73 Bamberg Richtung Suhl ist zwischen Eisfeld Nord und Schleusingen wegen Wartungsarbeiten bis 7 Uhr gesperrt. Hier ist eine Umleitung eingerichtet.
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2: Servus, dritte Stunde Classic Rock, natürlich mit AC/DC um 10:30 und auch sonst noch einigen Preziosen. Wir hören zum Beispiel auch nochmal in das Album der Rolling Stones hinein, möchte ich sagen. Und sonst hoffe ich, dass alle, die mit dem Auto fahren, gut unterwegs sind. Ich bin heute schon auf dem Weg hierher ins Studio, mitten in eine Gruppe demonstrierender Veganer reingeraten. Man kann auch sagen, das war ein Gemüseauflauf. Wann sind einmal Fighter?

Meatloaf. Und You Took the Words Right Out of My Mouth, natürlich vom Album Bad Out of Hell, Riesenerfolg, über 43 Millionen verkauft. Und das war die erste Single. Und Jim Steinman, der wurde aufgefordert von Meatloaf, der hat gesagt, hey, pass auf, schreib doch mal was, das nicht 15 oder 20 Minuten lang ist und mach mal eher so einen Popsong. Hat er dann gemacht, aber in den Charts war überhaupt nichts los. Die Kritiker haben gesagt, naja, Gitarre zu energisch und der Gesang klingt eh nach Bruce Springsteen, ist nicht so. Aber dann, als das Album durchgestartet ist, Bad Out of Hell, so richtig, da haben sie die Single nochmal veröffentlicht und dann ging es auch, dann wurde es ganz ordentlich. Wir sind nochmal bei The Rolling Stones und Foreign Tongues, dem neuen Album mit 14 brandneuen Studio-Tracks. Und es gibt eine schöne Geschichte übrigens, dass Mick Jagger eigentlich Elvis treffen wollte, mal damals in den Zeiten. Aber er ist nicht hingegangen. Und warum? Weil ihm John Lennon abgeraten hat. Weil Elvis war damals in Los Angeles so unterwegs, hat eine Villa gemietet und er wollte eigentlich hinter Mick Jagger, war, hatte auch eine Einladung. Aber Lennon war vorher da und hat gesagt, boah, du, total enttäuschend. Also ehrlich gesagt, lerne deine Helden nicht kennen, du wirst nur enttäuscht sein. Ich würde an deiner Stelle nicht hingehen zum Elvis. Und Mick Jagger hat gesagt, ja, habe ich auf ihn gehört und jetzt bereut das natürlich, weil er sagt, das habe ich nie kennengelernt. Wenn man jetzt natürlich über Mick Jagger und seine Stimme spricht, der ist ja über 80, muss man schon sagen, ich will mich jetzt nicht zu weit aus dem Fenster legen, aber sie haben schon alles an Studiotechnik aufgewendet, was da ist, um Mick relativ jugendlich klingen zu lassen. Und auch beim Keith haben wir es ja vorher gehört. Also da wurde schon einiges nachgeschraubt. Gut, ist jetzt kein Verbrechen, wenn man im Studio ein bisschen Hand anlegt. Aber also sagen wir so, live klingt sicher ein bisschen anders. Hier ist noch ein Song von Foreign Tongues, dem neuen Album der Stones in Bayern 1 Classic Rock, Divine Intervention.

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8: Der Bayern 1 Verkehrsservice. Nach wie vor gilt, bitte vorsichtig sein. Die Unwetterwarnungen sind zwar aufgehoben für Bayern, aber trotzdem, es kann noch überschwemmte Straßen geben oder umgefallene Bäume. Also generell vorsichtig fahren. Die A3 Linz Richtung Passau ist zwischen Grenzübergang Suben und Rastplatz Rottal-Ost wegen Bergungsarbeiten gesperrt. 4 Kilometer Stau. Die A3 Passau Richtung Linz ist zwischen Passau Süd und Pocking nach einem Unfall gesperrt. Die A71 Suhl Richtung Schweinfurt ist zwischen Meiningen Süd und Rentwertshausen wegen Bauarbeiten bis 6 Uhr gesperrt. Die A73 Bamberg Richtung Suhl, hier ist zwischen Eisfeld Nord und Schleusingen wegen Wartungsarbeiten bis 7 Uhr gesperrt. Eine Umleitung ist eingerichtet. Und die A96 Lindau Richtung München, der Kohlbergtunnel ist gesperrt. Auch hier gibt es eine Umleitung.
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großartiger Song von der großen Kate Bush in Bayern 1 Classic Rock. Running Up That Hill. Und da geht's irgendwie um Mann und Frau, und die würden gerne einen Vertrag mit Gott machen, a deal with God, um mal gegenseitig in die Haut des anderen zu schlüpfen, um mal zu sehen, wie das dann eigentlich so ist. Muss man erst drauf kommen. Aber Kate Bush darf das. Und davor natürlich, meine Damen und Herren, wem am Dienstag um 11 AC/DC mit Get It Hot aus dem Album Highway to Hell. Und ich habe es ja schon auf Facebook gesagt, als es soweit war. Es ist schwer zu glauben, aber Bon Scott wäre tatsächlich vor kurzem 80 Jahre alt gewesen. Jetzt kann man sich viel vorstellen, aber einen 80-jährigen Bon Scott, da ist bei mir immer ein bisschen schwierig, muss ich sagen. Also, aber ja, nutzt ja nichts. Wahrscheinlich wird er heute noch ab und zu ein Whisky trinken und vielleicht noch auf der Bühne stehen. Man weiß es ja nicht. Mick Jagger macht ja auch noch. Und die Purples sind noch unterwegs. Warum sollten AC/DC, die ja auch noch mit Angus unterwegs sind und mit Brian Johnson, warum hätte da, ne? Also, aber das ist jetzt alles eine Fiktion, wie der Spanier sagt. Und das wollen wir gar nicht weiter vertiefen, sondern lieber ein wenig Musik spielen. Nämlich vom großartigen John Mellencamp, Bayern 1 Classic Rock und Wild Night.

So, zum Abschied noch was Düsteres von Black Sabbath, nämlich Black Sabbath. Das war's mit dieser Sendung, meine Damen und Herren. Playlist gleich auf der Facebook-Seite Bayern 1 Classic Rock, Spotify, Bayern-1, alle Sendungen nochmal anhören, wie auch auf der BR Radio-App. Kann man auch reinhören. Ich sag weiterhocken, Servus beim Disco-Klassiker. Time is drifting. Time is Blues Band. Servus, sagt der Tom. Couldn't get it right.

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1: Wer einen Garten hat, ist gerade im Sommer wahrscheinlich laufend damit beschäftigt, den Rasen in Ordnung zu bringen. Die Rasenpflege ist ja eine ganz eigene Geschichte. Da gibt es die unterschiedlichsten Vorstellungen. Manche möchten den klassischen englischen Rasen, andere die Spielwiese, den Fußballrasen oder vielleicht sogar eine richtige Blumenwiese im Garten. Ich weiß von manchen, dass sie sich regelmäßig ärgern, wenn sich auf ihrem Rasen die Gänseblümchen in unverschämter Weise breit machen oder auch der Löwenzahn. Aber ich finde die eigentlich ganz nett, diese Farbtupfer auf der grünen Wiese. Mich erinnert das Gänseblümchen an so manches, was mir auf meinem Lebensrasen nicht so ganz in den Kram passt, was ich aber nicht so leicht einfach ändern kann. Bei manchen komme ich nicht drum herum, etwas annehmen zu lernen, obwohl es mir schwerfällt. Das kann eine bleibende Krankheit sein, ein Mensch, der mich enttäuscht hat, eine verpasste Chance oder ganz banal das Wetter, das mir bei der Planung einen Strich durch die Rechnung macht. Mir hilft dann dieses kleine Gebet: Gott, gib mir Gelassenheit, Dinge hinzunehmen, die ich nicht ändern kann. Gib mir den Mut, Dinge zu ändern, die ich ändern kann. Und die Weisheit, das eine vom anderen zu unterscheiden.

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1: Um 23 Uhr mit Peter Eichenberg. 5 Jahre nach der Flutkatastrophe im Ahrtal ist heute der Opfer gedacht worden. Beim zentralen Gedenkakt in Bad Neuenahr-Ahrweiler sagte Kanzler Merz, Deutschland müsse sich besser auf die Folgen des Klimawandels vorbereiten, und er erinnerte an die Verwundbarkeit des Menschen angesichts von Naturkatastrophen.
2: Sie hier im Ahrtal teilen miteinander Erfahrungen, die unvorstellbar sind für die meisten Menschen in unserem Land. Und ich kann auch selbst nur versuchen nachzuempfinden, wie sich das Leben derjenigen verändert, die erleben mussten, was innerhalb weniger Stunden das eigene Zuhause buchstäblich unter den eigenen Füßen davongerissen wird. Die Bilder der Zerstörung, sie erinnern uns daran, wie verletzlich, wie verwundbar wir Menschen sind.
1: Bundeskanzler Merz. In Nizza ist der Opfer der Terroranschläge auf einer Promenade heute vor 10 Jahren mit 86 Toten gedacht worden. Darunter waren auch 2 Schülerinnen und eine Lehrerin aus Berlin. Präsident Macron betonte, niemand habe die Ereignisse vergessen. Damals war ein Tunesier mit einem LKW in eine Menschenmenge gerast. Polizisten erschossen ihn. Der sogenannte Islamische Staat reklamierte die Tat für sich. Obwohl die Ermittler Hinweise auf eine Radikalisierung des Täters fanden, ergab sich keine Verbindung zum IS. Das US-Militär hat nach eigenen Angaben eine neue Angriffswelle auf den Iran gestartet. Diese habe vor 2 Stunden begonnen, teilte das zuständige Regionalkommando mit. Ziel sei es, die Möglichkeiten des Irans weiter zu schwächen, Attacken auf die Handelsschifffahrt in der Straße von Hormuz auszuüben. US-Präsident Trump hatte die Waffenruhe mit Teheran vergangene Woche für beendet erklärt. Das russische Militär hat offenbar 3 weitere zivile Frachter im Schwarzen Meer angegriffen. Der Militärgouverneur des Gebiets Odessa erklärte, bei der Attacke sei ein Kapitän ums Leben gekommen. Zudem seien weitere 3 Besatzungsmitglieder verletzt. Die Schiffe fuhren demnach unter den Flaggen Tansanias und Liberias. Laut russischen Angaben hatten die Frachter Güter für das ukrainische Militär an Bord. Spanien hat sich bei der Fußballweltmeisterschaft das Finale erreicht. Das Team setzte sich im ersten Halbfinale gegen Frankreich mit 2:0 durch. Der Finalgegner der Spanier wird morgen zwischen England und Argentinien ermittelt. Das waren die Nachrichten. Das Wetter in Deutschland, nachts überwiegend trocken, 21 bis 10 Grad. Morgen meist freundlich, im Süden Wolken, Schauer und teilweise kräftige Gewitter, 23 bis 33 Grad. Und am Donnerstag viel Sonne, Richtung Westen einzelne Schauer und Gewitter, Höchstwerte 24 bis 34 Grad. Es ist 23.03 Uhr.
3: Nach den Nachrichten wird es jetzt Zeit für den Blick auf die Straßen. Hier ist der Verkehrsservice in der ARD-Hitnacht. Hallo an alle unterwegs. Zunächst die amtliche Unwetterwarnung für Baden-Württemberg. In den Kreisen Rastatt, Calw und Freudenstadt treten örtlich schwere Gewitter auf mit heftigem Starkregen und Hagel. Da kommt es auch zu Niederschlagsmengen um 30 Liter pro Quadratmeter in der Stunde sowie schweren Sturmböen bis 85 Kilometern pro Stunde und Hagel um 3 Zentimeter. Also bitte vorsichtig. Weitere Meldungen. A2 Berlin Richtung Hannover zwischen Braunschweig, Wartenbüttel und Hemelerwald. 4 Kilometer Stau wegen Bergungsarbeiten. A3 Linz Richtung Passau ist zwischen Grenzübergang Gesuben und Rastplatz Rottal-Ost wegen Bergungsarbeiten gesperrt. Da haben wir 4 Kilometer Stau. A3 Passau Richtung Linz ist zwischen Passau Süd und Pocking nach einem Unfall gesperrt. A4 Aachen Richtung Köln ist zwischen Kreuzköln West und Köln-Eiffeltor bis Donnerstag gesperrt. Da wird eine Schrank Anlage aufgebaut und A5 Darmstadt Richtung Frankfurt ist zwischen Frankfurt Kreuz und Frankfurt am Main Flughafen Nord.

0: wegen Bauarbeiten. Überleitung bis ca. 5 Uhr gesperrt. Eine Umleitung ist ausgeschildert. A30 Osnabrück Richtung Amsterdam ist zwischen Hörstel und Rheine-Nord eine Stunde gesperrt. Ableitung ist die Abfahrt Hörstel. A40 Essen Richtung Dortmund ist zwischen Bochum-Hamme und Bochum-Zentrum wegen Bauarbeiten bis 5 gesperrt. A71 Suhl Richtung Schweinfurt ist zwischen Meiningen-Süd und Rentwertshausen wegen Bauarbeiten bis 6 gesperrt. Und zu guter Letzt noch die A73 Bamberg Richtung Suhl ist zwischen Eisfeld-Nord und Schleusingen wegen Wartungsarbeiten bis 7 Uhr gesperrt. Das ist eine Umleitung für Sie eingerichtet.
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0: Heute mit André Holst und ich habe mir die nächsten 7 Stunden nichts vorgenommen. Und wenn Sie auch nichts anderes vorhaben, die Nacht ist jung. Für mich gilt das nicht mehr, aber egal, bleiben wir einfach zusammen und gehen Richtung Westen mit den Patcher Boys.

0: AD Nacht und hier kommt gleich eine Meldung rein, dass ein Falschfahrer unterwegs auf der B6 Erlangen-Nürnberg. Vorsicht bitte, da ist auf der A3 Erlangen-Tennenlohe und Buch ein Falschfahrer, der Ihnen entgegenkommt. Fahren Sie bitte äußerst rechts, überholen Sie nicht. Wir melden, wenn die Gefahr vorüber ist. Ich wiederhole mal nochmal, auf der B4 Erlangen-Nürnberg zwischen der A3 Erlangen-Tennenlohe und Buch ist ein Falschfahrer unterwegs. Vorsicht bitte in beiden Richtungen, wir melden, wenn die Gefahr vorüber ist.
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Sir Elton John in der ARD-Nacht, 14 Minuten nach 11. Und diese ARD-Nacht kommt heute vom MDR aus Magdeburg. Da sitze ich direkt an der Elbe, habe ein bisschen was zu feiern. Und wenn Sie Lust haben, feiern Sie ein bisschen mit, nämlich den Soundtrack für die Nacht. Und gute Musik, jetzt gibt's Brian Ferry.

steuern hier in der ARD nach dem Bergfest entgegen. Noch gut 20 Minuten, naja 40 Minuten sagen wir mal so, dann ist schon Mittwoch. Aber diesen Dienstag kriegen wir gemeinsam auch noch rum. Jetzt freue ich mich auf einen Song von Adele in der ARD-Hitnacht, Rolling in the Deep. Die schrieb ja den Song am Tag nach einer Trennung. Ne? Der Mann hatte sie total falsch eingeschätzt. Das Lied ist die Abrechnung. Abrechnung dieser Fehleinschätzung, Tiefgang und Gänsehaut. Ein Song, der direkt ins Herz rollt.

Der in der ARD Hit Nacht, ja, wenn so ein Falschfahrer unterwegs ist, da kriegt man schon Respekt. Hat sich der Falschfahrer auch gedacht. Darum jetzt schon die gute Nachricht, ist nämlich weg. Entwarnung auf der B4 Erlangen-Nürnberg, kein Falschfahrer mehr. Zwischen der A3 Erlangen-Tannenlohe und Buch, da haben sie wieder freie Fahrt.

The Birds und Mr. Tambourine Man in der ARD-Hitnacht. So, und schon erreichen mich Grüße so hier mitten durch die Nacht. Kommt von Martin aus Kassel. Er grüßt damit seine Kundschaft, die gerade alle gemütlich nach Hause schunkeln. Und wenn Sie auch jemanden grüßen möchten, wenn Sie ein bisschen was schreiben möchten, hier ist die Adresse ard-hitnacht@mdr.de. Ich freue mich immer, wenn ich meine Mail kriege. Lassen Sie mich Ihr Mailboy sein. Schreiben Sie mir einfach mal was. ard-hitnacht@mdr.de.

0: Der Verkehrsservice in der ARD Hitnacht. Hallo an alle unterwegs. Nochmal die Entwarnung für die B4 Erlangen-Nürnberg. Kein Falschfahrer mehr zwischen der A3 Erlangen-Tennenlohe und Buch. Weitere Meldungen. Die A2 Berlin Richtung Hannover zwischen Braunschweig-Wartenbüttel und Himmelerwald. Da gibt es 3 Kilometer Stau wegen Bergungsarbeiten. Dann A3 Linz Richtung Passau ist zwischen Grenzübergang Suben und Rastplatz Rottal-Ost wegen Bergungsarbeiten gesperrt. Da haben wir 4 Kilometer Stau. Dann habe ich hier die A3 Passau Richtung Linz zwischen Passau Süd und Pocking nach einem Unfall gesperrt. A4 Aachen Richtung Köln ist zwischen Kreuz Köln West und Köln Eiffeltor bis Donnerstag gesperrt. Da wird eine Schrankenanlage aufgebaut. A5 Darmstadt Richtung Frankfurt ist zwischen Frankfurter Kreuz und Frankfurt am Main Flughafen Nord wegen Bauarbeiten bis ungefähr 5 Uhr gesperrt. Die Umleitung ist ausgeschildert. A40 Ruheschnellweg Essen Richtung Dortmund ist zwischen Dreieck Bochum West und Bochum Hamme wegen Bauarbeiten gesperrt. A71 Suhl Richtung Schweinfurt ist zwischen Meiningen Süd und Rentwertshausen wegen Bauarbeiten bis 6 gesperrt. Und A73 Bamberg Richtung Suhl ist zwischen Eisfeld Nord und Schleusingen wegen Wartungsarbeiten bis 7 gesperrt. Die Umleitung ist ausgeschildert. Und hier noch die A96 Lindau Richtung München. Der Kohlebergtunnel ist gesperrt. Da ist auch eine Umleitung für Sie ausgeschildert.
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0: Der Tag geht, André Holst kommt, der finale Countdown läuft, dann ist schon Mittwoch.

0: Einmal Mond und zurück to the moon and back, Savage Garden hier in der ARD nach 23.42 Uhr haben wir es. Grüße sind auf dem Weg, jetzt von unserer Stammhörerin Brigitte aus Lindhorst, das ist ganz in der Nähe von Magdeburg, gehen an alle, die Dienst haben und für andere da sind. Einfach so den Laden zusammenhalten in dieser Nacht. Machen wir auch, und zwar mit dem Soundtrack für die Nacht. Und da gibt es jetzt einen ganz besonders schönen Soundtrack aus den 80ern. Diana Ross, Chain Reaction.
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Dr. Hook, when you're in love with a beautiful woman. Wir haben es 11:11. Ja, gleich gibt's die Geisterstunde hier in der ARD-Hitnacht. Aber ich habe noch einen sehr schönen Song jetzt erstmal. Want to make her happy, Mark. Na, der singt so mit dieser Mischung aus Coolness und Leichtigkeit, die einfach wirkt, als würde er nebenbei noch lächeln. 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

So Leute, das war's wieder mal für heute. Ich muss jetzt dringend runterkommen, bevor mein Puls beschließt, ohne mich weiterzumachen. Wenn Sie Lust haben, können wir uns hier in der ARD-Hitnacht morgen wieder hören. Das wäre dann so in gut 10 Minuten, direkt nach den Nachrichten. 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

Dringende Meldung, da muss ich mal kurz Sascha stören. Achtung in beiden Richtungen auf der A3 Köln-Frankfurt zwischen Kreuz Bonn-Siegburg und Siebengebirge. Da werden Gegenstände auf die Fahrbahn geworfen. Fahren Sie da bitte besonders aufmerksam. Ich wiederhole, in beiden Richtungen auf der A3 Köln-Frankfurt zwischen Kreuz Bonn-Siegburg und Siebengebirge. Da werden Gegenstände auf die Fahrbahn geworfen. Fahren Sie da bitte besonders aufmerksam.

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1: Um 0 Uhr mit Katja Kindermann. Spanien steht im Finale der Fußball-Weltmeisterschaft. Das Team setzte sich im ersten Halbfinale gegen Frankreich mit 2:0 durch. Aus dem ARD-WM-Team Hendrik Lückhoff.
2: Die Spanier hatten das Spiel über weite Strecken im Griff und ließen die sonst so starke Offensive von Top-Favorit Frankreich kaum zur Entfaltung kommen. Oyarzabal traf im ersten Durchgang per Elfmeter, Pedro Porro sorgte in der zweiten Hälfte für den 2:0 Endstand. Es ist das zweite WM-Finale für Spanien. Da geht's entweder gegen England oder Argentinien. Frankreich hat noch die Chance auf Platz 3. Unterdessen rückt ein Engagement von Jürgen Klopp als deutscher Bundestrainer näher. Der Deutsche Fußballbund hat erstmals mit Klopps aktuellem Arbeitgeber gesprochen. Dem Red Bull-Konzern. Ergebnisse wurden nach dem Treffen in München nicht öffentlich.
1: 5 Jahre nach der Flutkatastrophe im Ahrtal ist der Opfer gedacht worden. Beim zentralen Gedenkakt in Bad Neuenahr-Ahrweiler sagte Kanzler Merz, Deutschland müsse sich besser auf die Folgen des Klimawandels vorbereiten. Und er erinnerte an die Verwundbarkeit des Menschen angesichts von Naturkatastrophen.
3: Sie hier im Ahrtal teilen miteinander Erfahrungen, die unvorstellbar sind. Für die meisten Menschen in unserem Land. Und ich kann auch selbst nur versuchen nachzuempfinden, wie sich das Leben derjenigen verändert, die erleben mussten, was innerhalb weniger Stunden das eigene Zuhause buchstäblich unter den eigenen Füßen davongerissen wird. Die Bilder der Zerstörung, sie erinnern uns daran, wie verletzlich, wie verwundbar wir Menschen sind.
1: Bundeskanzler Merz. Das US-Militär hat nach eigenen Angaben eine neue Angriffswelle auf den Iran gestartet. Das teilte das zuständige Regionalkommando mit. Demnach begann der Angriff um 21 Uhr unserer Zeit. Ziel sei es, die Möglichkeiten des Irans weiter zu schwächen, Attacken auf die Handelsschifffahrt in der Straße von Hormuz auszuüben. US-Präsident Trump hatte die Waffenruhe mit Teheran vergangene Woche für beendet erklärt. Zudem solle die Blockade iranischer Seehäfen wieder beginnen, so Trump. Das russische Militär hat offenbar 3 weitere zivile Frachter im Schwarzen Meer angegriffen. Der Militärgouverneur des Gebiets Odessa erklärte, bei der Attacke sei ein Kapitän ums Leben gekommen, zudem seien 3 Besatzungsmitglieder verletzt. Die Schiffe fuhren demnach unter den Flaggen Tansanias und Liberias. Laut russischen Angaben hatten die Frachter Güter für das ukrainische Militär an Bord. Das waren die Nachrichten. Das Wetter in Deutschland. Meist trocken, im Süden letzte Schauer und Gewitter. Tiefstwerte 21 bis 10 Grad. Tagsüber oft freundlich, im Süden Wolken, Schauer und teilweise kräftige Gewitter. Höchstwerte 23 Grad auf den Nordseeinseln bis 33 Grad in Hessen. Am Donnerstag viel Sonne, Richtung Westen einzelne Schauer und Gewitter, 24 bis 34 Grad. Die Zeit, es ist jetzt 0:03 Uhr.
4: Und nach den Nachrichten wird Zeit für den Blick auf die Straßen. Hier ist der Verkehrsservice in der ARD-Nacht. Hallo an alle unterwegs. Ich habe nochmal die Warnmeldung in beiden Richtungen auf der A3 Köln-Frankfurt. Zwischen Kreuzbonn-Siegburg und Siebengebirge, da werden Gegenstände auf die Fahrbahn geworfen. Fahren Sie damit besonders aufmerksam. Dann die amtliche Unwetterwarnung für Bayern in den Landkreisen Freising, Dachau, Erding, Ebersberg, Fürstenfeldbruck, Mühldorf am Inn sowie Stadt München. Da kommt es aufgrund eines Gewitters aus westlicher Richtung zu starkem Regen von bis zu 30 Litern pro Quadratmeter, Hagel- und Windböen mit Windgeschwindigkeiten bis zu 80 Stundenkilometer. Bitte vermeiden Sie nach Möglichkeit den Aufenthalt im Freien. Weitere Meldungen. A2, Berlin Richtung Hannover zwischen Braunschweig-Wattenbüttel und Himmelerwald. Da gibt es im Augenblick 3 Kilometer Stau wegen Bergungsarbeiten. A3 Linz Richtung Passau zwischen Grenzübergang Suben und Rastplatz Rottal-Ost wegen Bauarbeiten gesperrt. Da haben wir 4 Kilometer an Stau. A3 Passau Richtung Linz ist zwischen Passau Süd und Pocking nach einem Unfall gesperrt. A4 Aachen Richtung Köln ist zwischen Kreuz Köln West und Köln Eiffeltor bis Donnerstag gesperrt. Da wird eine Schrankenanlage aufgebaut. A5 Darmstadt Richtung Frankfurt ist zwischen Frankfurter Kreuz und Frankfurt am Main Flughafen Nord wegen Bauarbeiten gesperrt. A14 Leipzig Richtung Nossen ist zwischen Leipzig Ost und Kleinpössner wegen Bergungsarbeiten gesperrt. A40, Ruheschnellweg Essen Richtung Dortmund, ist zwischen Dreieck Bochum West und Bochum Hamme wegen Bauarbeiten gesperrt, da ist eine Umleitung eingerichtet. Dann die A71, Suhl Richtung Schweinfurt, ist zwischen Meiningen Süd und Rentwehr

0: Holzhausen wegen wegen Bauarbeiten derzeit gesperrt. Dann die A73 Bamberg Richtung Suhl ist zwischen Eisfeld Nord und Schleusingen wegen Wartungsarbeiten bis 7 gesperrt. Auch da ist die Umleitung ausgeschildert. Sowie auch auf der A96 Lindau Richtung München. Der Kohlberg-Tunnel ist derzeit gesperrt.
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0: Der Tag geht, André Holst kommt, jetzt haben wir Geisterstunde, also bitte leise sein, denn manche Kollegen schlafen ja im Stehen, ne?

The Day of Pearlie Spencer. Was war das für eine Zeit, als diese Musik rauskam, ARD Hitnacht. Wir sind im Jahre 2026 und der Song war 1967 bekannt. So ist das Leben. Die Zeit bleibt nicht stehen und sie geht weiter. Und das wissen jetzt besonders die, die jetzt Geburtstag haben, ne? Am 15. Juli. Das heißt, das Team der ARD Hitnacht wünscht allen Geburtstagskindern des Tages ein neues Lebensjahr voller Abenteuer, Erfolge, Erinnerungen. Und zwar nicht die guten, nicht die peinlichen, sondern nur die richtig besten. Das Team der ARD-Nacht schickt allen Geburtstagskindern 365 Tage Glück, Liebe, Lachen und Gesundheit. Und falls das nicht reicht, dann legen wir noch einen Kaffee und vor allem gute Musik obendrauf jetzt mit Erasure. A Little Respect für die Geburtstagskinder des Tages.

What Can I Do, The Course, in der ARD nachts 10:50 haben wir es mittlerweile. Und ich habe da einmal die E-Mail genannt, ard-sittnacht@mdr.de, und sie mailen schon ganz gewaltig. Da habe ich mich gefreut, dass Anne zum Beispiel sich gemeldet hat aus Hallbergmoos. Ganz herzliche Grüße zurück an dieser Stelle. Und ich habe natürlich auch Post gekriegt, hier im per Formular, einfach mal über die Webpage, dann funktioniert das auch. Und zwar von Klaus aus München. Grüße gehen in den Süden, und auch wir haben natürlich die Unwetter im Blick, ganz klar. Rudi genauso, danke an dieser Stelle. Und dass Dirk Opitz umgezogen ist, finde ich auch klasse. Jetzt ist er in Facher zu erreichen, und Birgit Klimm ist ebenfalls dabei. Ihr gefällt die Musik ganz besonders und sie ist noch auf Heimfahrt. Also Yogi und Gitti, sie lieben die Musik in der ARD Hitnacht, sind mit dem Auto unterwegs und fahren über die Straßen durchs Land. Ja, und Eiko. Da, wen haben wir da? Gunther Schneider zum Beispiel schreibt, wir sind gerade von Gommern, Sachsen-Anhalt, zurück im Westerwald angekommen. Das war bestimmt eine tolle und vor allem lange Fahrt. Und er bedankt sich ganz herzlich bei seiner Frau Simone, die in der vergangenen Woche einfach mal mit ihm eine richtig tolle Zeit hatte. Küsschen vielleicht an dieser Stelle. Bitte schön, das ist ihre Sache. Ich halte mich da raus. Und einen schönen guten Abend als Betthupferl sozusagen. Hupferl, sagt man, Betthupferl. Da ist ein Gruß gekommen von Raimund, hat mich auch ganz herzlich darüber gefreut. Und zu guter Letzt, last but not least, so heißt das immer so schön, da habe ich noch einen Gruß, der eingekommen ist, und zwar von Jamie aus Hamburg. Moin moin in Norden, lässt gerade das Radio laufen, grüßt alle Nachteulen, kann nicht schlafen und ist auf jeden Fall dabei. Und ich freue mich, dass Sie dabei sind und hören, und auch wenn Sie ein bisschen was zu mailen haben, ard-hitnacht@mdr.de.

0: Der Verkehrsservice hier in der ARD-Nacht um 0.30 Uhr gleich. Ich habe eine Meldung von der A2 Berlin Richtung Hannover. Zwischen Braunschweig, Wartenbüttel und Hemeler Wald gibt es 3 Kilometer Stau wegen Bergungsarbeiten. A3 Linz Richtung Passau ist zwischen Grenzübergang Suben und Rastplatz Rottal Ost wegen Bergungsarbeiten gesperrt. Da haben wir 4 Kilometer Stau. A3 Passau Richtung Linz ist zwischen Passau Süd und Pocking nach einem Unfall gesperrt. A4 Aachen Richtung Köln ist zwischen Kreuz Köln West und Köln Eifel Tor bis Donnerstag gesperrt, da wird die Schrankenanlage aufgebaut. A5 Darmstadt Richtung Frankfurt ist zwischen Frankfurt-Kreuz und Frankfurt am Main Flughafen Nord wegen Bauarbeiten bis ca. 5 Uhr gesperrt. Die A40 Ruheschnellweg Essen Richtung Dortmund ist zwischen Dreieck Bochum West und Bochum Hemme wegen Bauarbeiten gesperrt. Und A71 Suhl Richtung Schweinfurt ist zwischen Meiningen Süd und Rentwertshausen wegen Bauarbeiten bis 6 gesperrt. A73 Bamberg Richtung Suhl ist zwischen Eisfeld Nord und Schleusingen wegen Wartungsarbeiten bis 7 gesperrt und A96 Lindau Richtung München, der Kohlberg-Tunnel ist gesperrt, auch da ist für Sie eine Umleitung ausgeschildert.
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0: Ich bin André Holst, feiere jetzt das Bergfest, denn jetzt ist Mittwoch und es wird ein toller Tag. Darauf eine Hymne auf die Ohren mit Lionel Richie, My Destiny.

Hallihallo, ARD Nacht, 0.39 Uhr haben wir es. Ein Gruß ist wieder reingekommen per Mail ard-hitnacht@mdr.de. Das landet hier direkt auf meinem Computer. Sabine hat geschrieben, sie hört uns in Binz auf Rügen. Ferien an der Ostsee, das was Feines. Ob Ferienwelle oder was wir auch immer schon an der Ostsee feiern konnten. Von Flensburg runter bis Rügen und Hiddensee. Es ist einfach eine schöne Zeit, wenn man dann das Meer genießen kann und wenn man einfach mal 5 Grad sein lassen kann. Sommerferien, das sind die Wochen, in denen der Alltag mal Urlaub spielt. Ne? Alles wird leichter, heller, ein bisschen unvernünftig. Vielleicht auch manche Dinge, die nach Sonne riechen, kleine Ausflüge, spätes Eis, Seemomente und am Abend ein Glas frischen Weißwein oder ein Rotwein, Bierchen am Strand, alles ist drin. Man sollte sich mindestens einen Tag gönnen, an dem man dann einfach nur existiert. Ich weiß ja nicht, was Sie in diesen schönsten Wochen des Jahres machen. Wenn Sie Lust haben, schreiben Sie es mir gern. ard-hitnacht@mdr.de und wir hier im Radio liefern auf jeden Fall den Soundtrack dafür.

In der ARD Hit Nacht. Steven hat geschrieben, wünsche allseits gut Holz. Großes Dankeschön an dieser Stelle. Und Bernd, der freut sich auch, denn er ist ebenfalls dabei am Arbeiten in dieser Nacht. Und das ist purer Luxus. Ne? Martin schreibt, ich bin in Kanada im Urlaub. Morgen geht's dann wieder nach Hause. Dann sind 25 wunderschöne Tage rum. Ich habe euch jeden Tag gehört. Und darum sage ich heute zum letzten Mal liebe Grüße aus Kanada. Wünscht euch der Martin aus dem Ruhrgebiet. Und Micha und Enrico, die beiden sind ganz fleißig. Und zwar beim Rettungsdienst der Hanse und Universitätsstadt Rostock sind sie tätig. Und sie wir hören im Norden in Mecklenburg-Vorpommern die ARD-Hitnacht. Finde ich ganz gut, ihr habt einen tollen Geschmack und ich wünsche euch, klingt zwar ein bisschen dämlich, wenig Einsätze, dass die Nacht ruhig verläuft, aber ich finde es schön, dass ihr da seid und aufpasst, denn wenn was ist, dann seid ihr herausgefordert. Ich mache ein bisschen Musi, jetzt Feel the Still.

Ja, neuer Tag, ne? Mittwoch im Sommermonat Juli, ARD Hit Nacht. Ich meine, viele Menschen empfinden ja den Mittwoch als so eine Art Wendepunkt, ne? Die Hälfte ist geschafft, die zweite Hälfte liegt vor einem und der Mittwoch ist der Moment, in dem die Woche vielleicht ein bisschen lächelt und sagt, komm, wir schaffen den Rest auch noch. Schaffen wir auch, denn wir haben jetzt noch ein bisschen Musi, dann die Nachrichten und ich freue mich dann auf die nächste Stunde mit Ihnen hier in der ARD Hit Nacht. 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The Cutting Crew jetzt hier in der ARD Hit Nacht. 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

0: Ausgang per Elfmeter. Pedro Porro sorgte in der zweiten Hälfte für den 2:0 Endstand. Es ist das zweite WM-Finale für Spanien. Da geht's entweder gegen England oder Argentinien. Frankreich hat noch die Chance auf Platz 3. Unterdessen rückt ein Engagement von Jürgen Klopp als deutscher Bundestrainer näher. Der Deutsche Fußballbund hat erstmals mit Klopps aktuellem Arbeitgeber gesprochen, dem Red Bull-Konzern. Ergebnisse wurden nach dem Treffen in München nicht öffentlich.
1: Das US-Militär hat nach eigenen Angaben eine neue Angriffswelle auf den Iran gestartet. Das teilte das zuständige Regionalkommando mit. Demnach begann der Angriff gegen 21 Uhr unserer Zeit. Ziel sei es, die Möglichkeiten des Irans weiter zu schwächen, Attacken auf die Handelsschifffahrt in der Straße von Hormus auszuüben. US-Präsident Trump hatte die Waffenruhe mit Teheran vergangene Woche für beendet erklärt. Zudem solle die Blockade iranischer Seehäfen wieder beginnen, so Trump. Der rheinland-pfälzische Ministerpräsident Schnieder hat sich für staatliches Versagen bei der Flutkatastrophe im Ahrtal vor 5 Jahren entschuldigt. An der Gedenkveranstaltung auf dem Marktplatz in Ahrweiler nahm auch Bundeskanzler Merz teil. Aus Bad Neuenahr, Ahrweiler, Lea Vasiliades.
2: Während seiner Rede sagte Ministerpräsident Gordon Schnieder, der Staat habe sein Versprechen, die Menschen zu schützen, damals nicht eingehalten. Dafür bat er die Betroffenen im Ahrtal um Entschuldigung. Auch für Bundeskanzler Friedrich Merz sei es ein Auftrag, die Menschen im Land zu schützen. Kein Mensch, keine Stadt, keine Region solle in diesem Land allein bleiben mit der Furcht vor Katastrophen und Naturgewalten, so der Kanzler. Die Flutkatastrophe vor 5 Jahren hat nicht nur das Ahrtal hart getroffen. Insgesamt sind in Rheinland-Pfalz und Nordrhein-Westfalen mehr als 180 Menschen gestorben.
1: Das vom Bund geplante Abschiebeterminal am Münchner Flughafen hat eine entscheidende Hürde genommen. Der Aufsichtsrat der Flughafengesellschaft machte per Mehrheitsentscheidung den Weg für das Projekt frei. Zugleich wurde betont, dass das Gebäude ausschließlich von der Bundespolizei genutzt werden solle. Mit dem eigenen Abschiebeterminal will der Bund die Zahl der Abschiebungen deutlich erhöhen. Flüchtlings- und andere Organisationen sind strikt gegen das Vorhaben. Das waren die Nachrichten. Das Wetter in Deutschland. Meist trocken, im Süden letzte Schauer und Gewitter. Tiefstwerte 21 bis 10 Grad. Tagsüber oft freundlich, im Süden Wolken, Schauer und teilweise kräftige Gewitter. Höchstwerte 23 Grad auf den Nordseeinseln bis 33 Grad in Hessen. Am Donnerstag viel Sonne, Richtung Westen einzelne Schauer und Gewitter, 24 bis 34 Grad. Es ist jetzt 1:03 Uhr.
3: Nach den Nachrichten wird Zeit für den Blick auf das Geschehen auf den Straßen. Hier ist der Verkehrsservice in der ARD Nacht. Hallo an alle unterwegs. A2, das ist die Strecke Berlin Richtung Hannover zwischen Braunschweig, Wattenbüttel und Himmelerwald. Da gibt es 3 Kilometer Stau wegen Bergungsarbeiten. A3 Linz Richtung Passau ist zwischen Grenzübergang Suben und Passau Süd wegen Bergungsarbeiten gesperrt. Da haben wir auch Stau. A3 Passau Richtung Linz ist zwischen Passau Süd und Pocking nach einem Unfall gesperrt. A4 Aachen Richtung Köln ist zwischen Kreuz Köln-West und Köln-Eiffeltor bis Donnerstag noch gesperrt. A5 Darmstadt Richtung Frankfurt ist zwischen Frankfurter Kreuz und Frankfurt am Main Flughafen Nord wegen Bauarbeiten bis 5 gesperrt. Die Umleitung ist ausgeschildert. A40 Ruhrschnellweg Essen Richtung Dortmund ist zwischen Dreieck Bochum-West und Bochum-Hamme wegen Bauarbeiten gesperrt. A71 Suhl Richtung Schweinfurt ist zwischen Meiningen-Süd und Rentwertshausen wegen Bauarbeiten gesperrt. A73 Bamberg Richtung Suhl ist zwischen Eisfeld Nord und Schleusingen wegen Wartungsarbeiten bis 7 Uhr gesperrt. Und A96 Lindau Richtung München. Der Kohlberg-Tunnel ist gesperrt. Auch da ist eine Umleitung für Sie ausgeschildert.
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3: Survivor, Eye of the Tiger. Oh, ich denke da immer an Sylvester Stallone. Coole Filme gewesen, aber der Song hat es in sich.

Hey there, Delilah. Hey, hier ist die ARD-Hitnacht. Wir haben es 12:01 und ich möchte jetzt ein bisschen den Balladenladen aufmachen. Aber da steckt nicht einfach eine Ballade drin jetzt, da steckt ganz viel Gefühl drin. Erschreckend tiefes Gefühl. Tears in Heaven, ne? Tears in Heaven, Eric Clapton, der Klassiker. Berührt so viele Menschen, weil es ein seltenes Beispiel dafür ist, wie persönliche Tragödie in zeitlose Kunst verwandelt wurde. Ehrlich, schlicht und ganz ohne Pathos.

0: Mitten in der Nacht, wir haben schon 2:10, ARD Nacht und das Besondere, wenn man vielleicht mit Menschen zusammen ist, man kann sich ein bisschen unterhalten, denn nächtliche Gespräche haben ja auch noch eine ganz besondere Tiefe. Es ist ein bisschen blöd, wenn man allein mit dem Auto durch die Gegend fährt, aber da kann man das Radio hören, da hört man die ARD Nacht. Und was haben wir hier? Kunst, Musik. Ich weiß nicht, welche Songs Sie durchs Leben begleitet haben und wie Sie Ihre Sommermomente im Augenblick sehen. Aber wenn Sie mir eine Mail schreiben möchten, können Sie das gerne tun. ard-hitnacht@mdr.de.
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muss ich leider mal drauf sappeln, denn es ist ein Falschfahrer unterwegs. Vorsicht bitte auf der A45 Dortmund-Hagen zwischen Kreuz Dortmund-West und Westhofener Kreuz. Da kommt Ihnen ein Falschfahrer entgegen. Fahren Sie bitte äußerst rechts und überholen Sie nicht. Auf der A45 Dortmund-Hagen zwischen Kreuz Dortmund-West und Westhofener Kreuz, da ist ein Falschfahrer unterwegs. Vorsicht bitte in beiden Richtungen.

Ja, Markus hat gerade hier eine Mail geschrieben, grüßt alle, die in der Nachtschicht sind, die, die den Laden am Laufen halten. Alle Nachtschwärmer werden von Markus aus Frankfurt am Main gegrüßt. Und Paul hat sich auch gemeldet. Der arbeitet nachts des Öfteren, hört immer die ARD-Hitnacht und grüßt alle, die nachts, genau wie er, nicht schlafen können. So, und heute am 15. Juli, neuer Tag, da sind ja auch jede Menge Geburtstagskinder des Tages, Krebse. Und ich habe festgestellt, Krebse sind spannende Menschen. Die sind besonders das Sternzeichen, ja, was kann man dazu sagen? Das Sternzeichen, das Gefühle nicht nur hat, sondern auch als Nahkampfdisziplin betreibt. Das kann man sagen, ja. Krebse sind Kämpfer, ne? Sie sind loyal, aber wehe, jemand enttäuscht sie. Dann verwandeln sie sich in so eine Art Mischung aus Sherlock Holmes und einem emotionalen Presslufthammer.

3 Degrees. When will I see you again? Ganz ehrlich, bei diesen Stimmen, da wird selbst der Mittwoch schön und hofft auf ein Wiedersehen. Wir hoffen auf einen schönen Tag. Mittwoch, jetzt 15. Juli. Der neue Tag ist eine Stunde und 50 Minuten jung. Ich habe festgestellt, dass viele Menschen unterwegs sind und es wimmelt geradezu von lieben Menschen, die uns rund um die Uhr und besonders auch nachts versorgen, die wach sind und für uns da sind. Krankenschwestern, Ärzte, Not- und Rettungsdienste, Wachleute und natürlich auch die Polizei. Ganz herzliche Grüße an alle da draußen.

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1: Um 2 Uhr mit Katja Kindermann. Spanien steht im Finale der Fußball-Weltmeisterschaft. Das Team setzte sich im ersten Halbfinale gegen Frankreich mit 2:0 durch. Aus dem ARD-WM-Team Hendrik Lückhoff.
2: Die Spanier hatten das Spiel über weite Strecken im Griff und ließen die sonst so starke Offensive von Top-Favorit Frankreich kaum zur Entfaltung kommen. Oyarzabal traf im ersten Durchgang per Elfmeter, Pedro Porro sorgte in der zweiten Hälfte für den 2:0 Endstand. Es ist das zweite WM-Finale für Spanien. Da geht's entweder gegen England oder Argentinien. Frankreich hat noch die Chance auf Platz 3.
1: 5 Jahre nach der Flutkatastrophe im Ahrtal ist der Opfer gedacht worden. Beim zentralen Gedenkakt in Bad Neuenahr-Ahrweiler sagte Kanzler Merz, Deutschland müsse sich besser auf die Folgen des Klimawandels vorbereiten. Und er erinnerte an die Verwundbarkeit des Menschen angesichts von Naturkatastrophen.
3: Sie hier im Ahrtal teilen miteinander Erfahrungen, die unvorstellbar sind für die meisten Menschen in unserem Land. Und ich kann auch selbst nur versuchen nachzuempfinden, wie sich das Leben derjenigen verändert, die erleben mussten, was innerhalb weniger Stunden das eigene Zuhause buchstäblich unter den eigenen Füßen davongerissen wird. Die Bilder der Zerstörung, sie erinnern uns daran, wie verletzlich, wie verwundbar wir Menschen sind.
1: Bundeskanzler Merz. Das US-Militär hat nach eigenen Angaben eine neue Angriffswelle auf den Iran gestartet. Das teilte das zuständige Regionalkommando mit. Demnach begann der Angriff gegen 21 Uhr unserer Zeit. Ziel sei es, die Möglichkeiten des Irans weiter zu schwächen, Attacken auf die Handelsschifffahrt in der Straße von Hormus auszuüben. US-Präsident Trump hatte die Waffenruhe mit Teheran vergangene Woche für beendet erklärt. Zudem solle die Blockade iranischer Seehäfen wieder beginnen, so Trump. Ein Astronaut aus den USA und 2 russische Kosmonauten sind am Abend sicher an der Internationalen Raumstation angedockt. Nach dem Start der Soyuz-Kapsel vom Weltraumbahnhof Baikonur in Kasachstan erreichte das Raumschiff die ISS planmäßig 3 Stunden später. Die 9 Crewmitglieder sollen dort 8 Monate verbringen. Insgesamt sind damit nun 10 Besatzungsmitglieder an Bord der ISS. Laut russischer Nachrichtenagentur TASS wurde zudem eine Verlängerung der Kooperation zwischen den USA und Russland bei der Internationalen Raumstation beschlossen. Beide wollen bis 2030 zusammenarbeiten. Das waren die Nachrichten. Das Wetter in Deutschland. Meist trocken, im Süden letzte Schauer und Gewitter. Tiefstwerte 21 bis 10 Grad. Am Tage oft sonnig, später im Süden Wolken, etwas Regen und teils kräftige Gewitter. Die Temperaturen 23 Grad. An den Nordseeinseln bis 33 Grad in Hessen. Die Zeit, es ist jetzt 2:03 Uhr.
4: Hier ist der Verkehrsservice in der ARD-Hitnacht. Hallo an alle unterwegs. Eine amtliche Unwetterwarnung, denn habe ich hier noch für den Osten Sachsens, und zwar in den Landkreisen Görlitz und Bautzen. Da treten örtlich Gewitter mit starkem Regen mit bis zu 60 Litern pro Quadratmeter in 6 Stunden und Windböen mit Windgeschwindigkeiten bis zu 60 Stundenkilometer auf. Vermeiden Sie nach Möglichkeit den Aufenthalt im Freien. Weitere Meldungen: A2 Richtung Hannover zwischen Braunschweig, Quartenbüttel und Themelerwald, 2 Kilometer Stau wegen Bergungsarbeiten. A4 Aachen Richtung Köln zwischen Kreuz Köln West und Köln Eiffeltor bis Donnerstag gesperrt. A5 Darmstadt Richtung Frankfurt ist zwischen Frankfurter Kreuz und Frankfurter Main Flughafen Nord wegen Bauarbeiten bis 5 gesperrt. A40 Ruhrschnellweg Essen Richtung Dortmund ist zwischen Dreieck Bochum West und Bochum Hamme wegen Bauarbeiten gesperrt. A71 Suhl Richtung Schweinfurt ist zwischen Meiningen Süd und Rentwertshausen wegen Bauarbeiten gesperrt. Und die A73 Bamberg Richtung Suhl ist zwischen Eisfeld Nord und Schleusingen wegen Wartungsarbeiten bis 7 Uhr gesperrt.